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1: Ich bin Ursula Winkler. Russland muss nach dem gescheiterten Angriff mit einer Sprengstoffdrohne auf dem Flughafen Leipzig-Halle mit einem umfassenden neuen EU-Sanktionspaket rechnen. Das sagte die Außenbeauftragte Kallas bei Beratungen der Außenminister in Irland.
2: Diese zusätzlichen Sanktionen waren schon im August angekündigt worden, also noch bevor Russland von Deutschland wegen des Anschlags in Leipzig beschuldigt wurde. Es geht jetzt um Einreiseverbote und Sperrung möglicher Konten von rund 1600 Personen und Unternehmen mit Verbindungen zum sogenannten militärisch-industriellen Komplex Russlands. Die EU-Außenbeauftragte sagte, alle EU-Staaten stünden hinter Deutschland. Genau diese geschlossene Reaktion brauchen wir, sagte sie. Und sie sprach von staatlich unterstütztem Terrorismus. Dieter Ebeling, Brüssel.
1: In dieser Woche hat es gleich zwei Angriffe auf die Stromversorgung gegeben. Sowohl an einem Umspannwerk in Südbrandenburg als auch an einem in Bergheim bei Köln. An beiden Stellen wurden nach Angaben der Behörden Abschussvorrichtungen und Pyrotechnik gefunden. Die Ermittler gehen davon aus, dass beide Vorfälle auf verfassungsfeindliche Sabotage zurückzuführen sind. 4-Jährige sollen künftig bundesweit nach denselben Regeln auf Sprache und Entwicklung getestet werden. Das Bundeskabinett hat das neue Kita-Gesetz von Familienministerin Prien gebilligt. Bis 2034 will der Bund dafür gut 9 Milliarden Euro ausgeben.
3: Prien sagt, noch immer entscheidet das Elternhaus viel zu stark darüber, welche Chancen ein Kind später hat. Genau deshalb will sie schon vor der Schule ansetzen. Es soll geschaut werden, wie gut Kinder sprechen, sich bewegen und sich generell entwickeln. Sozialverbände finden die Pläne natürlich gut. Der Paritätische Gesamtverband fordert ebenfalls mehr Geld dort, wo besonders viel Hilfe nötig ist. Die Grünen kritisieren allerdings die Finanzierung. Sie rechnen vor, dass der Bund künftig deutlich weniger Geld pro Jahr für frühkindliche Bildung bereitstellt. Zoe Tassovali, Nachrichtenredaktion.
1: Bei einer Attacke mit einer Flüssigkeit auf einen AfD-Informationsstand im rheinland-pfälzischen Bad Kreuznach sind 9 Menschen verletzt worden. Den Ermittlungen nach wurde die Flüssigkeit aus einem Gebäude in Richtung des Parteistandes geschüttet. Mehrere Personen erlitten leichte Hautreizungen durch Spritzer. Ein Tatverdächtiger wurde ermittelt. Um welche Art Flüssigkeit es sich handelte, ist noch unklar.
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1: Zum Wetter, die aktuelle Vorhersage des Deutschen Wetterdienstes. Im Norden wird es noch nass, ansonsten bleibt es meist trocken. Die Temperaturen sinken auf 14 bis 9 Grad. Tagsüber bleibt es dann im Norden bedeckt und teils regnerisch bei maximal 23 Grad. Im Süden ist es dagegen heiter und trocken bei Werten bis 29 Grad. Am Freitag dann ähnlich, im Norden Wolken und oft Regen bei höchstens 24 Grad. Im Süden Sonne und Temperaturen bis 32 Grad.
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1: Ich bin Ursula Winkler. In dieser Woche hat es gleich zwei Angriffe auf die Stromversorgung gegeben, sowohl an einem Umspannwerk in Südbrandenburg als auch an einem in Bergheim bei Köln. Die Ermittler gehen davon aus, dass beide Vorfälle auf verfassungsfeindliche Sabotage zurückzuführen sind. NRW-Innenminister Reul sprach am Abend im ZDF-Heute-Journal von deutlichen Parallelen.
2: Na, mittlerweile sind wir relativ sicher, dass es viele Parallelen gibt, weil die Art und Weise, wie diese Taten vollzogen worden sind, durchaus Parallelen aufweisen. Zum Beispiel die Abschussvorrichtungen, die wir gesehen haben, die ja wahrscheinlich dazu geführt haben, dass man die Kabel über das Überspannungsnetz geschickt hat, ist so ähnlich gelaufen.
1: NRW-Innenminister Reul beim ZDF. Russland muss nach dem Anschlagsversuch mit einer Sprengstoffdrohne auf dem Flughafen Leipzig-Halle mit einem neuen Sanktionspaket der EU rechnen. In der Vorbereitung sind Strafmaßnahmen gegen 1600 weitere Personen und Unternehmen mit Verbindungen zum militärisch-industriellen Komplex Russlands, hieß es nach Beratungen der EU-Außenminister.
3: Die Bundesregierung rechnet den Anschlagsversuch eindeutig Russland zu und hat bereits Vergeltungsmaßnahmen angekündigt. Dazu gehören unter anderem die Schließung des Generalkonsulats in Bonn und die Ausweisung zahlreicher Diplomaten. Russlands Präsident Putin bezeichnete die Maßnahmen als schweren Fehler und sprach von Beweisfälschung. Außenminister Wadefuhl wies die Vorwürfe zurück. Auch Frankreich und Finnland unterstützen weitere Sanktionen gegen Moskau. Laut Medienberichten haben die Ermittler inzwischen zwei Tatverdächtige im Visier. David Riemer, Berlin.
1: Kurz vor der Landtagswahl reist Kanzler Merz heute nochmal für einen Wahlkampftermin nach Sachsen-Anhalt. Er nimmt unter anderem in Leuna an einer Diskussion mit Ministerpräsident und CDU-Spitzenkandidat Schulze teil. Merz war am Montag in den Wahlkampf in Ostdeutschland eingestiegen. Dabei war er in Mecklenburg-Vorpommern in Kühlungsborn von Passanten ausgepfiffen und beschimpft worden. Mit der Ehrung von Hollywood-Star George Clooney sind die Filmfestspiele Venedig eröffnet worden. Der 65-Jährige erhielt bei der Eröffnungsgala den Goldenen Löwen für sein Lebenswerk. 21 Filme konkurrieren um den Hauptpreis des Festivals. Die Preisverleihung ist dann Ende kommender Woche.
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1: Zum Wetter, die aktuelle Vorhersage des Deutschen Wetterdienstes. Im Norden wird es noch nass, ansonsten bleibt es meist trocken. Die Temperaturen sinken auf 14 bis 9 Grad. Tagsüber bleibt es dann im Norden bedeckt und teils regnerisch bei maximal 23 Grad. Im Süden ist es dagegen heiter und trocken bei Werten bis 29 Grad. Am Freitag dann ähnlich, im Norden Wolken und oft Regen bei höchstens 24 Grad. Im Süden Sonne und Temperaturen bis 32 Grad.
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1: Ich bin Ursula Winkler. Nach zwei Angriffen auf die Stromversorgung in Brandenburg und NRW fordert die Deutsche Polizeigewerkschaft mehr Investitionen in den Schutz der kritischen Infrastruktur. Es fehle nicht an technischen Möglichkeiten, sondern an Investitionen, sagte der Bundesvorsitzende Teggerz.
2: Moderne Sensoren entlang von Hochspannungsleitungen, Digitalüberwachungssysteme und weitere Schutztechnologien würden international bereits erfolgreich eingesetzt. Der Schutz kritischer Infrastruktur sei zunächst Aufgabe der Betreiber selbst. Wer die Verantwortung für die Sicherheit seiner Anlagen trage, müsse auch in deren Schutz investieren, so Teggerz. Nach dem Angriff auf das Stromnetz in Brandenburg gehen die Ermittler davon aus, dass auch die Störung an einem Umspannwerk in Bergheim bei Köln auf verfassungsfeindliche Sabotage zurückgeht. David Riemer, Berlin.
1: Kurz vor der Landtagswahl reist Kanzler Merz heute nochmal für einen Wahlkampftermin nach Sachsen-Anhalt. Er nimmt unter anderem in Leuna an einer Diskussion mit Ministerpräsident und CDU-Spitzenkandidat Schulze teil. Merz war am Montag in den Wahlkampf in Ostdeutschland eingestiegen. Dabei war er in Mecklenburg-Vorpommern in Kühlungsborn von Passanten ausgepfiffen und beschimpft worden. Das Bundeskabinett hat die geplante Einkommensteuerreform auf den Weg gebracht. Vor allem Familien sowie Menschen mit kleinen und mittleren Einkommen sollen weniger Steuern zahlen.
3: Dafür dreht die Regierung an mehreren Stellschrauben. Der steuerfreie Grundbetrag steigt, das Kindergeld und die Pauschale für berufliche Ausgaben. Eine Familie mit zwei mittleren Einkommen und zwei Kindern könnte dann gut 600 Euro sparen. Wer sehr viel verdient, zahlt dagegen mehr Steuern. Finanzminister Klingbeil hält das für fair. Gerade weil ja so vieles teurer geworden ist, seien ein paar hundert Euro mehr im Jahr für Familien wichtig. Gewerkschaften halten die Entlastung für zu klein. Wirtschaftsverbände kritisieren wiederum die höheren Steuern für Spitzenverdiener. Zoe Tassovali, Nachrichtenredaktion.
1: Deutschland wird Nepal nach der verheerenden Sturzflut Hilfsgüter liefern. Ein Sprecher des Auswärtigen Amtes sprach von Planen, Wasserfiltern, Moskitonetzen und weiteren Hilfen für die Menschen in der Katastrophenregion. Das Material werde über das EU-Katastrophenschutzverfahren bereitgestellt.
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1: Zum Wetter die aktuelle Vorhersage des Deutschen Wetterdienstes. Im Norden wird es noch nass, ansonsten bleibt es meist trocken. Die Temperaturen sinken auf 14 bis 9 Grad. Tagsüber bleibt es dann im Norden bedeckt und teils regnerisch bei maximal 23 Grad. Im Süden ist es dagegen heiter und trocken bei Werten bis 29 Grad. Am Freitag dann ähnlich, im Norden Wolken und oft Regen bei höchstens 24 Grad. Im Süden Sonne und Temperaturen bis 32 Grad.
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1: Zum Wetter, die aktuelle Vorhersage des Deutschen Wetterdienstes. Im Norden wird es noch nass, ansonsten bleibt es meist trocken. Die Temperaturen sinken auf 14 bis 9 Grad. Tagsüber bleibt es dann im Norden bedeckt und teils regnerisch bei maximal 23 Grad. Im Süden ist es dagegen heiter und trocken bei Werten bis 29 Grad. Am Freitag dann ähnlich, im Norden Wolken und oft Regen bei höchstens 24 Grad. Im Süden Sonne und Temperaturen bis 32 Grad.
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1: Ich bin Katrin Müller. In dieser Woche hat es gleich zwei Angriffe auf die Stromversorgung gegeben, sowohl an einem Umspannwerk in Brandenburg als auch an einem Werk in Bergheim bei Köln. Die Ermittler gehen davon aus, dass beide Vorfälle auf verfassungsfeindliche Sabotage zurückzuführen sind. NRW-Innenminister Reul sprach am Abend im ZDF von deutlichen Parallelen bei den beiden Fällen.
2: Na, mittlerweile sind wir relativ sicher, dass es viele Parallelen gibt, weil die Art und Weise, wie diese Taten vollzogen worden sind, durchaus Parallelen aufweisen. Zum Beispiel die Abschussvorrichtung, die wir gesehen haben, die ja wahrscheinlich dazu geführt haben, dass man die Kabel über das Überspannungsnetz geschickt hat, ist so ähnlich gelaufen.
1: In der Nähe beider Orte wurden nach Angaben der Behörden Abschussvorrichtungen und Pyrotechnik gefunden, die womöglich bereits vor längerer Zeit dort installiert worden waren. Russland muss nach dem Anschlagsversuch mit einer Sprengstoffdrohne auf dem Flughafen Leipzig-Halle mit einem umfassenden neuen Sanktionspaket der Europäischen Union rechnen. Moskau kündigte bereits Gegenmaßnahmen an und schließt nun nach Angaben von Außenminister Lavrov das Goethe-Institut in Russland. Es handle sich um eine Reaktion auf die angekündigte Schließung des russischen Hauses in Berlin, sagte er. Die SPD-Bundestagsfraktion geht in Klausur. Sie will heute und morgen unter anderem über Veränderungen in der Arbeitswelt durch KI und neue Technologien beraten. Stargast ist Schauspieler und Entertainer Harpe Kerkeling.
3: Kerkeling tritt dort nicht etwa als Horst Schlemmer auf, um die Sozialdemokraten zu bespaßen. Es wird seriös. Sein Vortrag zur SPD-Klausur trägt den Titel »Alles Ansichtssache, wo die Toleranz in einer Demokratie ihre Grenzen hat und worauf es jetzt ankommt«. Mit Spannung wird erwartet, ob die Fraktion in ihrer Klausur klar Position bezieht zur geplanten Abschaffung der Rente mit 63 und zur zukünftigen Attestpflicht ab dem ersten Krankheitstag. Zwei Regierungsvorhaben, die die SPD bislang mitträgt, aber wohl gerne kippen würde. Uli Reitinger, Berlin.
1: Mit der Ehrung von Hollywood-Star George Clooney sind die 83. Filmfestspiele Venedig eröffnet worden. Der 65-Jährige erhielt bei der Eröffnungsgala den Goldenen Löwen für sein Lebenswerk. Eröffnet wurde das Festival anschließend mit dem neuen Film des britischen Trainspotting-Regisseurs Danny Boyle.
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4: Heute ist es überwiegend stark bewölkt, die Sonne lässt sich nur ganz wenig blicken. Dazu gibt es ein paar Regenschauer. Die Temperaturen liegen zwischen 21 und 24 Grad, im höheren Bergland bei 17 Grad. Der Wind weht zunehmend frisch mit starken Böen aus südwestlichen Richtungen.
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5: Guten Morgen, 6:03. Die ersten Verkehrsstörungsmeldungen, die habe ich auch hier schon auf dem Schirm. Die A38 Richtung Göttingen, da ist zwischen Lützen und Kreuz-Rippachtal wegen eines defekten Fahrzeuges im Baustellenbereich gesperrt. Vorsicht auf der A72 Richtung Leipzig zwischen Chemnitz-Rottluff und Kreuz-Chemnitz. Da liegen Steine auf der linken Fahrspur. Und dann habe ich noch die A9 Richtung Berlin, da ist zwischen Schkeuditzer Kreuz und Halle wegen Reinigungsarbeiten gesperrt. Und die A4 Richtung Frankfurt zwischen Wilsdruff und Dreieckgenossen gibt es heute eine Tagesbaustelle. Da ist die Fahrbahn verengt, das Ganze aber erst ab 8 bis 14 Uhr. Allen, die unterwegs sind, gute Fahrt. Ich habe noch keine Blitzer. Passt bitte trotzdem auf.

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1: Ja, nochmal guten Morgen und ich hoffe, ihr habt alle gut geschlafen, ausgeschlafen und wünsche euch natürlich einen guten Start in diesen Donnerstag. Es ist schon wieder der kleine Freitag, wie ich das immer nenne, und es ist der Wahnsinn. Wir gehen schon wieder aufs Wochenende zu. In meiner Agenda, was heute ansteht, beziehungsweise ja, irgendwelche wichtigen Tage. Tag des Wolkenkratzers ist heute, an diesen 3. September. Na, dann schauen wir heute mal, was ich da alles noch drüber berichten kann. Erstmal wach werden, und das geht, glaube ich, am besten, wenn ich euch so richtig wecke.

0: Marek Posner. Ich hoffe, ihr seid jetzt wach geworden. Also ich bin's auf jeden Fall. Und ich wünsche jetzt gleich mal kosmische Unterhaltung für den 3. September. Ja, euer Tageshoroskop.
1: Widder. Sie sind heute direkter und kraftvoller als sonst. Wichtig ist, dass Sie nicht nur egoistische Ziele verfolgen, denn das könnte unangenehme Konsequenzen nach sich ziehen.
2: Stier.
1: Es scheint, als ob sich heute die Zeit zurückdreht. Sie ertappen sich selbst, wie Sie sich wie ein Kind benehmen.
2: Zwillinge.
1: Ihre liebevolle und einfühlsame Art lässt es Sie gleich merken, wenn es jemanden in Ihrem Umfeld nicht gut geht. Dann sind Sie für denjenigen da, hören zu und schenken neuen Mut und Stärke.
2: Krebs.
1: Heute wächst das Bedürfnis, sich abzugrenzen. Geben Sie den Mitmenschen klar zu verstehen, was sie möchten und was nicht.
2: Löwe.
1: Ihr Verstand und Ihre Gefühle lassen sich heute nur schwer auf einen gemeinsamen Nenner bringen. Vermutlich passt Ihnen einiges nicht in den Kram, ohne dass Sie den Grund dafür kennen.
2: Jungfrau.
1: Die reale Alltagswelt zeigt sich heute von ihrer nüchternen und sachlichen Seite. Die Sehnsucht nach mehr Schönheit drückt dadurch ins Bewusstsein.
2: Waage.
1: Voller Energie wollen Sie unbedingt ein Ziel erreichen und sind bereit, jedes Mittel dafür einzusetzen. Handeln Sie vorsichtig und überlegt.
2: Skorpion.
1: Ihre Energie wird gebündelt und konzentriert. Wenn es Ihnen gelingt, sie auf ein Ziel zu richten, sind Sie in diesem Bereich zu erheblichen Leistungen fähig.
2: Schütze.
1: Ein guter Tag, um Ordnung und Struktur in Ihre Angelegenheiten zu bringen. Kümmern Sie sich um Ihre Bücher, bearbeiten Sie Ihre Steuern und misten Sie überflüssigen Papierkram aus.
2: Steinbock.
1: Ihre verträumte, schwärmerische Stimmung kann ein paar Stunden zu zweit mit dem wunderschönen Gefühl des Einsseins verzaubern.
2: Wassermann.
1: Macht ist das Tagesthema. Machen Sie Ihren Einfluss geltend, wenn Sie nicht wollen, dass man einfach über Sie verfügt.
2: Fische.
1: Heute vor allem in den Nachmittagsstunden sind Sie beeinflussbar und leicht zu verletzen. Eine verträumte Stimmung mag Sie überkommen. Lassen Sie sich darauf ein.

0: 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Was passierte heute vor vielen Jahren?
1: Der 3. September und es war 1926, der Berliner Funkturm, der geht in Betrieb. Anlässlich der 3. Funkausstellung, da nimmt 1926 der neu gebaute Funkturm auf dem Messegelände im Berliner Westend den Betrieb auf. Der fast 147 Meter hohe Turm, auch Berliner Eiffelturm genannt, wird bald zu einem Wahrzeichen Berlins und ist der höchste Sendeturm der Weimarer Republik. Vom Funkturm werden ab 1926 Hörfunksendungen und später die ersten Testsendungen fürs Fernsehen empfangen. Zu Zeiten der Berlin-Blockade 1948, da ist er Orientierungspunkt für die Rosinenbomber. Der Berliner Fernsehturm auf dem Alexanderplatz hingegen wird erst 1969 im Ostteil Berlins fertiggestellt. Ja, auch heute ist der Funkturm noch eine Touristenattraktion. In 50 Metern Höhe, da gibt es ein Restaurant und außerdem eine Aussichtsplattform in 126 Meter Höhe. Und vom Turm, da lassen sich heute jedoch keine bedeutenden Rundfunksendungen mehr empfangen. Tja, soweit zum Berliner Funkturm.
0: Berlin.

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Line, die Mädels aus Berlin, Nicola Rost mit ihrem Nieselregen, die hat schon 2018 mal so einen Equalizer eingesetzt, eine Art KI damals wahrscheinlich auch schon, hat sie mal ihre Stimme ein bisschen anders präsentiert. Ich finde den Song immer noch klasse und ich weiß nicht, ob es in Berlin heute Nieselregen gibt. Hier bei uns jedenfalls vorm Studio 12 Grad, aber wir schauen nämlich gleich aufs Wetter nach den ersten regionalen Nachrichten hier an diesem Donnerstagmorgen aus dem Second Radio Studio Markkleeberg, regionales aus unserem Sachsenland. Aber vorher habe ich noch Empire of the Sun.

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1: Ich bin Thorsten Weikert. Hoffnung für Ausbau der Nationalbibliothek. Schadstoffmobil wieder in Dresden unterwegs. Zweites SOS Kinderdorf Sachsens in Leipzig. Die Meldungen im Einzelnen. Die Deutsche Nationalbibliothek in Leipzig kann wieder auf ihren geplanten Erweiterungsbau hoffen. Im neuen Haushaltsentwurf der Bundesregierung sind dafür bis zu 5 Millionen Euro vorgesehen. Kulturstaatsminister Wolfram Wainer hatte das Vorhaben im März noch in Frage gestellt und damit bundesweit Proteste ausgelöst. Bibliotheksdirektor Johannes Neuer begrüßte die neue Finanzierungsperspektive als wichtiges Zeichen für den Erhalt des kulturellen Gedächtnisses. Der Erweiterungsbau wird unter anderem für ein modernes und klimastabiles Magazin benötigt. Dort sollen historische Bestände aus dem denkmalgeschützten Hauptgebäude untergebracht werden. Gleichzeitig wächst der Platzbedarf durch täglich rund 3.300 Neuzugänge in den Beständen der Nationalbibliothek. Die Bibliotheksleitung hofft auf eine Fertigstellung des Neubaus bis zum Jahr 2032. Das Leipziger Hauptgebäude wurde 1916 eröffnet und feierte gestern sein 110-jähriges Bestehen. Das Dresdner Schadstoffmobil ist vom 7. bis zum 26. September wieder im Stadtgebiet unterwegs. Private Haushalte können dort bis zu 25 Liter schadstoffhaltige Abfälle kostenlos abgeben. Dazu zählen beispielsweise Desinfektionsmittel, Haushaltsreiniger und andere Produkte mit Gefahrensymbolen. Auch Leuchtstoffröhren sowie LED- und Energiesparlampen werden angenommen. Die Abfälle sollten unvermischt und möglichst in ihrer Originalverpackung beim Personal abgegeben werden. Ein Abstellen am Halteplatz vor der Ankunft des Schadstoffmobils ist aus Sicherheitsgründen nicht erlaubt. Die jeweiligen Standorte und Termine veröffentlicht die Stadt Dresden online. Informationen sind außerdem über das Abfallinfotelefon und die Abfallberatung erhältlich. Wer keinen Termin wahrnehmen kann, kann Schadstoffe auch bei den meisten städtischen Wertstoffhöfen abgeben. In Leipzig-Konnewitz ist nach mehr als 10 Jahren Planung das zweite SOS Kinderdorf Sachsens entstanden. Rund 18 Millionen Euro wurden in den neuen Standort an der Winscheidstraße investiert. Die Einrichtung bündelt verschiedene Angebote für Kinder, Familien und Menschen aus der Nachbarschaft. Dazu gehören eine Kindertagesstätte, ein Familienzentrum, 2 Wohngruppen und eine ambulante Bereitschaftspflege. Neben Angeboten der Jugendhilfe soll das Zentrum auch als Treffpunkt für den gesamten Stadtteil dienen. Im Familiencafé, bei Kreativangeboten oder verschiedenen Gruppen können Menschen unterschiedlicher Generationen zusammenkommen. Einige Angebote entstehen dabei auf Wunsch und mit Beteiligung der Nachbarschaft. Auch Ehrenamtliche und Freiwillige unterstützen die Arbeit des Kinderdorfs. Die Planungen für den Leipziger Standort hatten bereits 2015 begonnen. Das erste sächsische SOS Kinderdorf besteht seit 1991 in Zwickau, und zwar zugleich das erste in Ostdeutschland. Soweit die Meldungen.
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2: 12,4 Grad hier vom Second Radio Studio Markleberg und am heutigen Donnerstag ist es ziemlich bewölkt oder wechselnd bewölkt, gebietsweise gibt es auch Schauer. Die Höchsttemperaturen 21 bis 24, im Bergland 17 bis 22 Grad, dazu gibt es einen mäßigen, zeitweise frischen Südwest- bis Westwind. Es gibt sogar ein paar einzelne steife Böen, so beschreibt es der Deutsche Wetterdienst. Ja, in der Nacht zum Freitag auch viele Wolken, örtlich gibt es Regen, Tiefstemperaturen 17 bis 12 Grad. Und der Freitag, da gibt es viele Wolken, zunächst erstmal auch noch ein bisschen Regen, aber im Tagesverlauf lockert es auf und bleibt weitgehend trocken und es erwärmt sich auf 24 bis 26, im Bergland auf 20 bis 23 Grad. Die Nacht vom Samstag, da gibt es auch wieder ein bisschen Regen und die Tiefstwerte 15 bis 11 Grad. Ja, und das Wochenende ist locker bewölkt mit längeren Sonnenschein und wenigen Schauern. Samstag 20 bis 23 und am Sonntag 25 Grad. So sieht es dann schon mal fürs Wochenende aus.
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2: 6.34 Uhr, die A4 Richtung Frankfurt. Zwischen Wilsdorf und Dreiknossen gibt es eine Tagesbaustelle. Die Fahrbahn ist verengt, das Ganze ab 8 bis 14 Uhr. Die A14 Richtung Leipzig, zwischen Grimma und Klinger, da steht ein defekter LKW. Vorsicht, auch auf der Fahrbahnseite, da wird ein Rad gewechselt. So, dann hätte ich noch die A38 für euch Richtung Göttingen. Da ist zwischen Lützen und Kreuz-Ribbachtal wegen eines defekten Fahrzeugs im Baustellenbereich gesperrt. Wird sich wahrscheinlich ein Stau bilden. Und im Landkreis Sächsische Schweiz-Osterzgebirge am Ortsausgang Hartha Richtung

6:40 Uhr. Ja, in meinem Termin des Tages, in manch einer sagt meine Agenda für den Tag, habe ich ja immer die kuriosen und wichtigen Jahrestage. Und heute gibt es wirklich nur einen einzigen. Manchmal weiß ich gar nicht, wo ich anfangen soll, wie gestern. Und heute gibt es nur den Tag des Wolkenkratzers. Aber auch eine coole Sache, denn die Wolkenkratzer sind ja eine der beliebtesten Attraktionen der großen Metropolen dieser Welt. Und der Tag des Wolkenkratzers ist das vielleicht eine Gelegenheit, mehr über die Architektur und vielleicht auch herauszufinden, wo ihr schon mal gewesen seid, auf einem Wolkenkratzer, ganz oben im letzten Geschoss oder ganz oben auf dem Dach. Also da gibt es einige coole Locations, also Wolkenkratzer. Also ich muss auch mal überlegen, vielleicht kann man sich heute auch mal so eine Liste machen, na, welchen Wolkenkratzer will ich noch besuchen und welchen Wolkenkratzer, da bin ich schon mal gewesen und habe ja ganz weit rausgeschaut. Natürlich muss man da cooles Wetter haben, das ist ganz wichtig und ich denke jetzt auch mal drüber nach. Ich war schon auf ziemlich hohen Wolkenkratzern dieser Welt. Verrate ich euch aber nicht. Aber ihr könnt es mir verraten. Könnt mir ja mal schreiben, wenn ihr Lust habt, an die WhatsApp 0341 358 83095. Und welches ist denn der höchste Wolkenkratzer

dieser Welt. Da gibt es ja auch immer so ein, ja, vielleicht so eine Art Battle. Da will das eine Land den höchsten, größten Wolkenkratzer haben. Und ich glaube, da wollt ihr vielleicht auch schon mal. Aber jetzt habe ich hier, aha, natürlich, aha. Aber ein Song, der wird nicht so oft gespielt. Ich mag ihn sehr, ich habe ihn letztens erst entdeckt. Vielleicht gefällt er euch auch.

und 48. Ja, Großgröße am größten. Heute ist Tag der Wolkenkratzer und es gibt die 10 höchsten Bauwerke der Welt, die werden natürlich auch immer wieder überall beschrieben, damit man hinfährt und auch mal hochklettert. Naja, das ist eine längere Fahrt dann nach oben, mit dem Fahrstuhl am besten. Und seit jeher streben die Menschen irgendwie immer in die Höhe. Vielleicht aus Ehrfurcht, aus Ehrgeiz oder eben auch schlicht aus Notwendigkeit. Und schon in früheren Hochkulturen, da waren große Bauwerke Ausdruck von Macht und Bedeutung. Ja, Türme und Tempel, die reichten in den Himmel oft mit dem Wunsch, dem Göttlichen näher zu kommen. Aber gleichzeitig erfüllen sie ganz praktische Zwecke. Also in Zeiten ohne Navigationssystem oder digitale Karten, da dienten die höchsten Bauwerke der Welt als sichtbare Orientierungspunkte, ja, weithin erkennbar und fest im Stadtbild verankert. Ja, und heute treiben andere Faktoren das Bauen in die Höhe, verdichten ja die Städte. Vielleicht ist auch knapper Baugrund und der Wunsch, mit spektakulärer Architektur auch neue Maßstäbe zu setzen. Und die Antwort auf die Frage, wie hoch das höchste Gebäude der Welt ist, das ändert sich ja immer mal. Und der Wettlauf um dieses höchste Bauwerk der Welt geht immer, immer weiter. Also höher, ausgefallener, spektakulärer. Darauf kommt es in den heutigen Zeiten an. Kreativität, Technik und Ingenieurskunst, die kennen da kaum noch Grenzen. Also habe ich mal einen Blick auf die Rekordhalter gelegt oder geworfen. 10 höchste Bauwerke der Welt. Da gehen wir sie mal durch. Platz 1, Burj Khalifa in Dubai, in den Vereinigten Arabischen Emiraten. Und mit einer Höhe von 828 Metern, da ist das Burj Khalifa derzeit unangefochten der höchste Wolkenkratzer der Welt. Die Bauzeit betrug rund 6 Jahre. Die Gesamtkosten lagen bei fast 1 Milliarde Euro. Und für den Bau, da wurden insgesamt 330.000 Kubikmeter Beton sowie große Mengen Stahl und andere Materialien, zum Beispiel wie Glas, verwendet. Ich war mal in Dubai, da konnte man noch nicht ganz hoch, also das war ja dann erst später. Also muss ich sagen, ich war noch nicht ganz oben auf dem Burj Khalifa, aber ich habe zumindest gesehen und fand es damals auch schon ziemlich spektakulär. Was ich auch gesehen habe und wo ich war, Merdeka 118, Kuala Lumpur, Malaysia. Also mit einer Höhe von gerundeten 679 Metern ist der Merdeka 118 seit seiner Fertigstellung im Jahr 2023 das zweithöchste Bauwerk der Welt. Also ziemlich futuristischer Wolkenkratzer, finde ich jedenfalls. Der erhebt sich so über die Skyline von Kuala Lumpur und ist weithin sichtbar. Und das nicht zuletzt dank seiner markanten architektonischen Spitze, ja, die in die Gesamthöhe natürlich eingerechnet wird, jeder Zentimeter. Und als eines der größten Gebäude der Welt umfasst es 118 nutzbare Etagen, deswegen Merdeka 118. Ja, untergebracht sind dort Büroflächen, Hotel, öffentliche Aussichtsplattform, verschiedene kulturelle Einrichtungen. Und der Name Merdeka, das bedeutet Unabhängigkeit. Also ein Verweis auf die symbolische Bedeutung des Projekts für Malaysia. Ja, und dann schauen wir noch das dritten Wolkenkratzer an. Das ist Tokio. Ja, da war ich leider noch nicht. Also der Fernseh- und Rundfunksendeturm, der ist 634 Meter hoch und prägt auch die Skyline der japanischen Hauptstadt. Und der Tokio Skytree, der zählt weltweit zu den markantesten hohen Bauwerken seiner Art. Die Bauzeit, die betrug 4 Jahre und die Kosten, naja, die beliefen sich so auf rund 60 Milliarden Yen, was so ungefähr 450 Millionen Euro entspricht. Also neben seiner Funktion als Sendeturm ist der Skytree eine der meistbesuchtesten Sehenswürdigkeiten Japans. Zwei verglaste Aussichtsplattformen, die bieten dann auch einen spektakulären Blick über Tokio. Elegante Konstruktion, also größte freistehende Turm der Welt ist es. Speziell für die digitale Signalübertragung wurde er errichtet. Und ein Meisterwerk moderner Ingenieurkunst. Tja, soweit erstmal zu diesen drei. Gibt noch mehr? Gibt noch einen, den habe ich auch gesehen. Kommt später noch. Wir haben ja noch ein bisschen Zeit. Es ist 6:53 Uhr.

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2: Heute ist es überwiegend stark bewölkt, die Sonne lässt sich nur ganz wenig blicken. Dazu gibt es ein paar Regenschauer. Die Temperaturen liegen zwischen 21 und 24 Grad, im höheren Bergland bei 17 Grad. Der Wind weht zunehmend frisch mit starken Böen aus südwestlichen Richtungen.
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3: Ich bin Katrin Müller. Die Regierung in Moskau wird nach Angaben von Außenminister Lavrov die Goethe-Institute in Russland schließen. Es handle sich um eine Reaktion auf die angekündigte Schließung des russischen Hauses in Berlin, sagte er laut Nachrichtenagentur Interfax. Die Bundesregierung hatte die infolge des Fundes einer Sprengstoffdrohne auf dem Flughafen Leipzig-Halle angekündigt. Der Bundesverband der erneuerbaren Energien hat nach Angriffen auf das Stromnetz in Brandenburg und Nordrhein-Westfalen ein Backup-System für Notfälle im Stromnetz gefordert. Ein vollständiger Schutz sei schwierig, das System müsse so aufgestellt werden, dass Ausfälle weniger Auswirkungen haben, sagte Verbandspräsidentin Ursula Heinen-Esser der Rheinischen Post.
4: Bioenergie und Wasserkraftwerke zum Beispiel könnten nach einem Stromausfall ohne externe Stromversorgung schnell wieder hochgefahren werden. Und auch Batteriespeicher könnten im Ernstfall kurzfristig einspringen und Strom bereitstellen, sagt die Verbandspräsidentin. Es gehe in der aktuellen Lage darum, Risiken zu minimieren und die Auswirkungen so gering wie möglich zu halten. Der Bundesverband der Energie- und Wasserwirtschaft fordert außerdem mehr Überwachung sensibler Bereiche. Diana Kramer, Nachrichtenredaktion.
3: Vor einer möglicherweise entscheidenden Sitzung des VW-Aufsichtsrats ist die Zukunft mehrerer deutscher Werke höchst ungewiss. Medienberichten zufolge soll die Produktion in Emden und Zwickau 2031, im Werk Hannover 2032 und im Audi-Werk Neckarsulm 2034 auslaufen. Dagegen gibt es heftigen Widerstand.
5: Die IG Metall hat die Gerüchte, wonach das Aus für die Werke bereits beschlossen sei, als Zitat Quatsch zurückgewiesen. Der Aufsichtsrat kommt am Freitag zusammen. Zentrales Thema dürften die Zukunfts- und Sparpläne von VW-Chef Blume sein. Die rot-grüne Landesregierung in Niedersachsen will nach eigenen Angaben um alle vier Werke kämpfen. Auch die Ministerpräsidenten von Sachsen und Baden-Württemberg, Kretschmer und Özdemir, halten Schließungen nicht für ausgemacht. David Riemer, Nachrichtenredaktion.
3: Kurz vor der Landtagswahl reist Kanzler Merz erneut für einen Wahlkampftermin nach Sachsen-Anhalt. Er nimmt unter anderem in Leuna an einer Diskussion mit Ministerpräsident und CDU-Spitzenkandidat Schulze teil. Zuvor hatte Merz auch Mecklenburg-Vorpommern besucht und war in Kühlungsborn von Passanten ausgepfiffen und beschimpft worden.
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6: 7 Uhr und 3 Minuten. Die A4 Richtung Frankfurt zwischen Wilsdruf und Dreieckgenossen gibt es eine Tagesbaustelle. Die Fahrbahn ist verengt ab 8 Uhr bis 14 Uhr. Da schon mal dran denken, falls ihr da langfahrt. Dann die A9 Richtung Berlin. Da ist zwischen Schkoltese Kreuz und Halle nicht mehr gesperrt. Also die linke Fahrspur ist wieder frei, aber die Fahrbahn, die wird noch gereinigt. Also da bitte auch noch vorsichtig fahren. Auch auf der A14 Richtung Leipzig zwischen Grimmer und Klinger. Da steht ein defekter LKW. Und ansonsten noch die A17 Richtung Dresden. Im Tunnel Dölzschen liegen Gegenstände auf der rechten Fahrspur. Also da bitte ganz vorsichtig fahren. Ansonsten sieht es ganz ruhig aus. Habe ich keine weiteren Störungsmeldungen und auch keine Blitzer. Falls ihr dann im Büro ankommt oder immer, wo ihr ankommen werdet, wo eure Arbeit ist vielleicht, könnt ihr mir schreiben an die WhatsApp 0341 358 3095, findet ihr auf der Homepage secondradio.de oben rechts. Diese Nummer, das ist die WhatsApp und da könnt ihr mir gern schreiben, wo ihr Blitzer gesichtet habt. Ansonsten wünsche ich erstmal blitzerfreie Fahrt und gute Fahrt.

Buckel drauf und weitermachen. Ja, die Band hat wirklich alles aufgezählt, was eine so ab und an passieren könnte. Ja, das ist so ein bisschen mein Lieblingssong, dass ich den immer mit einbringe. Wenn auch mal irgendwas schief geht oder irgendwas ist, ja, bei mir war ja vorhin auch ein bisschen mit der Technik ein kleines Malheur. Aber ansonsten, ich wünsche euch natürlich, dass alles klar geht heute, nichts schief geht. Und ich möchte euch verraten, der Thorsten, der ist heute schon ganz zeitig aufgestanden, also zeitiger als sonst. Wir sind ja immer ziemlich zeitig auch hier im Studio. Und er ist nach Dresden bzw. nach Meißen gefahren. Und heute ist ja Donnerstag und normalerweise 7.40 Uhr telefoniert er mit den Pion Probst, das ist der Weingutsleiter vom Weingut Schloss Proschwitz, und da gibt's ja immer so die Neuigkeiten, ja. Und er ist selbst heute dort vor Ort, weil es geht nämlich in die Lese. Ich glaube um 7 Uhr, Punkt, haben sie angefangen, und Thorsten wird dann auch live berichten. Mal gucken, wie es aussieht mit den Weinen. Also ihr habt das ja bestimmt auch immer mitverfolgt, die Rebe, ja, die hat es ja nicht so einfach in diesem Sommer. Und da gucken wir mal, was Thorsten dann auch, was er heute liest. Es werden ja verschiedene Lesen finden ja statt für die verschiedenen Weinsorten, die dann aus diesen Weintrauben entstehen, der edle Tropfen. Also, ich bin gespannt und ihr vielleicht auch. Bleibt einfach dran. Ansonsten habe ich hier noch ein bisschen für diejenigen, die gerne Cha-Cha-Cha tanzen und sich einfach jetzt mal, ja, egal wo ihr gerade seid, im Bad oder noch im Bett, dann bitte aufstehen. Hier ist Bruno Mars. Es ist erst, glaube ich, vom Album dieses Jahr, und es ist auch ein Song geworden, den ich öfter spiele. Ja, ist einfach schön. Bruno Mars.

7:14. Ja, heute ist der Tag der Wolkenkratzer und ich habe ja auch gesagt, ich war auch schon auf einigen Wolkenkratzern, ihr vielleicht auch, und ich wollte einfach mal dran erinnern, es gibt 10 der höchsten Bauwerke der Welt, es gibt einige Wolkenkratzer, aber das ist ja immer so ein Wettlauf, beziehungsweise ja, einer und der andere will auf der Welt das höchste Gebäude haben, und da ist an Platz 1, hatte ich schon erwähnt, Burj Khalifa in Dubai, in den Vereinigten Emiraten. Dann haben wir Merdeka 118 in Kuala Lumpur in Malaysia an zweiter Stelle, und an dritter Stelle hatte ich euch auch erklärt, Tokio, der Skytree. Und jetzt habe ich noch den Shanghai Tower. Das ist in Shanghai natürlich, in China. Mit 632 Metern ist der Shanghai Tower ein architektonisches Wahrzeichen im Herzen des Finanzviertels von Pudong. Und der Bau, der dauerte rund 7 Jahre und vereint modernste Materialien wie Stahl, Stahlbeton, Aluminium, Glas. Also ist ein eleganter, so Vertreter. Turm, also der hat so eine verdrehte Turmform, damit wird die Windbelastung reduziert, und der Wolkenkratzer verfügt über 128 oberirdische und 5 unterirdische Etagen, die gibt es nämlich auch noch, es geht noch nach unten, mit einer Gesamtfläche von etwa 420.000 Quadratmetern. Ganze 106 Aufzüge, darunter einige der schnellsten der Welt, die verbinden Büros, Konferenzräume, eine Aussichtsplattform sowie Einzelhandels- und Servicebereiche. Ja, ich habe vor ihm gestanden, also ich habe ihn gesehen, aber nee, wir haben uns nicht getraut. Also das war der Wahnsinn. Also ich bin fast umgefallen. Also wenn man so nach oben guckt, da gibt's so eine Wirkung, da möchte man am liebsten auf die Knie fallen irgendwie. Das war der Wahnsinn. Also das hat mich sehr, sehr, sehr beeindruckt. Aber vielleicht irgendwann nochmal hin und dann doch mal hochfahren mit diesen schnellen Fahrstühlen. So, es gibt noch in Saudi-Arabien, in Mekka, den Abrei al Bayt Clock, diesen Turm, der ist auch mit 601 Metern auch noch das höchste Bauwerk in Saudi-Arabien. Und es ist auch eines der auffälligsten großen Gebäude der Welt, denn der monumentale Hotelturm, der steht unmittelbar neben einer heiligen Moschee in Mekka und ist Teil eines gigantischen Baukomplexes. Also die Pilger aus aller Welt, ja, finden dort Unterkunft, und an der Spitze des Turms, da droht die größte Ohr, oder sie drohend, nicht sie droht, sondern sie drohend, Wahnsinn, ja, die sieht gigantisch aus, vielleicht wollt ihr mal googeln, also ist auf jeden Fall die größte Uhr der Welt. 4 43 Meter große Ziffernblätter, beleuchtet von 2 Millionen LEDs. Kunstvoll gearbeitete Glasmosaike bestehen aus 90 Millionen Einzelteilen und geschmückt mit den Wappen Saudi-Arabiens. Mit rund 14 Milliarden Euro Baukosten gehört dieser Komplex auch zu den teuersten Gebäuden der Welt. Ja. Also gibt noch einige, ja, meistens sind es Finanzcenter in China, auch Riesentürme, und ja, vielleicht auch in Seoul in Südkorea, Lotte World Tower kennt ihr vielleicht auch, der hat so eine, ja, so eine ikonische Form auch, also markantes Hochhaus auch in Asien, schlank, konisch geformt, 545 Meter ist er hoch. Also könnt ihr euch jetzt hier noch alle möglichen Tower aufzählen. In Toronto noch, in Kanada, der Tower, der heißt nur so Tower, ist der höchst freistehendste Turm der Welt und ja, auch ein architektonisches Wahrzeichen Kanadas, wird ja meist so gemacht. Also der Wettlauf um das höchste Gebäude der Welt geht weiter, und da plant man schon vieles mehr. Auch in, habe ich mal gesehen, in der Hafenstadt Jeddah. Das ist dann, möchte man sich dann auch diesen Namen holen in Saudi-Arabien, in dieser Hafenstadt. Da wird jetzt einer gebaut, der soll über 1000 Meter werden. Also das wäre dann der Rekordhalter nach den Burj Khalifa. Also wird es deutlich sogar übertreffen. Also, naja, Fertigstellung für 2028 geplant. Also wenn alles nach Plan verläuft, dann ist dieser Jeddah Tower das neue Maß aller Dinge unter den höchsten Bauwerken der Welt. Naja, gut, dann schauen wir mal 2028 wieder hin.

Ja, Zweiersitz aus Leipzig, die Band aus Leipzig. Sie hatten schon mit Preisen zu tun, ja. Sie hatten nämlich den Rio-Reiser-Preis oder auch den Panikpreis von Udo Lindenberg bekommen. Coole Musik hier aus unserer Stadt, also jedenfalls aus Leipzig. Hier habe ich noch Carly Simon für euch. Das ist, oder Simon, von ihrem neuen Album vor den regionalen Nachrichten. Und danach habe ich ja gesagt, heute telefoniere ich zum Schloss Proschwitz. Es findet die Weinlese statt und der Thorsten ist dort. Und mal schauen, wie es aussieht. Also gegen 7.40 Uhr. Aber jetzt haben wir es erstmal 7.26 Uhr. Und Carly habe ich hier noch in meiner Playlist. Und dann gibt es die regionalen Nachrichten aus unserem Sachsenland.

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1: Ich bin Thorsten Weikert. Hoffnung für Ausbau der Nationalbibliothek. Schadstoffmobil wieder in Dresden unterwegs. Zweites SOS Kinderdorf Sachsens in Leipzig. Die Meldungen im Einzelnen. Die Deutsche Nationalbibliothek in Leipzig kann wieder auf ihren geplanten Erweiterungsbau hoffen. Im neuen Haushaltsentwurf der Bundesregierung sind dafür bis zu 5 Millionen Euro vorgesehen. Kulturstaatsminister Wolfram Wainer hatte das Vorhaben im März noch in Frage gestellt und damit bundesweit Proteste ausgelöst. Bibliotheksdirektor Johannes Neuer begrüßte die neue Finanzierungsperspektive als wichtiges Zeichen für den Erhalt des kulturellen Gedächtnisses. Der Erweiterungsbau wird unter anderem für ein modernes und klimastabiles Magazin benötigt. Dort sollen historische Bestände aus dem denkmalgeschützten Hauptgebäude untergebracht werden. Gleichzeitig wächst der Platzbedarf durch täglich rund 3.300 Neuzugänge in den Beständen der Nationalbibliothek. Die Bibliotheksleitung hofft auf eine Fertigstellung des Neubaus bis zum Jahr 2032. Das Leipziger Hauptgebäude wurde 1916 eröffnet und feierte gestern sein 110-jähriges Bestehen. Das Dresdner Schadstoffmobil ist vom 7. bis zum 26. September wieder im Stadtgebiet unterwegs. Private Haushalte können dort bis zu 25 Liter schadstoffhaltige Abfälle kostenlos abgeben. Dazu zählen beispielsweise Desinfektionsmittel, Haushaltsreiniger und andere Produkte mit Gefahrensymbolen. Auch Leuchtstoffröhren sowie LED- und Energiesparlampen werden angenommen. Die Abfälle sollten unvermischt und möglichst in ihrer Originalverpackung beim Personal abgegeben werden. Ein Abstellen am Halteplatz vor der Ankunft des Schadstoffmobils ist aus Sicherheitsgründen nicht erlaubt. Die jeweiligen Standorte und Termine veröffentlicht die Stadt Dresden online. Informationen sind außerdem über das Abfallinfotelefon und die Abfallberatung erhältlich. Wer keinen Termin wahrnehmen kann, kann Schadstoffe auch bei den meisten städtischen Wertstoffhöfen abgeben. In Leipzig-Konnewitz ist nach mehr als 10 Jahren Planung das zweite SOS-Kinderdorf Sachsens entstanden. Rund 18 Millionen Euro wurden in den neuen Standort an der Winscheidstraße investiert. Die Einrichtung bündelt verschiedene Angebote für Kinder, Familien und Menschen aus der Nachbarschaft. Dazu gehören eine Kindertagesstätte, ein Familienzentrum, 2 Wohngruppen und eine ambulante Bereitschaftspflege. Neben Angeboten der Jugendhilfe soll das Zentrum auch als Treffpunkt für den gesamten Stadtteil dienen. Im Familiencafé, bei Kreativangeboten oder verschiedenen Gruppen können Menschen unterschiedlicher Generationen zusammenkommen. Einige Angebote entstehen dabei auf Wunsch und mit Beteiligung der Nachbarschaft. Auch Ehrenamtliche und Freiwillige unterstützen die Arbeit des Kinderdorfs. Die Planungen für den Leipziger Standort hatten bereits 2015 begonnen. Das erste sächsische SOS-Kinderdorf besteht seit 1991 in Zwickau, und zwar zugleich das erste in Ostdeutschland. Soweit die Meldungen.
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1: Heute ist es überwiegend stark bewölkt, die Sonne lässt sich nur ganz wenig blicken. Dazu gibt es ein paar Regenschauer. Die Temperaturen liegen zwischen 21 und 24 Grad, im höheren Bergland bei 17 Grad. Der Wind weht zunehmend frisch mit starken Böen aus südwestlichen Richtungen.
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2: 7.34 Uhr, die A14 Richtung Magdeburg zwischen Grimmer und Klinger, 3 Kilometer Stau, da gibt es einen defekten LKW, der ist liegen geblieben. 15 Minuten mehr Zeit bitte einplanen. Und auf der A17 Richtung Dresden im Tunnel Dölschen, da liegen Gegenstände auf der rechten Fahrspur auch immer noch. Und die A38 Richtung Göttingen zwischen Leipzig Südwest und Lützen haben wir heute 2 Kilometer Stau. Das waren soweit die Störungsmeldungen. Ich habe jetzt schon 2 Blitze bekommen, also vielen Dank. Der eine ist in Grünhain Richtung Bayerfeld, das ist die S270 und Blitzer in Leipzig am Sportforum Stadt auswärts. Passt gut auf und ich wünsche allen gute Fahrt.
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2: Jo, hier bin ich und hab's schon angekündigt, ich werde gleich telefonieren, nämlich mit dem Thorsten. Er befindet sich zur Weinlese auf dem Weingut Schloss Proschwitz in Meißen. Also nicht er sitzt heute neben mir, sondern ich telefoniere heute mal mit ihm. Mal gucken, wie weit's mit der Lese aussieht.

0: Neues vom Weingut Schloss Proschwitz.
1: Ja, und der Thorsten ist live vor Ort. Hallo Thorsten, wie klappt's mit der Verbindung?
2: Die Verbindung klappt super und live vor Ort, da freue ich mich wirklich, weil das ist für mich auch immer wieder ein Höhepunkt. Die Lese, die ist ja mittendrin und ich bin heute live mit dabei und neben mir steht Björn Probst, der Leiter des Weinguts Schloss Proschwitz. Erstmal guten Morgen, Björn.
3: Ja, guten Morgen.
2: Das ist total ungewöhnlich. Normalerweise sitze ich im Studio, du bist dann irgendwo unterwegs in den Weinbergen, auf der ganzen Welt, hätte ich jetzt fast gesagt. Aber wir konzentrieren uns jetzt mal hier auf das Weingut Schloss Proschwitz. Der früheste Lesebeginn ever. Und wir sind ja quasi jetzt mittendrin. Heute ist der 3.9. Wir lesen heute Chardonnay. Wie bist du denn bisher zufrieden?
3: Ja, wir haben bei den frühreifenden Rebsorten gesehen, wir haben tolle Aroma, Ausprägung. Wir haben Pumpernickel, gesunde Trauben. Das macht wirklich Spaß beim Lesen. An der Größe der Trauben arbeiten wir noch ein bisschen. Das war am Anfang ein wenig enttäuschend, weil durch die Hitze einfach die Trauben, die frühreifenden, kleiner geworden sind. Und als das Wasser kam, hatten die ihre Entwicklung schon abgeschlossen. Von daher waren die Erträge überschaubar. Aber wie gesagt, es war ein tolles Lesegut.
2: Und schon mal eine Prognose, was die Qualität angeht.
3: Na, Qualität sieht wirklich dieser super aus. Man sieht es auch hier, Chardonnay ist ja immer so eine Benchmark, ein bisschen im Pflanzenschutz auch, ist ein kleines Sensibelchen beim echten Mehltau, aber man sieht es bei den Trauben, es hängt gesund und sind schön freigestellt und das Aroma ist komplett da.
2: Ich habe tatsächlich auch schon ein paar Eimer gelesen. Ich bin ja auch seit um 7 hier mit am Start. Und man kann die Traube so von der Rebe nehmen und einfach in die Kiepe reinlegen. Und das sieht wirklich richtig gut aus. Ist denn das jetzt auch etwas, wo ihr sagt, da habt ihr jetzt ganz lange drauf hingearbeitet, seid ihr jetzt biozertifiziert? Das hat ja auch was mit biologischem Pflanzenschutz zu tun. Und ist das was, wo du sagst, ja, da hat sich jetzt die Arbeit der letzten Jahre auch gelohnt?
3: Das ist wirklich so. Also wir merken, dass die Pflanzenstärkung super funktioniert. Die Trauben oder die Reben sind austariert. Das heißt, die wachsen gar nicht mehr so mastig. Die Traubenstruktur lockert sich durch die ganze Geschichte ein bisschen auf, wie wir arbeiten. Und das kommt uns zugute. Wir sind wirklich rasant in der Lese dieses Jahr. Eigentlich ist unser Leseteam gefühlt fast zu groß, weil es so gesund ist, dass wir es wirklich reinschneiden können. Das muss man sich vorstellen. Wir lesen hier das fast einen ganzen Hektar. Und ich denke mal so, wenn ich so gucke, 9:30 sind wir schon fertig. Und normal brauchst du den ganzen Tag für sowas.
2: Wahnsinn, da habe ich ja früh Feierabend. Und was mache ich denn dann, wenn früh Feierabend ist?
3: Dann gehst du raus als Vogelscheuche, weil das braucht man auch.
2: Okay, dann gucke ich mal, wie viele Vögel ich dann vertreiben kann. Und aber Feierabend heute Abend.

0: Da kann es ja auch was Schönes geben, ihr Lieben da draußen, wenn ihr denn in den meisten Umgebungen, also Dresden oder Leipzig, seid. Heute Abend ist wieder Chillen im Schlosshof angesagt. Und was habt ihr denn da vorbereitet?
1: Also, es lohnt sich nochmal. Es ist der vorletzte Termin. Wir haben mit dem Wettergott nochmal geredet. Es ist schönes Wetter. Es gibt Cocktails. Es gibt natürlich unseren fantastischen Wein ab 2025 mit Bio-Label drauf, wer es braucht. Und der DJ ist schon ganz heiß, wird auflegen. Wir haben bestuhlt für euch. Kommt vorbei. Kleinigkeiten zu essen gibt's auch.
0: 17 Uhr geht's los und die Winothek hat ja auch noch auf. Also das heißt, ihr könnt eure eigenen Weinlager nochmal füllen, wenn ihr einmal im Schloss Proschwitz seid. Und dann gibt es noch am Wochenende, ist das eigentlich das erste Weinfest Weinböhler oder wie viel ist das mittlerweile
1: Das
0: schon?
1: ist das erste Herbstweinfest sozusagen, was es gibt. Das ist immer am 1. Septemberwochenende von Freitag bis Sonntag. Wir stehen wie immer an der Hauptbühne. Und ja, wir haben wirklich geile Acts auf der Bühne und drumherum, man kann sitzen, man kann zu uns vorbeikommen. Wir sind toll besetzt und wenn ich das richtig gehört habe, unsere Weinprinzessin, die Josie, ist am Samstag im Stand.
0: Also Weinprinzessin Josie am Samstag beim Weinfest Weinböhler. Und wir können ja auch schon mal so einen kleinen Blick nach vorne wagen. Das Weinfest in Meißen, das steht ja auch an, das geht am 18. los. Und wird da Josie auch mit dabei sein?
1: Das wissen wir noch gar nicht, weil wir die Termine von ihr noch gar nicht kennen. Gucken wir mal, ob wir sie eingebaut kriegen. Der Thorsten ist, glaube ich, auch einen Tag da. Ich
0: Jawohl.
1: bin auch da.
0: Sehr gut. Also, wir werden auf jeden Fall beim Weinfest Meißen mit dabei sein. Aber jetzt müssen wir erstmal arbeiten. Es gilt schließlich, die Trauben reinzuholen und damit dann auch der Keller gefüllt wird mit den guten Trauben und dass wir dann letzten Endes einen wunderbaren Jahrgang 2026 feiern können. Aber ein Hinweis vielleicht noch, Winzer für einen Tag. Dieses Jahr gibt es das ja leider nicht mehr. Nächstes Jahr könnt ihr dabei sein. Habt ihr da schon die ersten Planungen?
1: Ja, die laufen. Das sind, glaube ich, die letzten 2 Wochenenden im Februar, im Veranstaltungsbereich. Und auf der Homepage findet man das, glaube ich, schon. Da lernt man den Rebschnitt. Das ist einer der ganz, ganz wichtigen, Arbeitsschritte. Und wir zeigen auch, wie es am Hausstock geht.
0: Also, nach der Lese ist vor der Lese. Es geht dann weiter. Im Winter ist dann auch Rebenpflege angesagt. Im Februar könnt ihr mit dabei sein, Winzer für einen Tag. Und es lohnt sich auf jeden Fall, im Weingut Schloss Proschwitz mal vorbeizugehen, in die Winothek, die Weinkeller zu füllen, also Wein zu kaufen. Da gibt es auch noch andere Spezialitäten. Sekt gibt es. Es gibt Brände. Es gibt auch wunderbare, ach Mensch, wie heißt denn das Essigzeug?
1: Balsamico.
0: Balsamico, genau, weiß und auch der dunkle Balsamico, wirklich sehr, sehr lecker. Also es lohnt sich, in die Winothek zu gehen. Weingut Schloss Proschwitz sowieso vom Ambiente her wunderbar. Ja, und jetzt muss ich arbeiten. Björn drängelt schon. Also, tschüss ihr da draußen.
1: Ciao, bis zum nächsten
2: Ja,
1: Mal.
2: macht's gut und ja, seid fleißig.
0: Das sind wir.
2: Okay.

ein Alpha wird. Toller Marian Gold. 7:55 Uhr, ich habe noch einen Song, dann sind wir schon wieder bei den Nachrichten Deutschland und der Welt gelandet. Nämlich Blackfield, eine multinationale Rockband. Und die hatte gestern Dirk Michaelis mitgebracht. Also seine Playlist war wieder unglaublich cool. Und den Song habe ich mir jetzt einfach mal geklaut. Wer vielleicht mit dabei gewesen ist gestern Abend, einmal im Monat, die Sommerferien sind vorbei, auch für den Dirk. Und deswegen war auch gestern wieder pünktlich am ersten Mittwoch des Monats hier im Studio. Und wer die Sendung doch verpasst haben sollte, der kann sie dann ab heute Mittag auch nachhören. In der Audiothek, aber bei unserem Schwestersender Radio Ostrock, www.radio-ostrock.de in der Audiothek. Das klingt ja Vinyl. So, und nein, das war keine Vinyl, die wir hier aufgelegt hatten. Das war eine andere, aber hier ist Blackfield für euch. Großartige Band. Wie gesagt, so eine multinationale Rockband zwischen Großbritannien und Israel. Also, coole Band. 7:56 Uhr.

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2: Ich bin Katrin Müller. Russland schließt nach Angaben von Außenminister Lavrov die Goethe-Institute in Russland. Es handelt sich um eine Reaktion auf die angekündigte Schließung des russischen Hauses in Berlin infolge des Fundes einer Sprengstoffdrohne auf dem Flughafen Leipzig-Halle. Das sagte Lavrov der Agentur Interfax zufolge.
3: Das Goethe-Institut hier in Russland ist eine der wenigen noch verbliebenen deutsch-russischen Verbindungen in Krisenzeiten. Filialen gibt es nicht nur hier in Moskau, sondern auch in St. Petersburg und Jekaterinburg. Dass es nun geschlossen wird, ist vor allem für viele europafreundliche und dem Westen gegenüber offene Russen ein schwerer Schlag. Das Goethe-Institut hat nicht nur Kulturveranstaltungen hier in Russland organisiert, sondern verbreitet vor allem auch die deutsche Sprache. Damit soll es nun bald vorbei sein. Aus Moskau, Ulf Mauder.
2: In dieser Woche hat es gleich zwei Angriffe auf die Stromversorgung gegeben, sowohl an einem Umspannwerk in Brandenburg als auch an einem Werk in Bergheim bei Köln. Die Ermittler gehen davon aus, dass beide Vorfälle auf verfassungsfeindliche Sabotage zurückzuführen sind. NRW-Innenminister Reul sprach am Abend im ZDF von deutlichen Parallelen bei den beiden Fällen. Die SPD-Bundestagsfraktion geht in Klausur. Sie will heute und morgen unter anderem über Veränderungen in der Arbeitswelt durch KI und neue Technologien beraten. Stargast ist Schauspieler und Entertainer Harpe Kerkeling.
4: Kerkeling tritt dort nicht etwa als Horst Schlemmer auf, um die Sozialdemokraten zu bespaßen. Es wird seriös. Sein Vortrag zur SPD-Klausur trägt den Titel »Alles Ansichtssache, wo die Toleranz in einer Demokratie ihre Grenzen hat und worauf es jetzt ankommt.« Mit Spannung wird erwartet, ob die Fraktion in ihrer Klausur klar Position bezieht zur geplanten Abschaffung der Rente mit 63 und zur zukünftigen Attestpflicht ab dem ersten Krankheitstag. Zwei Regierungsvorhaben, die die SPD bislang mitträgt, aber wohl gerne kippen würde. Uli Reitinger, Berlin.
2: Mit der Ehrung von Hollywood-Star George Clooney sind die 83. Filmfestspiele Venedig eröffnet worden. Der 65-Jährige erhielt bei der Eröffnungsgala den Goldenen Löwen für sein Lebenswerk. Eröffnet wurde das Festival anschließend mit dem neuen Film des britischen Trainspotting-Regisseurs Danny Boyle.
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1: Heute ist es überwiegend stark bewölkt, die Sonne lässt sich nur ganz wenig blicken. Dazu gibt es ein paar Regenschauer. Die Temperaturen liegen zwischen 21 und 24 Grad, im höheren Bergland bei 17 Grad. Der Wind weht zunehmend frisch mit starken Böen aus südwestlichen Richtungen.
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5: Um 8 Uhr und 5 Minuten ist es gleich und ich habe die A9 für euch Richtung Berlin zwischen Schkeuditzer Kreuz und Halle. Da gibt es Reinigungsarbeiten auf der linken bzw. auf der rechten Fahrspur und da ist nur die linke Fahrspur frei, also da ein bisschen langsam fahren. Die A17 Richtung Dresden im Tunnel Dölschen, da liegen immer noch Gegenstände auf der rechten Fahrspur, also Achtung. Und die A38 Richtung Göttingen zwischen Leipzig Südwest und Lützen, 4 Kilometer Stau und auch Richtung Göttingen, Lützenkreuz, Ribbachtal, gab dort einen Unfall im Baustellenbereich, also deswegen ist dort gesperrt und zurzeit, wie gesagt, 4 Kilometer Stau und auch in der Gegenrichtung staut sich's im Moment, also Leipzig Südwest, Lützen, A38, dort staut's, also da braucht ihr ein bisschen Zeit. Ja, das war's erstmal schon. Und ich habe natürlich auch Plötzer, da sind schon 4 zusammengekommen, in Leipzig am Sportforum stadtauswärts, in Grünhain Richtung Bayerfeld, in Aue im Becherweg, Entschuldigung, Becherweg Richtung Lauter und auf der B6 in Küren Richtung Wurzen. Ich wünsche allen, die unterwegs sind, gute Fahrt und kommt unbeschadet an euer Ziel.

0: Oh yeah. So, ich möchte euch nochmal fürs Wochenende erinnern. Das Kunst- und Kulturfestival des Leipziger Nordens lädt nämlich wieder am Samstag, den 5. September ab 16 Uhr bis Mitternacht alle Kunstbegeisterten ein. Über 200 Künstlerinnen und Künstler, die stellen ihre Arbeiten an 49 Standorten entlang der Georg-Schumann-Straße aus und eröffnet. Da wird die 17. Nacht der Kunst um 16 Uhr auf dem Vorplatz von Kaufland Gohle Süd durch Kulturbürgermeisterin Dr. Skadi Jennecke und Ausstellungen, Konzerte, Installationen, Mitmachangebote. Es gibt auch eine Kinderrallye oder Feuershows. Das ist an teils ungewöhnlichen Standorten. Werdet ihr eingeladen, Kunst im Norden, im Leipziger Norden zu entdecken und auch mit den Kunstschaffenden ins Gespräch zu kommen. Das ist natürlich ganz, ganz wichtig. Ja, und wir laden euch auch ein, nämlich zur Nacht der Kunst beziehungsweise das Monopol. Das ist ein Kreativstandort in Leipzig in der Haferkornstraße 15. Und es ist einer dieser 49 oder 50 Standorten zu der Nacht der Kunst und gemeinsam mit der Malamut Bar und Galerie, den Künstlerinnen und Künstlern im Haus 4 sowie auch der Kunst- und der Kulturverein Gohlis, da entsteht dann auch dort ein eigener Schwerpunkt innerhalb dieser Nacht der Kunst. Also ab 16 Uhr, ihr habt es vorhin schon auch vielleicht in dem Trailer gehört, wird eingeladen. Also wäre cool, wenn ihr vorbeikommt. Ja, und natürlich gibt's auch Musik. Ab 20 Uhr, da ist der kanadische Singer-Songwriter Rob Moore. Das ist, glaube ich, ein ganz besonderes Highlight, was da auch musikalisch da passiert. Und da gibt's die Bühne im Innenhof des Monopol Leipzig. Und Rob, der ist seit vielen Jahren international unterwegs und hat mehrere Alben schon veröffentlicht, Tourneen. Die führten ihn unter anderem durch Europa, Nordamerika, Australien, aber auch in Japan. Und hat mit verschiedenen Künstlern auch schon auf der Bühne gestanden. Und vielleicht seid ihr mit dabei. Es wird keine große Show. Er sagt, er möchte einfach die Nähe auch zum Publikum, Songs, Geschichten, Humor und einfach die Singer-Songwriter-Atmosphäre. Ja, möchtet ihr vielleicht auch genießen. Also wird ja auch tolles Wochenendwetter, nicht zu heiß, nicht zu kalt und soll ja auch kein steifer Galerieabend werden, dass ihr dann immer leise so vor dem Bild steht. Es gibt einen Abend mit dem Menschen, mit denen ihr auch reden könnt, miteinander. Und im Bereich des Monopol könnt ihr einiges entdecken, was ihr vielleicht noch nicht kanntet. Also großartige Sache am Samstag. Und wenn ihr auch auf unsere Webseite geht, gibt es dann auch die Nacht der Kunst, könnt ihr nochmal nachlesen. Und es gibt ja auch noch am Sonntag ein Open-Air-Kino, auch im Monopol. Auch das findet ihr alles auf unserer Homepage. Das ist dann das Banff Mountain Film Festival. Diese World Tour, die kommt auch ins Monopol. Das ist dann am Sonntag. Ja, also da vielleicht auch schon mal die Karten reservieren. Geht auf unsere Webseite, da findet ihr immer wieder den Link. Und ansonsten, die Nacht der Kunst, die ist natürlich kostenlos. Und hier ist er, der Rob Moore. Er hat auch auf der Straße laufen ein paar Grüße rübergeschickt zu euch. Vielleicht hört ihr das auch, weil, das ist Rob.
1: Hi, this is Rob Moore from Toronto, Canada. 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

Crua Martin war das. So, ich habe hier den Peter, nämlich Peter Fox. Er hat nämlich heute Geburtstag. Er heißt eigentlich Pierre Baigoi. Also das ist ein richtiger Name, der deutsche Reggae-Hip-Hop-Musiker, der einer von drei Frontmännern der Band Seed ist und natürlich auch als Solokünstler unterwegs ist. Ihr kennt ihn vielleicht auch. Sein erstes Album war, glaube ich, Stadtaffe, wenn mich nicht alles täuscht. Und Haus am See, alles neu, schwarz zu blau. Und er hat die Spitze der Charts erklommen. Geboren wurde er am 3. September 1971 in Berlin und er feiert heute seinen 55. Geburtstag. Naja, da muss ich doch zwei Songs von ihm spielen. Hier ist er erstmal mit einem letzten Album und der ist einfach auch großartig, weil er den tollen Adriano Celentano mit drin hat, also featuren. Ihr kennt Toscana Fanboys. Peter Fox, also herzlichen Glückwunsch zum Geburtstag.

einfach cool. Ja, das Geburtstagskind heute, Peter Fox. Und schon als Kind, da begann er Klavier zu spielen und war im Posaunenchor aktiv. Später gründete er diverse Schülerbands und nach dem Abitur, da begann er eine Lehre als Klavierbauer, die er aber dann abbrach und danach arbeitete er auch in Plattenläden und als DJ. Und Mitte der 90er, also 1990er, da hatte keines seiner Bandprojekte Erfolge, sodass er 1997 dann ein Studium begann. Durch sein Leben in Berlin-Kreuzberg, da wurde er dann zu den Texten seines späteren Albums Stadtaffe inspiriert. Ja, und im Jahr aber 2001, da erlitt er eine Gesichtslähmung, von der er bis heute beeinträchtigt ist. Seine Karriere begann richtig so als Sänger dann der Gruppe Seed im Jahr 1998. Und er hat übrigens auch den Spitznamen Foxy. Geht's irgendwie um den jamaikanischen eine Band, Black Cover, hat er ja auch mal mit denen auch einen Song produziert. Ja, also wie gesagt, dann sein Soloalbum Stadtaffe, das war ein richtig großer Erfolg. Und ja, einfach cooler Typ, große Erfolge, Solo natürlich, aber auch mit Seed ging es auch immer wieder weiter. Übrigens, neben seiner musikalischen Karriere, da engagiert sich Peter Fox auch politisch und gründete auch eine Drumline-Schule für Kinder und Jugendliche. Und er spielte auch mal in einer Serie mit Die Discounter, oder ob das noch läuft, ich weiß es nicht. Aber ansonsten, ja, Gastauftritte und, ja, Echo-Musikpreise. Hier ist er nochmal. Vor den regionalen Nachrichten. Die Zukunft Pink hat er sich auch Gedanken gemacht. Peter Fox. Und nochmal herzlichen Glückwunsch zum Geburtstag. Okay.

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1: Ich bin Thorsten Weikert. Hoffnung für Ausbau der Nationalbibliothek. Schadstoffmobil wieder in Dresden unterwegs. Zweites SOS Kinderdorf Sachsens in Leipzig. Die Meldungen im Einzelnen. Die Deutsche Nationalbibliothek in Leipzig kann wieder auf ihren geplanten Erweiterungsbau hoffen. Im neuen Haushaltsentwurf der Bundesregierung sind dafür bis zu 5 Millionen Euro vorgesehen. Kulturstaatsminister Wolfram Wainer hatte das Vorhaben im März noch in Frage gestellt und damit bundesweit Proteste ausgelöst. Bibliotheksdirektor Johannes Neuer begrüßte die neue Finanzierungsperspektive als wichtiges Zeichen für den Erhalt des kulturellen Gedächtnisses. Der Erweiterungsbau wird unter anderem für ein modernes und klimastabiles Magazin benötigt. Dort sollen historische Bestände aus dem denkmalgeschützten Hauptgebäude untergebracht werden. Gleichzeitig wächst der Platzbedarf durch täglich rund 3.300 Neuzugänge in den Beständen der Nationalbibliothek. Die Bibliotheksleitung hofft auf eine Fertigstellung des Neubaus bis zum Jahr 2032. Das Leipziger Hauptgebäude wurde 1916 eröffnet und feierte gestern sein 110-jähriges Bestehen. Das Dresdner Schadstoffmobil ist vom 7. bis zum 26. September wieder im Stadtgebiet unterwegs. Private Haushalte können dort bis zu 25 Liter schadstoffhaltige Abfälle kostenlos abgeben. Dazu zählen beispielsweise Desinfektionsmittel, Haushaltsreiniger und andere Produkte mit Gefahrensymbolen. Auch Leuchtstoffröhren sowie LED- und Energiesparlampen werden angenommen. Die Abfälle sollten unvermischt und möglichst in ihrer Originalverpackung beim Personal abgegeben werden. Ein Abstellen am Halteplatz vor der Ankunft des Schadstoffmobils ist aus Sicherheitsgründen nicht erlaubt. Die jeweiligen Standorte und Termine veröffentlicht die Stadt Dresden online. Informationen sind außerdem über das Abfallinfotelefon und die Abfallberatung erhältlich. Wer keinen Termin wahrnehmen kann, kann Schadstoffe auch bei den meisten städtischen Wertstoffhöfen abgeben. In Leipzig-Konnewitz ist nach mehr als 10 Jahren Planung das zweite SOS-Kinderdorf Sachsens entstanden. Rund 18 Millionen Euro wurden in den neuen Standort an der Winscheidstraße investiert. Die Einrichtung bündelt verschiedene Angebote für Kinder, Familien und Menschen aus der Nachbarschaft. Dazu gehören eine Kindertagesstätte, ein Familienzentrum, 2 Wohngruppen und eine ambulante Bereitschaftspflege. Neben Angeboten der Jugendhilfe soll das Zentrum auch als Treffpunkt für den gesamten Stadtteil dienen. Im Familiencafé, bei Kreativangeboten oder verschiedenen Gruppen können Menschen unterschiedlicher Generationen zusammenkommen. Einige Angebote entstehen dabei auf Wunsch und mit Beteiligung der Nachbarschaft. Auch Ehrenamtliche und Freiwillige unterstützen die Arbeit des Kinderdorfs. Die Planungen für den Leipziger Standort hatten bereits 2015 begonnen. Das erste sächsische SOS-Kinderdorf besteht seit 1991 in Zwickau, und zwar zugleich das erste in Ostdeutschland. Soweit die Meldungen.
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1: Heute ist es überwiegend stark bewölkt, die Sonne lässt sich nur ganz wenig blicken. Dazu gibt es ein paar Regenschauer. Die Temperaturen liegen zwischen 21 und 24 Grad, im höheren Bergland bei 17 Grad. Der Wind weht zunehmend frisch mit starken Böen aus südwestlichen Richtungen.
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2: Mittlerweile 8.35 Uhr. Da habe ich jetzt die A9 Richtung Berlin zwischen Schkeuditzer Kreuz und Halle. Da ist wegen Reinigungsarbeiten nur die linke Fahrspur frei. Zurzeit 4 Kilometer Stau. Da braucht ihr mal 15 Minuten länger. Und die A4 Richtung Frankfurt zwischen Wilsdorf und Dreiknossen. Die Tagesbaustelle mit der Fahrbahnverengung hat ja schon 8 Uhr gestartet. Das Ganze geht bis 14 Uhr. So, dann habe ich noch die A38 Richtung Göttingen zwischen Leipzig Südwest und Lützen, 4 Kilometer Stau. Also das am Kreuz Ribbachtal, es ist nicht mehr gesperrt, aber in beiden Richtungen gibt es noch Stau und stockenden Verkehr, löst sich so langsam auf. Noch eine neue Meldung von der A72 Richtung Hof zwischen Chemnitz-Rostow und Chemnitz-Rottluff, auch da 2 Kilometer Stau wegen Bauarbeiten. So, jetzt habe ich noch ein paar Plitzer für euch. So, das sind, irgendwie sind ein paar weggegangen, sind wieder ein paar dazugekommen, also vielen Dank. In Leipzig am Sportforum stadtauswärts, in Grünhain Richtung Bayerfeld, in Aue in Becherweg Richtung Lauter und auf der B6 in Küren Richtung Wurzen. Wünsche allen, die unterwegs sind, gute Fahrt und kommt unbeschadet an euer Ziel.

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1: Ja, Aerosmith, einfach großartig. So, es ist Donnerstag und nach meinem nächsten Song, ihr wisst, Donnerstag 8.45 Uhr, das Telefonat mit dem Cineplex Leipzig, das Kinoprogramm. Heute ist ja bundesweiter Kinotag, wie immer donnerstags die neuen Filme, aber vorher noch Prinz.

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1: Ja, einen wundervollen guten Morgen in Cineplex zum Heiko Fischer. Moin, moin nochmal.
2: Ja, ein sonniges guten Morgen aus dem Cineplex. Hallo.
1: Ja, genau, hast du recht. Es scheint die Sonne, ich hoffe. Naja, sie soll am Tag ein bisschen weggehen, aber ist alles gut. Und heute ist wieder bundesweiter Kinotag und natürlich auch bei euch.
2: Genau, und wir haben drei Filme neu am Start. Ich fange mal mit dem Film an für die Kleinsten. Das ist Arnie und Barney retten das Wasser. Und das ist so ein bisschen ein Sidekick aus dem Biene-Maja-Universum. Das sind halt die zwei Ameisen, die sind ein bisschen tollpatschig. Und hier müssen sie quasi ihre Heimat, ihre Wiese, da wo sie halt wohnen, quasi vor dem Austrocknen retten, weil es halt das Wasser auf einmal weg. Und sie machen sich halt auf eine Suche nach dem verschwundenen Wasser. Also es ist halt pannenreich, mysteriös und sie tun dann quasi aber alles zum Guten enden. Ist ja auch ein Kinderfilm. Dann haben wir das gewisse Etwas. Das ist eine deutsche Neuverfilmung des wirklich französischen Millionenhits. Was ist schon normal? Den haben wir auch im Original, also damals halt auch gezeigt bei uns. Der hat in Frankreich über 1 Million Besucher gehabt. In Deutschland glaube ich 200.000. Jetzt hat Marc Rotemund sich des Themas nochmal angenommen und hat quasi eine deutsche Version geschaffen. Und hier geht es um zwei Kleinkriminelle, Vater und Sohn. Sie machen halt einen Juwelendiebstahl und wollen flüchten. Und auf einmal ist das Auto weg, halt, weil es auf dem Behindertenparkplatz gestanden hat. Und sie geraten halt so mehr oder weniger versehentlich bewusst in so eine Reisegruppe von Menschen mit Behinderung. Die fahren in ein Feriencamp und da tun sie sich quasi verstecken. Und sie lernen halt das ich sag mal, das Schöne an dem Film ist, dass hier in dem Film halt Menschen mit Behinderung die Mehrzahl sind. Also ich sag mal, die zwei Kleinkriminellen, gespielt übrigens von Florian Lukas und Max van der Gröben, den wir als den etwas prolligen Danger aus Fuck You Goethe kennen. Ich sag mal, die sind ja eher in der Unterzahl und wenn du die siehst, halt die Menschen, mit welcher Spielfreude die da am Set gewesen sind. Also ich sag mal, das ist auf alle Fälle eine absolute Empfehlung von mir. Und vielleicht zu dem Film, wir haben ja zum Kinofest am 12.09. haben wir zu dem Film auch ein Bandprojekt bei uns, zu Gast fehlerfrei, das von der Elterninitiative FED hier in Leipzig. Und das ist ein Bandprojekt mit Menschen mit und ohne Behinderung, also ein Musikprojekt, und da freuen wir uns schon riesig. Das schon mal nochmal so ein bisschen in die Zukunft auf unser Kinofest geschaut. Und dann haben wir noch einen dritten Film, das ist ein Drama, Setzweise Lady is a Champ. Und hier geht es um die Pionierin des Frauenboxen, Christy Martin. Die hat in den 90er Jahren, ist sie halt wirklich zur internationalen Sportikone aufgestiegen. Aber es geht nicht bloß halt um ihre sportliche Karriere, denn sie heiratet auch ihren Manager. Aber hinter den Kulissen entwickelt sich die Beziehung wirklich zu einem Albtraum. Es geht quasi auch um Gewalt gegen Frauen. Also ich sag mal, sowohl Biopic als auch aktuelles gesellschaftliches Thema in dem Film. Das sind unsere drei Neustarts. Was haben wir denn noch so? Morgen fängt unsere Cineplex Reloaded-Reihe an. Die ist so zum 30-jährigen Geburtstag, so parallel zum Allee-Sender. Da zeigen wir nochmal drei Kultfilme aus drei Jahrzehnten für die Großen. Einmal Batman vs. Superman, dann haben wir am Start Tom Tykwers Das Parfüm und die wunderbare Science-Fiction-Komödie Klamotte Mars Attacks. Und für die ganz Kleinen haben wir natürlich auch was vorbereitet. Da gibt es ein Wiedersehen mit Lightning McQueen, das ist halt das Rennauto aus Cars. Das also am Wochenende. Und darüber hinaus, beim Thema Cars, wir hatten letztens Fast and Furious in unserer Best-of-Cinema-Reihe und da war es so gut besucht, da haben wir uns entschieden, den nochmal zu zeigen. Da kann man also hier nochmal Vin Diesel und den Paul Walker nochmal im ersten Film halt sehen. Fast and Furious, den zeigen wir morgen 22 Uhr. Ja, was habe ich denn noch sonst auf dem Zettel stehen? Ach ja, wir haben hier einen neuen Monat, ne, September, und damit kommt auch ein neuer Knirps-Kino. Ich sag mal, Knirps-Kino ist ja unsere Reihe für die ganz Kleinen, die vielleicht zum ersten Mal halt sich das Kino erobern wollen, mal reinschnuppern wollen. Da zeigen wir relativ kürzere Filme, wir lassen ein bisschen das Licht an und ich sag mal, die Lautstärke wird runtergedimmt und wir zeigen keine Werbung. Und da gibt's halt im September immer am Wochenende 10.30 Uhr Kuddelmuddel bei Patterson in Findus. Also das ist ein Wiedersehen mit dem kleinen Kater Findus. Ja, Das haben wir, das wäre so vielleicht halt so. Und dann, also wenn noch Platz ist, dann schiebe ich nochmal unseren Filmkunstfilm hinterher. Cineart, was haben wir gelacht? Also hier geht es nochmal in die 90er Jahre, in die Fernsehkultur. Aber aus der Sicht der Frauen halt erzählt, die damals ja eher so ein bisschen Beiwerk waren oder wo eher halt das Aussehen kommentiert wurde oder von Gottschalk betätschelt oder wie auch immer. Und hier kommen halt wirklich tolle Frauen zu Wort. Bettina Böttinger, die Maren Kreumann, Hella von Sinn, Gabi Köster und Esther Schweins, also die ich auch sehr als Schauspielerin mag. Also die sind mit dabei und schildern das nochmal auch aus ihrem persönlichen Erleben. Also das ist, glaube ich, ein schöner Film.
1: Klingt alles wunderbar. Ja, cool. Also, lieber Heiko. Dann heute, ihr Lieben, www.cineplex.de/Leipzig schon mal eure Tickets ordern. Und ja, am Montag, da geht dann so ein bisschen schon die Jubiläumswoche los, beziehungsweise wir reden dann auch mal am Montag über 30 Jahre Kino in Grünau. Das passt ja irgendwie mit dem bundesweiten Kinofest 2026 gut mit zusammen.
2: Genau, also da haben wir ganz viel am Start, also jetzt Filme, Specials und auch Spiel und Spaß mit Hüpfburg, Fotobox, aber dazu können wir uns dann nochmal separat.
1: Genau.
2: Dann wünsche ich erstmal jetzt hier allen eine gute Zeit hier am Second Radio Land und bis zum nächsten Mal. Tschüss.
1: Genau, tschüssi.
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Fritz von Kult, ja, mit Doppel-U nicht zu verwechseln mit Kult. Aber jetzt habe ich noch vor den Nachrichten, ist ja gleich wieder soweit, 9 Uhr, Deutschland, die Welt, die Nachrichten warten auf euch. Und Dirk Michaelis, er war gestern wieder live hier im Studio ab 18 bis 20 Uhr. Wir haben überzogen mal ein Viertelstündchen, ja, aber das war auch wichtig, da einfach noch diese Songs auszuspielen. Und er hat ja ein neues Album, vielleicht habt ihr es schon zu Hause, das neue Album Dirk Michaelis und Band. Das wurde ja live aufgenommen im Kaufhaus Dussmann im vergangenen Jahr. Ich und Otto Thorsten und ich, wir waren da mit dabei. Man hört auch immer wieder unser Klatschen mit und juhu, habe ich auch immer gemacht, weil es so, so cool war, mit dabei zu sein. Und auch was Großartiges ist aus diesem, aus diesem Live-Auftritt geworden, nämlich dieses Album. Und das sind tolle Songs von ihm mit drauf. Wir haben sie gestern auch mit vorgestellt, nicht alle. Und das, denke ich mal, ist ein guter Song jetzt am Morgen. Wo willst du hin? Ja, wo wollt ihr heute hin? Also deswegen stellt euch mal selbst die Frage. Aber hier ist er, Dirk Michaelis und Band. Und ich soll auch noch mal liebe Grüße von ihm sagen. Er ist nämlich gerade auf dem Heimweg wieder nach Berlin. Er war ja gestern, wie gesagt, im Studio und übernachtet dann bei uns hier im Markleberger Hof. Cooles Hotel übrigens. Und ansonsten wünschen wir ihm gute Fahrt. Er steht nämlich gerade im Stau.

0: Tja, 27.12. könnt ihr euch schon mal vormerken. 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Also wenn ihr da vielleicht noch ein Weihnachtsgeschenk braucht, könntet ihr ja die Karten schon mal ordern. Und wir freuen uns jedenfalls, das wird großartig im Gewandhaus Leipzig, Dirk Michaelis.
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3: Ich bin Katrin Müller. Die Regierung in Moskau wird nach Angaben von Außenminister Lavrov die Goethe-Institute in Russland schließen. Es handle sich um eine Reaktion auf die angekündigte Schließung des russischen Hauses in Berlin, sagte er laut Nachrichtenagentur Interfax. Die Bundesregierung hatte die infolge des Fundes einer Sprengstoffdrohne auf dem Flughafen Leipzig-Halle angekündigt. Der Bundesverband der erneuerbaren Energien hat nach Angriffen auf das Stromnetz in Brandenburg und Nordrhein-Westfalen ein Backup-System für Notfälle im Stromnetz gefordert. Ein vollständiger Schutz sei schwierig, das System müsse so aufgestellt werden, dass Ausfälle weniger Auswirkungen haben, sagte Verbandspräsidentin Ursula Heinen-Esser der Rheinischen Post.
4: Bioenergie und Wasserkraftwerke zum Beispiel könnten nach einem Stromausfall ohne externe Stromversorgung schnell wieder hochgefahren werden. Und auch Batteriespeicher könnten im Ernstfall kurzfristig einspringen und Strom bereitstellen, sagt die Verbandspräsidentin. Es gehe in der aktuellen Lage darum, Risiken zu minimieren und die Auswirkungen so gering wie möglich zu halten. Der Bundesverband der Energie- und Wasserwirtschaft fordert außerdem mehr Überwachung sensibler Bereiche. Diana Kramer, Nachrichtenredaktion.
3: Vor einer möglicherweise entscheidenden Sitzung des VW-Aufsichtsrats ist die Zukunft mehrerer deutscher Werke höchst ungewiss. Medienberichten zufolge soll die Produktion in Emden und Zwickau 2031, im Werk Hannover 2032 und im Audi-Werk Neckarsulm 2034 auslaufen. Dagegen gibt es heftigen Widerstand.
5: Die IG Metall hat die Gerüchte, wonach das Aus für die Werke bereits beschlossen sei, als Zitat Quatsch zurückgewiesen. Der Aufsichtsrat kommt am Freitag zusammen. Zentrales Thema dürften die Zukunfts- und Sparpläne von VW-Chef Blume sein. Die rot-grüne Landesregierung in Niedersachsen will nach eigenen Angaben um alle 4 Werke kämpfen. Auch die Ministerpräsidenten von Sachsen und Baden-Württemberg, Kretschmer und Özdemir, halten Schließungen nicht für ausgemacht. David Riemer, Nachrichtenredaktion.
3: Kurz vor der Landtagswahl reist Kanzler Merz erneut für einen Wahlkampftermin nach Sachsen-Anhalt. Er nimmt unter anderem in Leuna an einer Diskussion mit Ministerpräsident und CDU-Spitzenkandidat Schulze teil. Zuvor hatte Merz auch Mecklenburg-Vorpommern besucht und war in Kühlungsborn von Passanten ausgepfiffen und beschimpft worden.
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6: Heute ist es überwiegend stark bewölkt, die Sonne lässt sich nur ganz wenig blicken. Dazu gibt es ein paar Regenschauer. Die Temperaturen liegen zwischen 21 und 24 Grad, im höheren Bergland bei 17 Grad. Der Wind weht zunehmend frisch mit starken Böen aus südwestlichen Richtungen.
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0: 9:04 Vorsicht auf der A72 Richtung Hof zwischen Hartenstein und Zwickau-Ost. Da liegt ein Eimer auf der linken Fahrspur. Uiuiui. A72 Richtung Hof zwischen Chemnitz-Röhrsdorf und Chemnitz-Rottluff. 2 Kilometer Stau, da gibt's Bauarbeiten. A38 Richtung Göttingen zwischen Leipzig-Südwest und Kreuz-Ribbachtal. 6 Kilometer Stau, da gab's einen Unfall. Und da braucht ihr ungefähr 1 Stunde und 15 Minuten. Die Unfallstelle wird gerade noch geräumt. So, dann noch die A17 Dresden-Prag wird zwischen Dresden-Grubitz und Dresden-Südvorstadt wegen Tunnelwartungsarbeiten in beiden Richtungen ab heute Abend 20 Uhr bis morgen früh 5 Uhr gesperrt sein. Also das schon mal vormerken, falls ihr nachts unterwegs seid. Soweit habe ich euch die wichtigsten Meldungen durchgegeben und ich habe auch noch ein paar Blitzer. In Leipzig wird geblitzt am Sportforum statt auswärts, da bitte aufpassen. In Aue im Becherweg Richtung Lauter, in Wünschendorf Richtung Eschdorf, auf der B6 zwischen Meisen und Zehren und auf der B6 in Küren Richtung Wurzen. Ich wünsche allen, die unterwegs sind, gute Fahrt, lasst euch nicht blitzen.

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1: Und einen wundervollen Donnerstagmorgen wünsche ich. Ich sag doch immer, es ist der kleine Freitag. Also wir können uns schon mal ein bisschen aufs Wochenende einrichten. Deswegen gibt es dann auch immer schon donnerstags und auch freitags natürlich bei uns hier auf Second Radio ein paar Veranstaltungstipps für euch, was ihr so auch unternehmen könntet am Wochenende, was ihr euch vornehmen könntet. Ansonsten, ja, wartet ihr natürlich noch diejenigen, die später eingeschaltet haben, auf euer Tageshoroskop. Das kommt gleich und in meine Agenda, ja, des Tages oder die wichtigen Termine des Tages, da ist heute Tag des Wolkenkratzers. Habe schon ausführlich heute drüber berichtet, mal so die 10 höchsten Wolkenkratzer der Welt euch vorgestellt. Ist ja immer wieder eine beliebte Attraktion in den großen oder in den größten Metropolen dieser Welt, die unbedingt immer größer, höher hinaus wollen. So, Elton John habe ich jetzt hier und dann mal gucken, wie ich hinkomme mit der Zeit, ob ich noch einen Song mache. Das ist immer, wie ich ein bisschen zu quasseln habe für euch da draußen. Also erstmal noch einen wundervollen Donnerstag.

0: So, wir gucken in die Sterne. Das Tageshoroskop. Heute ist der 3. September 2026. Ich wünsche kosmische Unterhaltung.
1: Widder.
2: Sie sind heute direkter und kraftvoller als sonst. Wichtig ist, dass Sie nicht nur egoistische Ziele verfolgen, denn das könnte unangenehme Konsequenzen nach sich ziehen.
1: Stier.
2: Es scheint, als ob sich heute die Zeit zurückdreht. Sie ertappen sich selbst, wie Sie sich wie ein Kind benehmen.
1: Zwillinge.
2: Ihre liebevolle und einfühlsame Art lässt es Sie gleich merken, wenn es jemanden in Ihrem Umfeld nicht gut geht. Dann sind Sie für denjenigen da, hören zu und schenken neuen Mut und Stärke.
1: Krebs.
2: Heute wächst das Bedürfnis, sich abzugrenzen. Geben Sie den Mitmenschen klar zu verstehen, was sie möchten und was nicht.
1: Löwe.
2: Ihr Verstand und Ihre Gefühle lassen sich heute nur schwer auf einen gemeinsamen Nenner bringen. Vermutlich passt Ihnen einiges nicht in den Kram, ohne dass Sie den Grund dafür kennen.
1: Jungfrau.
2: Die reale Alltagswelt zeigt sich heute von ihrer nüchternen und sachlichen Seite. Die Sehnsucht nach mehr Schönheit drückt dadurch ins Bewusstsein.
1: Waage.
2: Voller Energie wollen Sie unbedingt ein Ziel erreichen und sind bereit, jedes Mittel dafür einzusetzen. Handeln Sie vorsichtig und überlegt.
1: Skorpion.
2: Ihre Energie wird gebündelt und konzentriert. Wenn es Ihnen gelingt, sie auf ein Ziel zu richten, sind Sie in diesem Bereich zu erheblichen Leistungen fähig.
1: Schütze.
2: Ein guter Tag, um Ordnung und Struktur in Ihre Angelegenheiten zu bringen. Kümmern Sie sich um Ihre Bücher, bearbeiten Sie Ihre Steuern und misten Sie überflüssigen Papierkram aus.
1: Steinbock.
2: Ihre verträumte, schwärmerische Stimmung kann ein paar Stunden zu zweit mit dem wunderschönen Gefühl des Einsseins verzaubern.
1: Wassermann.
2: Macht ist das Tagesthema. Machen Sie Ihren Einfluss geltend, wenn Sie nicht wollen, dass man einfach über Sie verfügt.
1: Fische.
2: Heute vor allem in den Nachmittagsstunden sind Sie beeinflussbar und leicht zu verletzen. Eine verträumte Stimmung mag Sie überkommen. Lassen Sie sich darauf ein.

0: Der Amerikaner, der beschäftigt sich seit jeher mit großen Themen des Daseins, auch gerade in diesem Song, also mit Liebe, mit dem Tod und mit allem, auch was zwischendrin passiert. Er heißt eigentlich William Oldham, US-amerikanischer Musiker, Songwriter, er ist auch Schauspieler und ja, seine Musik, Genre, Folk, Alternative oder Alternativ Country zugeordnet und er hat verschiedene Künstlernamen, also er ist schon in seiner Anfangsphase mal als Palace Brothers oder Palace Music oder nur Palace aufgetreten, also wenn ihr da mal stöbern wollt, aber großartige Videos und großartige Sänger. So, jetzt gucken wir mal nach Markkleeberg.
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0: Jo, hier sind wir zu Hause und nicht nur Second Radio, sondern auch ich bin hier. Naja, nebenan in Gaschwitz war ich mal geboren und dann aber schon ziemlich lange in Markkleeberg zu Hause. So, und das Stadtradeln läuft ja schon seit dem 22.08. und das Ganze geht noch bis zum 11.09. Also, was bewegen auf zwei Rädern, das ist das Motto. Und da gab es ja schon den Auftakt mit dem Radwanderkino durch Markkleeberg. Und auch sonst habt ihr schon die App, ihr könnt ja auch noch nachtragen, ihr könnt das alles noch bis zum 11.09. registrieren. Aber cool ist, wenn man dann natürlich die Aufgaben jeden Tag erledigt, wenn man mit dem Rad gefahren ist. Ich möchte euch auch heute aber auf eine Veranstaltung hinweisen. Heute Abend an diesem 3.09. Einlass 18:30, Beginn 19 Uhr im, ja, natürlich im Agrarpark im Weißen Haus, nämlich im Parksalon. Da gibt es einen Reisevortrag, der nennt sich Von Leipzig nach Ghana mit dem Rad durch 17 Länder, Sahara und Dschungel. Leon Hübner berichtet von seinem Abenteuer, das direkt nach der Schulzeit begann, über 8 Monate unterwegs zwischen Europa und Westafrika. Und aus dem Wunsch nach Abenteuer, da wurde so eine außergewöhnliche Radreise durch 17 Länder, über das Atlasgebirge, durch die Sahara und bis in den tropischen Regenwald. Also der Vortrag erzählt von Begegnungen unterwegs, körperlichen Herausforderungen und natürlich auch Pannen, die Gastfreundschaft und dem intensiven Reisen aus eigener Kraft. Also eine Geschichte, denke ich, über Entschleunigung und Freiheit und das Unterwegssein auf zwei Rädern. Also heute Abend im Waisenhaus, im Parksalon, das ist bei uns im Agrarpark in der Raschwitzer Straße in Markkleeberg. Eintritt ist frei. Also Anmeldung wäre schön. Gibt es eine E-Mail-Adresse, nämlich antje.hamel@markkleeberg.de. Wer Interesse hat, ihr könnt auch dort anrufen. Schreibt mich einfach an. Ich gebe euch die Telefonnummer oder auch die E-Mail-Adresse, falls ihr heute Abend da mit dabei sein möchtet. Und dann ist es auch schon wieder soweit. Da gibt es nämlich gleich wieder die regionalen Nachrichten aus unserem Sachsenland. Es ist dann gleich 9:30. Es ist 9:30. Ja, ich habe ja fast Feierabend mit dem Morgenwecker. Aber ich bin noch ein halbes Stündchen für euch da. Und natürlich auch diese tolle Band will nicht so viel reinquatschen. Musik.

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1: Ich bin Thorsten Weikert. Hoffnung für Ausbau der Nationalbibliothek. Schadstoffmobil wieder in Dresden unterwegs. Zweites SOS Kinderdorf Sachsens in Leipzig. Die Meldungen im Einzelnen. Die Deutsche Nationalbibliothek in Leipzig kann wieder auf ihren geplanten Erweiterungsbau hoffen. Im neuen Haushaltsentwurf der Bundesregierung sind dafür bis zu 5 Millionen Euro vorgesehen. Kulturstaatsminister Wolfram Wainer hatte das Vorhaben im März noch in Frage gestellt und damit bundesweit Proteste ausgelöst. Bibliotheksdirektor Johannes Neuer begrüßte die neue Finanzierungsperspektive als wichtiges Zeichen für den Erhalt des kulturellen Gedächtnisses. Der Erweiterungsbau wird unter anderem für ein modernes und klimastabiles Magazin benötigt. Dort sollen historische Bestände aus dem denkmalgeschützten Hauptgebäude untergebracht werden. Gleichzeitig wächst der Platzbedarf durch täglich rund 3.300 Neuzugänge in den Beständen der Nationalbibliothek. Die Bibliotheksleitung hofft auf eine Fertigstellung des Neubaus bis zum Jahr 2032. Das Leipziger Hauptgebäude wurde 1916 eröffnet und feierte gestern sein 110-jähriges Bestehen. Das Dresdner Schadstoffmobil ist vom 7. bis zum 26. September wieder im Stadtgebiet unterwegs. Private Haushalte können dort bis zu 25 Liter schadstoffhaltige Abfälle kostenlos abgeben. Dazu zählen beispielsweise Desinfektionsmittel, Haushaltsreiniger und andere Produkte mit Gefahrensymbolen. Auch Leuchtstoffröhren sowie LED- und Energiesparlampen werden angenommen. Die Abfälle sollten unvermischt und möglichst in ihrer Originalverpackung beim Personal abgegeben werden. Ein Abstellen am Halteplatz vor der Ankunft des Schadstoffmobils ist aus Sicherheitsgründen nicht erlaubt. Die jeweiligen Standorte und Termine veröffentlicht die Stadt Dresden online. Informationen sind außerdem über das Abfallinfotelefon und die Abfallberatung erhältlich. Wer keinen Termin wahrnehmen kann, kann Schadstoffe auch bei den meisten städtischen Wertstoffhöfen abgeben. In Leipzig-Konnewitz ist nach mehr als 10 Jahren Planung das zweite SOS-Kinderdorf Sachsens entstanden. Rund 18 Millionen Euro wurden in den neuen Standort an der Winscheidstraße investiert. Die Einrichtung bündelt verschiedene Angebote für Kinder, Familien und Menschen aus der Nachbarschaft. Dazu gehören eine Kindertagesstätte, ein Familienzentrum, 2 Wohngruppen und eine ambulante Bereitschaftspflege. Neben Angeboten der Jugendhilfe soll das Zentrum auch als Treffpunkt für den gesamten Stadtteil dienen. Im Familiencafé, bei Kreativangeboten oder verschiedenen Gruppen können Menschen unterschiedlicher Generationen zusammenkommen. Einige Angebote entstehen dabei auf Wunsch und mit Beteiligung der Nachbarschaft. Auch Ehrenamtliche und Freiwillige unterstützen die Arbeit des Kinderdorfs. Die Planungen für den Leipziger Standort hatten bereits 2015 begonnen. Das erste sächsische SOS-Kinderdorf besteht seit 1991 in Zwickau und zwar zugleich das erste in Ostdeutschland. Soweit die Meldungen.
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2: 17,9 Grad hier vom Second Radio Studio Markkleeberg. Ja, die Sonne hat sich ein bisschen verzogen und heute gibt es ja auch neben Sonne im Verlauf auch ein paar dichtere Wolkenfelder. Erst am Nachmittag, da könnte es ein bisschen schauen. Die Höchstwerte liegen zwischen 21 und örtlich auch 25 Grad. In höheren Bergland bleibt es bei ca. 17 Grad. Der Wind weht zum Teil ein bisschen böig aus Südwest. Und morgen, da ziehen bei einem Teil stürmischen Sonnen-Wolke-Mix tagsüber ein paar einzelne Schauer durch. Am Abend, da breitet sich aber vom Norden her schauerartiger, mitunter gewittriger Regen aus. Aber es wird milder bei maximal 23 bis 27 Grad. Wochenende locker bewölkt, die meiste Zeit bleibt es Gott sei Dank trocken. Der Wind lässt etwas nach und die Temperaturen, die gehen ein ganz kleines bisschen zurück. Aber am Montag und Dienstag, da schießen die Temperaturen dann wieder in die Höhe. Ja, wenn es so bleibt, der Wettertrend, also wenn ich da, ich habe hier so ein Diagramm aus Dresden, also wenn ich da sehe, das buckelt jeden Tag ganz anders, mal nach unten, mal nach oben. Und wenn ich euch sage, Montag, Dienstag wird tolles Wetter, verschiebt sich es vielleicht auf Dienstag, Mittwoch oder auf den Sonntag. Man weiß es nicht.
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2: Ich blicke nochmal für euch auf die Straßen bei uns im Sachsenland. Es ist gleich 9.35 Uhr, die 38 immer noch Richtung Göttingen, zwischen Leipzig Südwest und Kreuz Ribbachtal, 6 Kilometer Stau. Die Unfallstelle ist geräumt, aber ja, aus der Stunde sind aber jetzt schon mal nur 45 Minuten geblieben, also noch ein bisschen mehr Zeit einplanen, dass ihr da durchkommt. Und ansonsten hat sich wirklich alles ziemlich beruhigt, habe ich keine großen Störungsmeldungen weiter. Die Eimer sind auch eingesammelt wurden auf der A4. Ansonsten habe ich noch ein paar Blitzer für euch. Nämlich, jetzt sind ganz viele Blitzer noch gekommen, aber ich gebe bloß ein paar Tipps mit auf den Weg. In Leipzig am Sportforum stadtauswärts, in Thum aus Richtung Herold, Wünschendorf Richtung Eschdorf und in Meißen in der Dresdner Straße Richtung Coswig. Da bitte gut aufpassen. B176 in Hausdorf in beiden Richtungen und noch die B7 in Roda. Das ist Richtung Geithain. Wünsche allen, die unterwegs sind, gute Fahrt, kommt blitzerfrei und unbeschadet an euer Ziel.
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2: Jo, das bin ich und noch ein paar Minütchen bin ich für euch da. Ich muss euch ja noch gewusst wie und auch also diesen Beitrag, wo ich euch immer ein paar Ratschläge oder Tipps gebe, mit auf den Weg und die Good News. Das geht natürlich nicht ohne Good News in den Tag zu starten.

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1: Ja, ich weiß ja nicht, ob ihr bei euch in euren Küchenutensilien so eine klassische Vierkantreibe gehabt. Also vier Seiten und in der Mitte so ein kleiner Griff zum Anfassen. Also ich habe das auch in der Küche und ist ja ein echtes Multifunktionswerkzeug, muss man haben. Viele verschiedene Zutaten möchte man ja ab und zu zerkleinern. Aber die meisten Modelle haben mal abgesehen von zusätzlichen Sonderfunktionen fast immer denselben Aufbau mit vier verschiedenen Flächen. Große Reibe mit großen Löchern, zweitens feine Reibe mit kleinen Löchern. Dann haben wir den Hobel mit einem oder mehreren Messern, der dünne Scheiben schneidet und dann noch die seltsame scharfkantige Ausstülpung mit dem Loch in der Mitte. Benutze ich nie. Also mit dieser vierten Seite, da wissen aber auch viele nichts damit anzufangen. Und man meint, das ist schade, denn sie ist äußerst praktisch und vielseitig einsetzbar, kann aber allerdings ziemlich gefährlich werden. Also die vierte Seite, bei der die scharfen Kanten nach außen gewölbt sind, die heißt auch aufgrund des Aussehens Kronen- oder Sternreibe und sie funktioniert ähnlich wie eine Raspel oder ja, sie eignet sich im Gegensatz zu anderen Reibenflächen vor allen Dingen für harte Zutaten oder härtere, darunter Hartkäse, Parmesan oder eine ganze Muskatnuss, Schokolade, Zimtstangen, ja, Kurkuma, wenn der getrocknet ist oder so eine Ingwerwurzel, kann man nehmen, die Kartoffeln für Röstis. Hätte ich nie gedacht. Ich nehme da immer die mit den kleinen Löchern, auch für einen Parmesan. Trockene Brötchen und Paniermehl könnte man auch damit herstellen. Und es ist, man sagt auch dazu, die Zestenreibe. Diese Zesten, das sind die dünnen Streifen, die man von der äußeren Schicht der Schale, zum Beispiel bei Zitrusfrüchten, verwenden kann. Und diese tragen ja besonders viel Aroma. Ja, manch einer hat dann, ich habe noch so eine kleinere, die hat auch diese Ausstülpungen. Aber manchmal ist mir die auch zu klein. Stimmt, also man könnte da vielleicht dann diese Seite an der Vierkantreibe mit nutzen. Aber bei der Benutzung dieser Seite ist besondere Vorsicht gefragt. Nämlich rutscht man mit der Hand oder dem Finger hinein. Oh, ouch, ja. Das ist, passiert mir sowieso. Oder man büßt ein Stückchen vom Fingernagel ein. Oder vielleicht sogar von der Fingerkuppe. Also sollte man nicht machen. Die Fingerkuppe dann aufs Spiel setzen. Also deswegen nie restlos irgendwas zerreiben. Aber ja, oder jemand, der das dann ja, vielleicht nicht vermisst, wenn die Fingernägel ein bisschen kürzer sind. Ja, jedenfalls, da habe ich auch wieder was dazugelernt. Ich habe das eigentlich noch nie benutzt, diese vierte Seite. Und wenn ihr da auch der Meinung seid, ja, mal ausprobieren. Wie gesagt, die sieht ziemlich scharf aus. Auch schon habe ich hier ein Bild. Verletzt euch bitte nicht. So, heute ist ja auch Dark Donnerstag und deswegen die letzten Songs, die richten sich ein bisschen in der Richtung, was heute 18 Uhr euch erwartet. Und es gibt eine Live-Sendung heute, möchte ich euch gleich noch was drüber erzählen.

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So, ja, heute Abend gibt's ab 19 Uhr bis 20 Uhr immer jeden ersten Donnerstag im Monat am Dark Donnerstag mal wieder Dark Releases. Und da der Dirk von The Second Side keine Zeit im Moment hat, sie haben ja einmal im Monat ihre Sendung Personal Tracks, das bleibt natürlich, aber da habe ich gesagt, okay, dann jeden ersten Donnerstag im Monat gibt's wieder Dark Releases, eine Stunde, und ich bin ja diejenige, die überhaupt diesen Dark Donnerstag eingeführt hat, also muss ich jetzt auch gerade stehen und auch wieder Sendung machen, und ich freue mich drauf heute Abend. Die erste Sendung, ich stelle euch dann meistens ein oder zwei Alben vor, und für heute Abend habe ich mir wirklich eine Stunde vorgenommen, nämlich die Band, vor zwei Wochen hatten sie ihr Album Release, nämlich Camelot, die Band, US-amerikanische Power-Metal-Band, progressiven Einschlag und also klassische orchestrale Einflüsse, episch oder was man alles dazu sagt. Ich habe nur mal 45 Sekunden für euch, und wenn es euch gefällt, das klingt natürlich ziemlich ruhig, gibt auch laute Klänge mit heute Abend, und ich stelle euch das neue Album vor, aber auch gehe ich mal zurück in die Anfänge, wo ich die Band kennengelernt habe. Also wer Lust hat, heute Abend das Camelot Special mit dabei zu sein, 19 bis 20 Uhr.

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1: Ja, das war schon erst die gute Nachricht heute Abend, die Sendung. Ich freue mich riesig drauf, weil ich liebe ja diese Band. So, aber zu den Good News. Optimismus kann dem Herzen gut tun, seht ihr? Eine positive Lebenseinstellung lässt sich trainieren und könnte auch das Herz schützen. Forschende der Universität in den USA, die werteten mehrere Studien aus, in denen Menschen etwa Achtsamkeit oder auch Optimismus übten oder Dankbarkeitstagebücher führten. Also schon nach 8 Wochen verbesserte sich teilweise Blutdruck und die Entzündungswerte. So, und dann gibt's noch Solar überholt Kohle, nämlich in China. In China baut die Solarenergie rasant oder wird sie ausgebaut. Erstmals übertrifft die installierte Leistung der Solaranlagen die der Kohlekraftwerke und mittlerweile entfällt fast ein Drittel der gesamten Stromerzeugungskapazität auf Solarenergie. Und gleichzeitig setzt das Land weiterhin stark auf Kohle. So, was habe ich denn noch für euch? Fleischersatz lässt sich zu Hause herstellen. Forschende der ETH Zürich, die haben eine Methode entwickelt, mit der sich zu Hause aus Bohnen, Linsen oder Erbsen fasriger Fleischersatz herstellen lässt. Und die Hülsenfrüchte werden püriert, erhitzt und gezielt eingefroren. Und dabei ordnen Eiskristalle die Masse in Schichten. Und nach dem Auftauen, da bleibt eine Struktur zurück, die ans Fleisch erinnert. Also, das werde ich auf jeden Fall mal ausprobieren. Bin ja auch kein Fleischesser und oder Essender. Ich wünsche euch auch viel Spaß, falls ihr es mal ausprobieren möchtet. Ansonsten habt einen schönen Donnerstag. Heute Nachmittag, da ist ja Uwe nochmal für euch da. Sachsen Live, der Second Radio Nachmittag ab 15 Uhr. Und wie gesagt, ab 19 bis 20 Uhr habe ich nochmal Dienst hier. Dark Releases zum Dark Donnerstag. Aber jetzt wollte ich euch nochmal ein bisschen aufmuntern, aufmischen. Hier ist Dela Dab Electro Swing. Wünsche euch was. Und morgen früh in alter Frische, so Gott will, sitze ich wieder hier am Mikrofon. Die Angie.

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1: Ich bin Katrin Müller. Die Spritpreise hatten wieder deutlich zugelegt. Gestern erreichte der Preis für Superbenzin der Sorte E10 dann einen Höchststand. Der Preis für einen Liter stieg im bundesweiten Tagesdurchschnitt auf gut 2,21 Euro und übertraf damit den bisherigen Rekord von rund 2,20 Euro aus dem März 2022, heißt es vom ADAC. Hintergrund sind die jüngsten militärischen Auseinandersetzungen im Irankrieg. Nach Angriffen auf das Stromnetz in Südbrandenburg und Nordrhein-Westfalen geht die Suche nach dem Motiv und den Tätern weiter. Wer dahinter steckt, ist weiter unklar. Die Ermittler sehen aber Parallelen.
2: Die Ermittler gehen davon aus, dass beide Vorfälle auf verfassungsfeindliche Sabotage zurückzuführen sind. Während die Ermittlungen noch laufen, werden die Rufe lauter, mehr in den Schutz der kritischen Infrastruktur zu investieren. Gefordert werden zum Beispiel mehr Rechte für Betreiber und ein Backup-System für Notfälle im Stromnetz. Fiona Reinhardt, Nachrichtenredaktion.
1: Russland schließt nach Angaben von Außenminister Lavrov das Goethe-Institut in Russland. Es handle sich um eine Reaktion auf die angekündigte Schließung des russischen Hauses in Berlin infolge des Fundes einer Sprengstoffdrohne auf dem Flughafen Leipzig-Halle. Das sagte Lavrov laut Agentur Interfax.
3: Das Goethe-Institut hier in Russland ist eine der wenigen noch verbliebenen deutsch-russischen Verbindungen in Krisenzeiten. Filialen gibt es nicht nur hier in Moskau, sondern auch in St. Petersburg und Jekaterinburg. Dass es nun geschlossen wird, ist vor allem für viele europafreundliche und dem Westen gegenüber offene Russen ein schwerer Schlag. Das Goethe-Institut hat nicht nur Kulturveranstaltungen hier in Russland organisiert, sondern verbreitet vor allem auch die deutsche Sprache. Damit soll es nun bald vorbei sein. Aus Moskau, Ulf Mauder.
1: Mauersegler, Schwarzmilane, Nachtigallen, viele Vogelarten sind schon gen Süden gezogen oder gerade unterwegs. Der große Vogelzug steht aber noch bevor. Derzeit sammeln sich erste Kraniche an ihren großen Rastplätzen im Nordosten von Deutschland. Laut Experten gibt es hierzulande mehr als 13.000 Brutpaare. Und bis Oktober rasten für den Herbstzug dann mindestens 200.000 bis 300.000 Kraniche gleichzeitig. Die meisten davon aus Skandinavien, Polen und dem Baltikum.
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1: Zum Wetter, die aktuelle Vorhersage des Deutschen Wetterdienstes. Den Tag über bleibt es im Norden bedeckt und teils regnerisch bei maximal 23 Grad. Im Süden ist es dagegen heiter und trocken bei Werten bis 29 Grad. Morgen ähnlich, im Norden Wolken und oft Regen bei höchstens 24 Grad. Im Süden wieder viel Sonne und Temperaturen bis 32 Grad. Am Wochenende ist es dann verbreitet freundlich und oft sonnig. Es kann aber auch immer mal einzelne Schauer geben.
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1: Zum Wetter, die aktuelle Vorhersage des Deutschen Wetterdienstes. Den Tag über bleibt es im Norden bedeckt und teils regnerisch bei maximal 23 Grad. Im Süden ist es dagegen heiter und trocken bei Werten bis 29 Grad. Morgen ähnlich, im Norden Wolken und oft Regen bei höchstens 24 Grad. Im Süden wieder viel Sonne und Temperaturen bis 32 Grad. Am Wochenende ist es dann verbreitet freundlich und oft sonnig. Es kann aber auch immer mal einzelne Schauer geben.
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1: Ich bin Katrin Müller. Nach dem Wiederaufflammen des Iran-Kriegs sind die Spritpreise erneut gestiegen. Superbenzin der Sorte E10 kostete laut ADAC im bundesweiten Tagesdurchschnitt gestern etwa 2,21 Euro pro Liter. Das ist ein neuer Höchststand und übertraf den bisherigen Rekord aus März 2022.
2: Die USA hatten vor wenigen Tagen ihre Angriffe auf den Iran wieder aufgenommen. Der wiederum reagiert mit Gegenangriffen und diese neue Eskalation hat die Rohölpreise wieder in die Höhe getrieben. Obendrauf kommt das Niedrigwasser am Rhein. Das sorgt für höhere Transportkosten und auch das macht sich an den Preisen an der Tanksäule bemerkbar. Autofahrer müssen also weiterhin tiefer in die Tasche greifen und Entlastung ist nicht in Sicht. Eine Neuauflage des Tankrabatts, der bis Ende Juni galt, hat die Bundesregierung bisher abgelehnt. Fiona Reinhardt, Nachrichtenredaktion.
1: Bundesaußenminister Wadephul hat die von Moskau angekündigte Schließung der Goethe-Institute in Russland bedauert. Das Goethe-Institut mache sich jeden Tag um Kulturbeziehungen und gesellschaftlichen Austausch zwischen Russland und Deutschland verdient. Die nun von Moskau angekündigte Maßnahme sei sehr bedauerlich, denn sie schade den Beziehungen weiter, kritisierte Wadephul. Nach einer Brandattacke auf eine Baustelle in München vermutet das Bayerische Landeskriminalamt einen Anschlagsversuch gegen ein Unternehmen aus dem Rüstungsbereich. Es handelt sich dabei wohl um Rode und Schwarz. Es werde wegen eines politischen Hintergrunds ermittelt, sagte ein Sprecher des LKA.
3: Ein Zeuge hatte gegen Mitternacht die Polizei alarmiert, weil aus einem Auto Brandsätze geworfen worden sind. Einer davon hat im Bereich von Baucontainern gezündet. Einen weiteren haben Spezialkräfte unschädlich gemacht. Wenig später wurden in der Nähe eine 28-jährige Frau und ein 38-jähriger Mann aus Bulgarien festgenommen. Das Betriebsgelände selbst sei nicht betroffen gewesen, sagte eine Konzernsprecherin der ARD. Aus München, Sebastian Will.
1: Mehr Geld und einige Extras. Tarifverträge zahlen sich laut einer Studie der gewerkschaftlichen Hans-Böckler-Stiftung für Auszubildende besonders aus. Nach einer Auswertung des WSI-Tarifarchivs liegen im ersten Ausbildungsjahr die Vergütungen in 20 untersuchten Tarifbranchen gut 440 Euro über dem gesetzlich festgelegten Minimum. Die Differenz bleibt über die gesamte Ausbildungsdauer ungefähr gleich.
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1: Zum Wetter, die aktuelle Vorhersage des Deutschen Wetterdienstes. Den Tag über bleibt es im Norden bedeckt und teils regnerisch bei maximal 23 Grad. Im Süden ist es dagegen heiter und trocken bei Werten bis 29 Grad. Morgen ähnlich, im Norden Wolken und oft Regen bei höchstens 24 Grad. Im Süden wieder viel Sonne und Temperaturen bis 32 Grad. Am Wochenende ist es dann verbreitet freundlich und oft sonnig. Es kann aber auch immer mal einzelne Schauer geben.
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1: Zum Wetter, die aktuelle Vorhersage des Deutschen Wetterdienstes. Den Tag über bleibt es im Norden bedeckt und teils regnerisch bei maximal 23 Grad. Im Süden ist es dagegen heiter und trocken bei Werten bis 29 Grad. Morgen ähnlich, im Norden Wolken und oft Regen bei höchstens 24 Grad. Im Süden wieder viel Sonne und Temperaturen bis 32 Grad. Am Wochenende ist es dann verbreitet freundlich und oft sonnig. Es kann aber auch immer mal einzelne Schauer geben.
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2: Ich bin Katrin Müller. Die Spritpreise hatten wieder deutlich zugelegt. Gestern erreichte der Preis für Superbenzin der Sorte E10 dann einen Höchststand. Der Preis für einen Liter stieg im bundesweiten Tagesdurchschnitt auf gut 2,21 Euro und übertraf damit den bisherigen Rekord von rund 2,20 Euro aus dem März 2022, heißt es vom ADAC. Hintergrund sind die jüngsten militärischen Auseinandersetzungen im Irankrieg. Nach Angriffen auf das Stromnetz in Südbrandenburg und Nordrhein-Westfalen geht die Suche nach dem Motiv und den Tätern weiter. Wer dahinter steckt, ist weiter unklar. Die Ermittler sehen aber Parallelen.
3: Laut den Behörden wurden in beiden Fällen in der Nähe der Angriffe Abschussvorrichtungen und Pyrotechnik gefunden und die seien schon länger dort installiert gewesen. Es ist also ein Muster zu erkennen, aber ob es wirklich einen Zusammenhang gibt und wer dahinter steckt, muss noch geklärt werden. Ein Bekennerschreiben liege noch nicht vor. Die Ermittler gehen davon aus, dass beide Vorfälle auf verfassungsfeindliche Sabotage zurückzuführen sind. Während die Ermittlungen noch laufen, werden die Rufe lauter, mehr in den Schutz der kritischen Infrastruktur zu investieren. Gefordert werden zum Beispiel mehr Rechte für Betreiber und ein Backup-System für Notfälle im Stromnetz. Fiona Reinhardt, Nachrichtenredaktion.
2: Russland schließt nach Angaben von Außenminister Lavrov das Goethe-Institut in Russland. Es handle sich um eine Reaktion auf die angekündigte Schließung des russischen Hauses in Berlin infolge des Fundes einer Sprengstoffdrohne auf dem Flughafen Leipzig-Halle. Das sagte Lavrov laut Agentur Interfax.
4: Das Goethe-Institut hier in Russland ist eine der wenigen noch verbliebenen deutsch-russischen Verbindungen in Krisenzeiten. Dass es nun geschlossen wird, ist vor allem für viele europafreundliche und dem Westen gegenüber offene Russen ein schwerer Schlag. Das Goethe-Institut hat nicht nur Kulturveranstaltungen hier in Russland organisiert, sondern verbreitet vor allem auch die deutsche Sprache. Damit soll es nun bald vorbei sein. Aus Moskau, Ulf Mauder.
2: Mehr Geld und einige Extras. Tarifverträge zahlen sich laut einer Studie der gewerkschaftlichen Hans-Böckler-Stiftung für Auszubildende besonders aus. Nach einer Auswertung des WSI-Tarifarchivs liegen im ersten Ausbildungsjahr die Vergütungen in 20 untersuchten Tarifbranchen gut 440 Euro über dem gesetzlich festgelegten Minimum. Die Differenz bleibt über die gesamte Ausbildungsdauer ungefähr gleich.
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2: Zum Wetter, die aktuelle Vorhersage des Deutschen Wetterdienstes. Meist bewölkt und gelegentlich etwas Regen, nach Norden teils kräftige Schauer. Vor allem im Umfeld von Nord- und Ostsee kann es auch mal ein Gewitter geben. Im äußersten Süden und Südwesten oft heiter und trocken mit Höchstwerten bis 29 Grad. Im Norden maximal 19 bis 23 Grad. Morgen ähnlich, verbreitet grau und regnerisch und einzelne Gewitter. Südlich von Main und Mosel meist sonnig und trocken bei Höchstwerten bis 32 Grad.
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1: Heute ist es überwiegend stark bewölkt. Die Sonne lässt sich nur ganz wenig blicken. Dazu gibt es ein paar Regenschauer. Die Temperaturen liegen zwischen 21 und 24 Grad, im höheren Bergland bei 17 Grad. Der Wind weht zunehmend frisch mit starken Böen aus südwestlichen Richtungen.
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3: Ich bin Katrin Müller. Nach dem Wiederaufflammen des Iran-Kriegs sind die Spritpreise erneut gestiegen. Superbenzin der Sorte E10 kostete laut ADAC im bundesweiten Tagesdurchschnitt gestern etwa 2,21 Euro pro Liter. Das ist ein neuer Höchststand und übertraf den bisherigen Rekord aus März 2022.
4: Die USA hatten vor wenigen Tagen ihre Angriffe auf den Iran wieder aufgenommen. Der wiederum reagiert mit Gegenangriffen und diese neue Eskalation hat die Rohölpreise wieder in die Höhe getrieben. Obendrauf kommt das Niedrigwasser am Rhein. Das sorgt für höhere Transportkosten und auch das macht sich an den Preisen an der Tanksäule bemerkbar. Autofahrer müssen also weiterhin tiefer in die Tasche greifen und Entlastung ist nicht in Sicht. Eine Neuauflage des Tankrabatts, der bis Ende Juni galt, hat die Bundesregierung bisher abgelehnt. Fiona Reinhardt, Nachrichtenredaktion.
3: Bundesaußenminister Wadephul hat die von Moskau angekündigte Schließung der Goethe-Institute in Russland bedauert. Das Goethe-Institut mache sich jeden Tag um Kulturbeziehungen und gesellschaftlichen Austausch zwischen Russland und Deutschland verdient. Die nun von Moskau angekündigte Maßnahme sei sehr bedauerlich, denn sie schade den Beziehungen weiter, kritisierte Wadephul. Nach einer Brandattacke auf eine Baustelle in München vermutet das Bayerische Landeskriminalamt einen Anschlagsversuch gegen ein Unternehmen aus dem Rüstungsbereich. Es werde wegen eines politischen Hintergrunds ermittelt, sagte ein Sprecher des LKA.
5: Ein Zeuge hatte gegen Mitternacht die Polizei alarmiert, weil aus einem Auto Brandsätze geworfen worden sind. Einer davon hat im Bereich von Baucontainern gezündet. Einen weiteren haben Spezialkräfte unschädlich gemacht. Wenig später wurden in der Nähe eine 28-jährige Frau und ein 38-jähriger Mann aus Bulgarien festgenommen. Das Betriebsgelände selbst sei nicht betroffen gewesen, sagte eine Konzernsprecherin der ARD. Aus München, Sebastian Will.
3: Mauersegler, Schwarzmilane, Nachtigallen, viele Vogelarten sind schon gen Süden gezogen oder gerade unterwegs. Der große Vogelzug steht aber noch bevor. Derzeit sammeln sich erste Kraniche an ihren großen Rastplätzen im Nordosten von Deutschland. Laut Experten gibt es hierzulande mehr als 13.000 Brutpaare. Und bis Oktober rasten für den Herbstzug dann mindestens 200.000 bis 300.000 Kraniche gleichzeitig. Die meisten davon aus Skandinavien, Polen und dem Baltikum.
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3: Zum Wetter die aktuelle Vorhersage des Deutschen Wetterdienstes. Meist bewölkt und gelegentlich etwas Regen, nach Norden teils kräftige Schauer. Vor allem im Umfeld von Nord- und Ostsee kann es auch mal ein Gewitter geben. Im äußersten Süden und Südwesten oft heiter und trocken mit Höchstwerten bis 29 Grad. Im Norden maximal 19 bis 23 Grad. Morgen ähnlich, verbreitet grau und regnerisch und einzelne Gewitter. Südlich von Main und Mosel meist sonnig und trocken bei Höchstwerten bis 32 Grad.
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1: Zum Wetter, die aktuelle Vorhersage des Deutschen Wetterdienstes. Meist bewölkt und gelegentlich etwas Regen, nach Norden teils kräftige Schauer. Vor allem im Umfeld von Nord- und Ostsee kann es auch mal ein Gewitter geben. Im äußersten Süden und Südwesten oft heiter und trocken mit Höchstwerten bis 29 Grad. Im Norden maximal 19 bis 23 Grad. Morgen ähnlich, verbreitet grau und regnerisch und einzelne Gewitter. Südlich von Main und Mosel meist sonnig und trocken bei Höchstwerten bis 32 Grad.
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1: Ich bin Dirk Zeitler. Experten des IFO-Instituts zeigen sich mit Blick auf die deutsche Wirtschaft optimistischer. Sie haben die Konjunkturprognose überraschend stark erhöht. Die Ökonomen erwarten nun in diesem Jahr ein Wachstum des Bruttoinlandsprodukts von 1,4%. 9,6 Prozentpunkte mehr als bisher.
2: Trotz all der Hiobsbotschaften der vergangenen Jahre sind die deutschen Unternehmen offenbar widerstandsfähig. Das liege unter anderem am schuldenfinanzierten Investitionspaket der Bundesregierung, so die Experten des IFO-Instituts. Aber auch eine gestiegene Nachfrage aus dem Ausland trage zu den positiven Entwicklungen bei. Auch das Deutsche Institut für Wirtschaftsforschung zeigt sich optimistisch und hat seine Prognose für die deutsche Wirtschaft jetzt mehr als verdoppelt. Fiona Reinhardt, Nachrichtenredaktion.
1: Nach einer Brandattacke auf eine Baustelle in München vermutet das Bayerische Landeskriminalamt einen Anschlagsversuch gegen ein Unternehmen aus dem Rüstungsbereich. Es werde wegen eines politischen Hintergrunds ermittelt, sagte ein Sprecher. Um welches Unternehmen es konkret geht, sagte er nicht. Einsatzkräfte nahmen inzwischen zwei Menschen an einer Tankstelle fest. Bei den Tatverdächtigen handelt es sich nach LKA-Angaben um Bulgaren. Am Wochenende mal ein Bierchen, das ist vor allem jungen Männern in Deutschland nicht genug. Fast die Hälfte aller Männer zwischen 18 und 25 Jahren neigt zumindest zeitweise zu exzessivem Alkoholkonsum. Das ergab eine Umfrage im Auftrag des Bundesinstituts für öffentliche Sicherheit.
3: Knapp 46% der befragten jungen Männer gaben an, sich im vergangenen Jahr gelegentlich in den Rausch getrunken zu haben. Bei den Frauen zwischen 18 und 25 sagten das 26%. Und selbst bei Jugendlichen, also den 12- bis 17-Jährigen, gaben knapp 15% an, schon mal auf Partys die Kontrolle zu verlieren. Die Umfrage zeigt aber gleichzeitig, dass diese Exzesse Ausnahmen sind, denn regelmäßiger Alkoholkonsum ist bei jungen Erwachsenen so unbeliebt wie noch nie. Sie trinken seltener als früher und beginnen generell auch später damit. Diana Kramer, Nachrichtenredaktion.
1: Nach dem Wiederaufflammen des Irankriegs hat der Preis für Superbenzin der Sorte E10 einen Höchststand erreicht. Der Preis für einen Liter stieg gestern im bundesweiten Tagesdurchschnitt auf 2,21 Euro und übertraf damit den bisherigen Rekord von 2,20 Euro aus dem März 2022. Das teilte der ADAC mit.
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1: Zum Wetter, die aktuelle Vorhersage des Deutschen Wetterdienstes. Im Norden Regenschauer und maximal 24 Grad. An den Küsten sind einzelne Gewitter möglich, auch sonst vielfach stark bewölkt und regnerisch. Ganz im Südwesten dagegen oft heiter und trocken mit Höchstwerten bis 29 Grad. Morgen nördlich einer Linie vom Rheinland bis zur Lausitz wieder viele Wolken und gebietsweise Regen. Am Nachmittag auch vereinzelte Gewitter. Im Südwesten dagegen viel Sonne und Höchstwerte bis 32 Grad. Im Norden deutlich kühler.
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1: Zum Wetter, die aktuelle Vorhersage des Deutschen Wetterdienstes. Im Norden Regenschauer und maximal 24 Grad. An den Küsten sind einzelne Gewitter möglich, auch sonst vielfach stark bewölkt und regnerisch. Ganz im Südwesten dagegen oft heiter und trocken mit Höchstwerten bis 29 Grad. Morgen nördlich einer Linie vom Rheinland bis zur Lausitz wieder viele Wolken und gebietsweise Regen. Am Nachmittag auch vereinzelte Gewitter. Im Südwesten dagegen viel Sonne und Höchstwerte bis 32 Grad. Im Norden deutlich kühler.
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1: Ich bin Dirk Zeitler. Nach einer Brandattacke auf eine Baustelle in München vermutet das Bayerische Landeskriminalamt einen Anschlagsversuch gegen ein Unternehmen aus dem Rüstungsbereich. Es werde wegen eines politischen Hintergrunds ermittelt, sagte ein Sprecher. Um welches Unternehmen es konkret geht, sagte er nicht. Einsatzkräfte nahmen inzwischen zwei Menschen an einer Tankstelle fest. Bei den beiden Tatverdächtigen handelt es sich nach LKA-Angaben um Bulgaren. Wie kann die Stromversorgung in Deutschland besser geschützt werden und wer ist dafür verantwortlich? Nach den jüngsten Sabotageakten in Brandenburg und NRW wird vor allem über einen besseren Schutz sensibler Anlagen diskutiert. NRW-Innenminister Reul fordert ein Umdenken bei der Abwägung von Sicherheits- und Datenschutzfragen.
2: Betreiber kritischer Infrastruktur dürfen laut Reul ihre Anlagen bislang nicht mit Videokameras überwachen. Ein besserer Schutz ist aus seiner Sicht aber zwingend erforderlich. Wegen der Größe von Strom- oder Bahnnetzen ist eine Überwachung durch die Polizei aus seiner Sicht nicht möglich. Stattdessen fordert er technische Möglichkeiten und dafür muss der Gesetzgeber den Betreibern den rechtlichen Rahmen geben, sagt der NRW-Innenminister. Er nannte auch Drohnen als mögliche Maßnahme. David Riemer, Nachrichtenredaktion.
1: Nach dem Wiederaufflammen des Irankriegs sind die Spritpreise erneut gestiegen. Superbenzin der Sorte E10 kostete laut ADAC im bundesweiten Tagesdurchschnitt gestern 2,21 Euro pro Liter. Das ist ein neuer Höchststand und übertraf den bisherigen Rekord aus dem März 2022.
3: Die USA hatten vor wenigen Tagen ihre Angriffe auf den Iran wieder aufgenommen. Der wiederum reagiert mit Gegenangriffen und diese neue Eskalation hat die Rohölpreise wieder in die Höhe getrieben. Obendrauf kommt das Niedrigwasser am Rhein. Das sorgt für höhere Transportkosten und auch das macht sich an den Preisen an der Tanksäule bemerkbar. Autofahrer müssen also weiterhin tiefer in die Tasche greifen und Entlastung ist nicht in Sicht. Fiona Reinhardt, Nachrichtenredaktion.
1: Experten des IFO-Instituts zeigen sich mit Blick auf die deutsche Wirtschaft optimistischer. Sie haben die Konjunkturprognose überraschend stark erhöht. Die Ökonomen erwarten nun in diesem Jahr ein Wachstum des Bruttoinlandsprodukts von 1,4%, 0,6 Prozentpunkte mehr als bisher.
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4: Heute ist es überwiegend stark bewölkt, die Sonne lässt sich nur ganz wenig blicken. Dazu gibt es ein paar Regenschauer. Die Temperaturen liegen zwischen 21 und 24 Grad, im höheren Bergland bei 17 Grad. Der Wind weht zunehmend frisch mit starken Böen aus südwestlichen Richtungen.
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5: Da ist es zuallererst Vorsicht auf der A17 Richtung Prag in Höhe Dresden. Prolis liegt ein Bremskeil auf der Fahrbahn. Vorsicht bitte auf der A17 in Richtung Prag in Höhe Dresden. Prolis, da liegt ein Bremskeil auf der Fahrbahn. Nochmal Vorsicht, diesmal auf der A17 Richtung Prag zwischen Dreieck Dresden West und Dresden Gormitz. Auch da Fahrzeugteile auf der Fahrbahn. Und die A72 in Richtung Leipzig, die ist zwischen Rötzau und dem Kreuz Leipzig nach dem Unfall komplett gesperrt. Noch eine Meldung aus Chemnitz von der B169 ist nie für Straße. In Höhe Nefepark gibt es da zurzeit stadteinwärts einen Stau, da gab es einen Unfall.
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5: Plätze haben wir auch noch. Die A4 zum Beispiel auf Görlitz Richtung Dresden zwischen Uhüst und Burkau stehen sie. Und auf der A4 Richtung Frankfurt zwischen Dresden Flughafen und Dresden Hellerau. Das wollte ich auch nachreichen. Das ging jetzt zu schnell mit dem Ausstieg aus den Verkehrsmeldungen. Hier ist der Uwe. Einen schönen Donnerstagnachmittag wünsche ich 5 Minuten nach 15 Uhr bei Sachsen Live, dem Second Radio Nachmittag. Ich freue mich, dass ihr dabei seid.

und natürlich auch auf in den Second Radio Nachmittag vom 3. September. Hallihallo, und wir starten gleich mal mit, wie immer, einem Ehrentag, den wir heute begehen an diesem 3. September. Das ist der Tag des Wolkenkratzers. Tja, USA, da kommt daher der Tag des Wolkenkratzers, und das heißt eher Skyscraper Day. Ja, und diese Wolkenkratzer sind ja die beliebtesten Attraktionen der großen Metropolen dieser Welt, glaube ich zumindest. Und der Tag des Wolkenkratzers, der ist jetzt eine wirkliche Gelegenheit, mal ein bisschen mehr über die Architekten und das Team, das die Pläne dann umsetzt, von diesen Architekten rauszufinden. Und wahrscheinlich geht das Datum dieses Jahrestages, also heute, 3. September, auf den Geburtstag des US-amerikanischen Architekts Louis Sullivan zurück. Der hat nämlich am 3. September Geburtstag, wurde schon 1856 geboren und ist auch einer, der Wolkenkratzer erfunden hat, also Architekt. Gemeint sind mit dem Begriff Wolkenkratzer allerdings außergewöhnlich hohe Hochhäuser, die in der Regel ab einer Höhe von 100 Metern die Bezeichnung tragen dürfen. Dementsprechend sollen mit diesem Ehrentag heute hauptsächlich die architektonischen Leistungen hinter diesen größten Wolkenkratzern stehen, und die sollen da geehrt werden. Wobei Wolkenkratzer ist ja eher so ein Begriff aus dem amerikanischen Englisch. International nämlich, da sprechen diese Stadtplaner und Architekten bei so ganz, ganz hohen Hochhäusern eher von einem High-Rise. Und nicht umsonst verleiht die Stadt Frankfurt im Main ja alle 2 Jahre in Zusammenarbeit mit dem Frankfurter Architekturmuseum den internationalen High-Rise Award. Ja, und dessen Gewinner, die werden dann jeweils in einer begleitenden Ausstellung präsentiert. Kann man auch mal gucken in Frankfurt am Main. In dem Zusammenhang mit dem Tag des Wolkenkratzers sollte allerdings auch nicht vergessen werden, dass neben der Entwicklung von diesen betonummantelten Stahlgerüsten auch noch eine andere Erfindung ein wirklich entscheidender Schritt für den Bau von Skyscrapern und High-Risern gewesen ist, nämlich die Erfindung des Fahrstuhls, genau, beziehungsweise der Fahrstuhlbremse. Die braucht man auch dringend, falls das Ding mal entgleist, und die ist im Jahre 1854 erfunden worden durch den US-Amerikaner Elisha Graves Otis. Tja, da haben wir alles zum Thema Wolkenkratzer. Den feiern wir heute. So richtig große Wolkenkratzer haben wir hier in Sachsen allerdings nicht. Aber macht nichts. Man kann sich ja auch so ein bisschen einbilden, dass man ganz große Wolkenkratzer hat und beziehungsweise obendrauf steht auf so einem Wolkenkratzer. Oder eben auch denken, dass man selbst ziemlich groß ist und als Mensch ziemlich groß ist und selbst auch eigentlich zu den Wolkenkratzern gehört. Wie auch immer, Möwe haben wir hier musikalisch, und auch da geht's um die Skyline.

Knapp 2 Jahre sind rum, nachdem ein Säugling in Leipzig gewaltsam zu Tode gekommen ist. Und heute ist die Mutter des Säuglings zu einer Haftstrafe verurteilt worden. Das Landgericht Leipzig verhängte wegen Totschlags eine Freiheitsstrafe in Höhe von 6 Jahren und 1 Woche gegen die gerade mal 24-Jährige. Sie haben ihren Sohn mit den eigenen Händen getötet. Damit müssen Sie leben. Ihr Sohn kann es nicht mehr. Das sagte der Vorsitzende Richter Johann Lagenlauf bei der Urteilsbegründung zur Angeklagten. Das Urteil ist noch nicht rechtskräftig. Der 7 Monate alte Ben Elias, der sei zweifellos durch massives Schütteln getötet worden, meint der Richter. Der Kopf des Babys sei mit erheblicher Gewalt mindestens 15 Mal vor- und zurückgeschleudert worden. Und dabei erlitt der Junge derart schwere Hirnverletzungen, dass er einen Tag später im Krankenhaus gestorben ist. Die Gründe für das Handeln der Mutter, die zum Tatzeitpunkt alleine mit dem Baby war, die hätten nicht aufgeklärt werden können. Die Angeklagte hatte die Vorwürfe im Verfahren aber immer wieder zurückgewiesen. Aber die Strafkammer glaubte ihr nicht und folgte dem Strafantrag der Staatsanwaltschaft. In die Gesamtstrafe floss auch ein Strafbefehl wegen Fahrens ohne Versicherungsschutz ein. Die Verteidigung hatte auf Freispruch plädiert und kündigte an, in Revision zu gehen.

Klare Ansage aus den 80ern. 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Heute auch immer noch ganz gern betanzt. Diese Song gehört zu den Klassikern des Disco Fox. Spielt man gerne mal in Diskotheken. Und in Diskotheken läuft mittlerweile auch ganz viel Rap. Und Rap ist so ein Stichwort für unser erstes Geburtstagskind heute an diesem 3. September. Das ist nämlich auch ein Rapper. Eco Fresh ist gemeint. Ja, und dieser Eco Fresh, er wird heute schon wieder 43 Jahre alt. Da ist auch schon wieder eine Menge Zeit vergangen. Und er feiert heute hoffentlich einen richtig coolen Geburtstag. Ekrem Bora, so heißt er ja eigentlich. Und er hat sich so über die Jahre vom jungen Urgestein des Deutschraps, das er mal war, zu einem wirklich vielseitigen Entertainer entwickelt. Auch ein Schauspieler, Familienvater, das alles ist er geworden in der Zeit. Und hat in den letzten Wochen auch wirklich mal wieder mit Ghostwriting-Enthüllungen Furore gemacht und für Schlagzeilen gesorgt. Es gibt nämlich ein Video, Ende August hat er es rausgebracht, nach über 20 Jahren hat er da sein Schweigen gebrochen und packt im Detail auch über seine damalige Beteiligung an Bushidos legendären Hits wie Sonnenbank-Flavor oder dem Album Von der Skyline zum Bordstein zurück aus. Da verrät er also so ein bisschen was, unter anderem, dass er den Song Startgitarre für Bushido selber geschrieben hat, also nicht Bushido, sondern er, Eco Fresh, hat ihn geschrieben, während Bushido nämlich im Gefängnis in Österreich, in Linz, eingesessen hat. Da kommt jetzt alles so ein bisschen rum. Mein Sohnemann, der war ja großer Fan von Bushido und war auch ein großer Fan von diesem Album, Von der Skyline zu Bordstein zurück. Tja, Eco Fresh hat aber da eine Menge mit dazu getan. Er ist auch noch sehr fleißig, dieser Eco Fresh. Erst vor wenigen Tagen, also Ende des Monats August, hat er das Musikvideo zum Block Diamant, also zum Song Block Diamant und einen Kinder-Rap-Song, der heißt Coole von der Schule, veröffentlicht. Und außerdem promotet er zurzeit sein eigenes Erfrischungsgetränk. Das gibt's nämlich auch bei Gasos, so heißt das. Und da kommt bestimmt auch wieder das eine oder andere an Euronen rum. Ist er nicht blöd, dieser Eco Fresh, auch wenn er am Anfang so ein bisschen beschmunzelt worden ist und Leute gesagt haben, naja, so ein Trapper eben, die können ja auch weiter nichts und haben nur die große Klappe. Ich glaube, genau dieser Eco Fresh hat gezeigt, dass es in der Rap-Szene auch jede Menge richtig coole und intelligente Leute gibt, die nicht nur reimen, sondern auch richtig ordentlich leben können. Wobei ordentlich schon wieder so eine Kategorie ist, in die wahrscheinlich jeder nicht reinpasst und auch gar nicht reinpassen will. Eco Fresh auf jeden Fall, heute Geburtstag, 43 Jahre jung wird er und wir sagen alles Gute.

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1: Ich bin Angie Pirsch. Gedenkstätte für japanischen Nationaldichter in Nerschau eröffnet, Hoffnungsschimmer für Mauritius Brauerei in Zwickau, neuer Radweg verbindet zwei Plauener Ortsteile. Die Meldungen im Einzelnen. In Nerschau bei Grimma, da wurde eine Gedenkstätte für den japanischen Nationaldichter Mori Ogai eingerichtet. Ein Relief des berühmten Schriftstellers hängt nun am Haus Goldene Sonne an der Nerschauer Hauptstraße. Zur Enthüllung war kürzlich die japanische Botschafterin Mitsuko Shino angereist. Mit der Gedenkstätte erinnert Nerschau an einen besonderen Moment der Stadtgeschichte und die Verbindung zu Japan. Im Sommer 1885, da war der japanische Militärarzt und spätere Nationaldichter Mori Ogai zwischen Machern und Mutschen unterwegs. Beim sogenannten Herbstmanöver wohnte er im Gasthaus Goldene Sonne. Sein Aufenthalt in Sachsen gilt als wichtiges Kapitel der deutsch-japanischen Kulturgeschichte. Zur Eröffnung der Gedenkstätte, da wurden Spenden gesammelt, die der Diakonie zugutekommen sollen. Für die finanziell angeschlagene Mauritius-Brauerei in Zwickau keimt wieder Hoffnung. Nach Angaben der Geschäftsführung kann das Traditionsunternehmen verkauft werden. Dafür haben die Gläubiger grünes Licht gegeben. Für das Gebäude und die Produktionsanlagen sind mindestens 3 Millionen Euro fällig. Ob es schon Kaufangebote gibt, ist noch nicht bekannt. Die Zwickauer Mauritius Brauerei wurde 1859 gegründet und hat schon etliche Wechsel hinter sich. Vor einem halben Jahr, da musste das Unternehmen Insolvenz anmelden, nachdem die Kosten durch die Decke gegangen waren. Seit Beginn des Krieges in der Ukraine, da hätten sich die Energiepreise nahezu verdoppelt. Außerdem seien Verpackung, Transport, Malz und die Leergutabfuhr Abwicklung erheblich teurer geworden. Gleichzeitig werde seit Jahren immer weniger Bier verkauft. Trotz der Insolvenz laufe die Produktion ungebremst weiter. In dem Unternehmen sind rund 50 Mitarbeitende beschäftigt. In Plauen kann auf einem neuen Weg geradelt werden. Er ist rund 800 Meter lang und verbindet die Ortsstelle Jösnitz und Reisig miteinander. In den kommenden Wochen, da werden noch die Lampen entlang des Radwegs in Betrieb genommen. Sie schalten sich per Bewegungsmelder ein und außerdem werden am Radweg und am Plauener Stadtwald insgesamt 4.500 Bäume gepflanzt. Die Stadt greift dabei nach eigenen Angaben auf Bäume zurück, die zum einen mit Hitze und mit Trockenheit gut zurechtkommen und zum anderen den Vögeln und Insekten als Nahrungsquelle und Lebensraum dienen. So sind am Radweg unter anderem Weißdorn, Hunds, Rose und Schlehe geplant. Am Stadtwald kommen hauptsächlich Stieleiche und Hainbuche in die Erde. Sie sollen den bestehenden Wald vor Sturmschäden schützen. Das gesamte Vorhaben kostet mehr als 500.000 Euro und wird komplett über Fördermittel abgewickelt. Soweit die Meldungen.
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2: Ja, bis zum Abend überwiegend die Wolken. Auch einzelne Regenschauer sind da möglich. Im Laufe des Abends werden dann die Wolkenlücken vom Leipziger Raum her auch zahlreicher. Die Temperatur liegt momentan zwischen 17 und 21 Grad. In höheren Erzgebirgslagen sind es ein bisschen weniger. 14 Grad sind da drin. In der Nacht dann, da liegen die Wolken mal mehr, mal weniger dicht beieinander. Regen bleibt aber die Ausnahme. Kann passieren, muss aber nicht. Durch Tiefstwerte in der Nacht zwischen 18 und 14 Grad. Und morgen am Freitag, da wechseln sich Sonne und dichtere Wolken ab. Tagsüber ist es die meiste Zeit trocken, aber am Abend kommt dann von Leipzig in der Muskauer Heide her schauerartiger Regen auf. Die Höchstwerte morgen zwischen 24 und 27 Grad, wird dann mal ordentlich warm. In der zweiten Tageshälfte stürmt es aber dann ganz ordentlich. Und am Wochenende zeigt sich die Sonne bei lockerer Bewölkung. Ganz häufig bleibt die meiste Zeit trocken und der Wind lässt auch langsam nach. Allerdings wird es dann wieder ein bisschen kühler.
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2: Es ist einiges los, vor allen Dingen auf der A72, da kommen wir gleich dazu. Erstmal auf die A14, Vorsicht da, Auf der A14 Richtung Magdeburg zwischen Leipzig-Mitte und Leipzig-Nord liegt ein Fahrzeugteil auf der Fahrbahn. Bitte fahrt da vorsichtig. Und auf der A72, da ist einiges los. In Richtung Hof zwischen Chemnitz-Rottluff und der Abfahrt Chemnitz-Süd staut es sich. Nochmal A72 in Richtung Leipzig. In Höhe Zwenkau ist die da komplett gesperrt. Nochmal A72 in Richtung Leipzig zwischen Stolberg-Nord und dem Kreuz Chemnitz. Auch da gibt es einen dicken Stau und stockenden Verkehr. Da müsst ihr 10 Minuten mehr einplanen. Und nochmal die A72 in Richtung Leipzig, die ist zwischen Rötha und dem Kreuz Leipzig ebenfalls nach einem Unfall dicht. Also A72 in Richtung Leipzig im Moment nicht unbedingt meine Empfehlung. Geblitzt wird in Altenburg, in der Zwickauer Straße stadteinwärts, in Dresden, in der Tschertnitzer Straße stadtauswärts, in Leipzig am Sportforum stehen sie da stadtauswärts und in Stolberg im Erzgebirge in der Herrenstraße. Und falls ihr noch mehr Blitze haben solltet oder eben auch Verkehrsbehinderungen, vielleicht auf der A72, keine Ahnung, dann sagt mir bitte Bescheid auf die 0341 35 88 3095. Das ist unsere WhatsApp-Nummer, könnt ihr schreiben oder auch sprechen. Alles drin, ich sag schon mal Dankeschön, wünsche euch eine ganz entspannte Fahrt in diesen Donnerstagnachmittag.
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2: Hallihallo, hallöle. Ich hoffe, ihr seid gerade nicht auf der A72 Richtung Leipzig unterwegs und wünsche euch einen ganz angenehmen Fahrtnachmittag. Und falls ihr schon zu Hause sein solltet, dann schön, dass ihr dran seid. Einen schönen Donnerstagnachmittag.

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0: 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Und ihr?
1: Wir haben ja schon oft berichtet über den Freundes- und Förderverein des Zoo Leipzig e.V. Und ich habe jetzt jemanden vom Verein am Telefon. Freue mich sehr, Thomas Nürnberger. Hallihallo.
2: Ja, ich grüße dich.
1: Sehr schön, dass das klappt mit unserem Gespräch heute. Wir hatten ja noch gar nicht zusammen gesprochen, aber ich glaube, Zoo Leipzig e.V., man hat es gerade auch gehört im Trailer, der Förderverein ist eine ganz, ganz wichtige Angelegenheit. Erstmal eine Frage an dich, Thomas. Wie seid ihr denn eigentlich dazu gekommen, so einen Verein zu gründen? Was macht ihr eigentlich in dem Verein? Freundes- und Förderverein des Zoo Leipzig e.V.
2: Ja, unseren Verein gibt's jetzt 61 Jahre. Also ist eine lange Geschichte. Mhm. Und wie es der Name schon sagt, wir suchen Fördergelder für einen Verein aufzutreiben oder für den Zoo aufzutreiben, um den Zoo zu unterstützen.
1: Und da passiert ja auch jede Menge im Zoo Leipzig. Da kann man ja echt auch stolz sein auf diesen Zoo. Ich bin's auf jeden Fall. Es ist ja gerade jetzt vor ein paar Tagen zum Monatsanfang, zum 1.9. wieder ein neuer Bereich eröffnet worden im Zoo Leipzig, das Feuerland nämlich. Ihr kennt das schon, oder?
2: Ja, ich hatte das Glück, auch schon während der Bauphase uns das dieses Mal zu sehen, und das war schon kaum vorstellbar, dass das so wird. Und jetzt, wo es fertig ist, das war noch einmal, noch einmal extra, das war irre. Also mich hat's richtig geflasht, wo wir dort reingegangen sind. So eine schöne Geschichte, die da gebaut worden ist. Also das ist eigentlich kaum vorstellbar, wenn man es nicht erlebt hat.
1: Da geht's, glaube ich, um Südamerika. Liege ich da richtig?
2: Ja, in Südamerika, genau, ums Feuerland. Wir haben ja in Südamerika einen ganzen Teil im Zoo. Und das ist jetzt der zweite Teil zu Südamerika, der südliche Spitze des Feuerland. Dort leben die Pinguine und die Pelikane. Die Pinguine dort schwimmen zu sehen und die Seelöwen dort schwimmen zu sehen, das ist schon einfach irre.
1: Genau, das glaube ich, Seelöwen ist gerade ein gutes Stichwort. Ich habe nämlich gehört, es gibt dort einen langen Unterwassertunnel, wo man so von unten quasi alles beobachten kann. Ja. Hast du den schon gesehen?
2: Ich durfte den schon sehen, ja. Das ist ein 100 Meter langer Tunnel, der in seiner tiefsten an seiner tiefsten Stelle 360 Grad ringsrum Blick hat. Das ist einfach nur toll, die Tiere über einem und unter einem schwimmen zu sehen. Also ich habe es leider nirgendwo anders so erleben, so schön.
1: Das ist also wieder ein richtig großes neues Highlight im Zoo Leipzig. Und Gondwanaland war ja schon so ein Highlight vor einigen Jahren. Mittlerweile jetzt eben Feuerland. Und weißt du schon, ob was geplant ist, was irgendwann später nochmal dazukommen soll? Es wird ja ständig erneuert und ausgebaut, hat man das Gefühl.
2: Ja, also solche Riesenanlagen, die sind natürlich nicht jedes Jahr zu stemmen. Jetzt noch im Bau oder wird bald beginnen die asiatischen Inselwelten. Wer schon mal in Vietnam oder China war, der kennt da so ein bisschen was, wie es in der Natur aussieht. Und wir wollen da einzelne Inselgruppen schaffen, auf denen dann einzelne Tierarten leben können oder mehrere Tierarten, je nachdem, wie es dann auf den Inseln angelegt wird.
1: Tja, genau, da wird also wieder einiges passieren. Da ist immer Bewegung drin im Zoo Leipzig. Und das finde ich echt so spannend. Und ihr seid ja auch mittendrin und tragt natürlich dazu bei, dass es da auch weitergeht. Zum Beispiel eben mit eurem Verein und mit Fördermaßnahmen. Man denkt immer, so ein Zoo, der kriegt genug Kohle vom Staat. Das ist aber nicht so, oder?
2: Ja, wie soll ich sagen, ganz ohne Unterstützung geht's nicht. Wir haben ja die Eintrittspreise im Zoo decken ja nicht den Aufwand, der dort getrieben werden muss im Zoo. Das eben. Geht einfach nicht drum. Gibt es eben auch noch eine staatliche Förderung, aber ja, zum Beispiel wir im Förderverein haben diese Anlage insgesamt mit 4,5 Millionen unterstützt, Feuerland, und das ist dann schon mal eine ganz schöne Hausnummer. So über die Jahre haben wir so viel zusammengekratzt oder so viel zusammen erwirtschaftet,

0: Ist eine super Sache, finde ich.
1: Das ist eine Riesensumme. Also wirklich, hätte ich ja nie gedacht, da bin ich gar nicht richtig geflasht. Und ihr kriegt das Geld aber auch zusammen, weil ihr natürlich Vereinsmitglieder habt, die einen Vereinsbeitrag zahlen, einen Mitgliedsbeitrag. Aber es gibt auch sogenannte Tierpatenschaften, glaube ich.
0: Ja, Tierpatenschaften ist eine wesentliche Stütze. Denn seit Jahrzehnten gibt es so viele Tierfreunde, die begeistert sind von unseren Tieren und oder sinnvolles Geschenk brauchen oder Firmen, die eine Patenschaft abschließen. In Leipzig wird natürlich viel der Löwe abgeschlossen, weil es ja unser Wappentier, und es gibt viele Firmen, die jetzt auch dem Löwen in ihrem Namen haben, und da ist es immer naheliegend, ne? Dass man dann auch eine Löwenpatenschaft abschließt oder
1: ja, das ist klar.
0: Jeder hat seine Vorliebe und jeder hat seine sein Lieblingstier, und wenn er da eine Möglichkeit hat, da eine Patenschaft abzuschließen, sind viele, viele Menschen sehr, sehr glücklich damit.
1: Ist klar, und der König, also der ist ja der König der Tiere, sagt man ja, der Löwe, da ist er besonders beliebt wahrscheinlich. Aber es gibt ja noch viel, viel mehr Tiere, für die man eine Patenschaft abschließen kann. Was wären denn da so auszugsweise? Was wären da drin?
0: Also wir haben vom kleinsten Fisch, sage ich mal, ab 50 Euro geht's los, bis hoch zum Elefanten, der dann eben 6.000 Euro kostet in der Patenschaft.
1: Wahnsinn.
0: Aber wir haben eben auch Firmen oder auch Einzelpersonen, die eben gleich Familien kaufen oder auch gleich für mehrere Jahre abschließen. Also es ist wirklich eine sehr, sehr dankbare Geschichte, die Patenschaften. Und kommt eins zu eins, also zu 100% den Tieren zugute, beziehungsweise dem Artenschutz.
1: Hat man da auch ein paar Vorteile, sage ich jetzt mal so, wenn man da eine Patenschaft übernimmt? Oder ist es jetzt das, dass man sagt, okay, ich habe das Tier jetzt unterstützt, damit es vielleicht auch immer ein gutes Leben hat? Oder gibt es vielleicht noch ein paar Gimmicks dazu, die man kriegt als Pate?
0: Das Hauptanliegen ist natürlich, das Tier zu unterstützen. Also das sollte man dann schon im Verhältnis sehen. Natürlich gibt es eine Patenschaftsurkunde. Man kann damit werben, dass man sein Tier unterstützt hat oder den Zoo unterstützt. Und es gibt noch die sogenannten Patentage, wo man dann speziell eingeladen wird und nochmal den Zoo besuchen kann, kostenfrei, und dann bestimmte Erklärungen oder Führungen an den Gehegen kriegt.
1: Genau, das ist also ein kleines Extra, was man dann noch kriegt, weil man eben die Patenschaft abgeschlossen hat und Pate ist. Ja. Du bist, glaube ich, auch Pate von Tieren.
0: Ich bin von etlichen Tieren Pate. Es hat sich so im Laufe der Jahre etliches angesammelt, etliche Tiere haben.
1: Wie viel sind es ungefähr? Kannst du das verraten?
0: Ich habe, glaube ich, im Moment 12 Patentiere.
1: Oh, das ist eine ganz schöne Menge, mein lieber Schwan. Das ist schon ordentlich. Braucht man auch ein bisschen Zeit, um sich zu kümmern. Guckt man da ab und zu auch mal, wie es seinem Tier denn so geht?
0: Auf jeden Fall. Also ich mache ja auch ab und zu mal eine Führung im Zoo, im Zuge des Business-Frühstücks oder irgend so, bei irgendeiner Gelegenheit. Und dann führe ich immer gerne zu meinen Tieren und kann da eben noch ein paar Erklärungen mehr geben, weil ich mich dann auch mit diesen Tieren mehr beschäftigt habe oder weil dann auch ein bisschen Wissen da ist.
1: Ja. Das klingt total spannend. Ich glaube, ihr als Verein macht für eure Mitglieder auch das eine oder andere möglich. Also Weihnachtsfeier war da, glaube ich, so ein Thema. Und auch ab und zu mal eine Reise in einen anderen Zoo oder Tierpark, habe ich auch gehört. Wenn das jetzt jemanden interessiert und auch so eine Tierpatenschaft, wie kommt man denn zu euch? Wie wird man denn da Mitglied?
0: Das ist ganz einfach. Wir haben eine Internetseite, der FFV zu Leipzig. Und also der Freundes- und Förderkreis Leipzig. Und dort kann man alles machen, dort kann man Patenschaften abschließen, dort kann man die Reisen sehen, dort kann man die Veranstaltung sehen, wir machen Stammtische, wir machen Vorträge, wir haben alles Mögliche, was wir anbieten im Verein. Und selbst bis hin zur Beratung von Erbschaften und. Also wir sind ziemlich breit aufgestellt und mit unseren 1200 Mitgliedern auch viele Fachleute dabei, die auch gerne beratend tätig sind.
1: 1200 Mitglieder, da würden sich manche die Hände reiben, Vereine, so viele Mitglieder zu haben. Das muss ja eine attraktive Angelegenheit sein. Deswegen sage ich es gerne nochmal, eure Website ist ff.zoo-leipzig.de. Stimmt so, oder?
0: Richtig.
1: FFV. Freunde und Förderverein, FFV. .zoo-leipzig.de. Da kann man alles gucken und kann auch Mitglied werden. Ja, und wie geht's denn weiter bei euch im Verein in den nächsten Wochen und Monaten? Ist ja der Sommer jetzt schon fast rum?
0: Ja, Eine große Gruppe fährt jetzt für uns nach, oder wir fahren da jetzt nach Frankreich, besuchen dort die Camargue, und zwar die weißen Hengste und die Flamingos wollen wir in der Natur sehen. Da machen wir eine Woche Zoo-Reise. Das ist so unser nächstes Projekt, oder Weihnachtsfeier haben wir natürlich bald, oder Glühen für den guten Zweck auf dem Weihnachtsmarkt in Leipzig. Verkaufen wir Glühwein für den guten Zweck, um dann auch noch ein paar Gelder im Winter einzusammeln. Ja, das sind so Aktionen, die wir halt so machen.
1: Das klingt alles richtig, richtig gut, und ich sage es gerne nochmal, ffv.zoo-leipzig.de ist die Webadresse, kann man Mitglied werden, kann auch eine Tierpatenschaft übernehmen. Ja, und man kann auch bei uns in den Podcast reinhören, die gibt es nämlich auch, immer alle zwei Wochen auf secondradio.de gibt es im Podcast Tierisch zugehört. Und dann kann man auch nachhören, ganz klar, live alle zwei Wochen, ansonsten ist er auch im Netz abgestellt, da kann man auch nachhören. Und das hat er auch immer zu hören, oder?
0: Ja.
1: Ja, richtig schön, große Sache, der Zoo Leipzig, eben immer irgendwie in Bewegung und da wird immer Neues gemacht und ihr gehört dringend dazu, der freundesten Förderverein des Zoo Leipzig e.V. Und ich freue mich, dass wir heute die Zeit gefunden haben, miteinander zu reden, und bin demnächst wieder mal in Leipzig und dann auch im Zoo und vielleicht können wir uns mal treffen, wäre auch schön.
0: Genau, würde mich freuen.
1: Ja, mich auch. Erstmal sage ich Dankeschön für das Gespräch an diesem Donnerstagnachmittag. Vielen lieben Dank und noch einen schönen Donnerstag. Thomas Nürnberger war da dran.
0: Danke fürs Gespräch. Bis bald.
1: Danke. Tschüss. Tschüss.

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2: Ich bin Dirk Zeitler. Nach einer Attacke auf eine Baustelle in der Nähe des Münchner Ostbahnhofs und mehrerer Rüstungsunternehmen spricht Bayerns Innenminister Herrmann von Brandanschlägen. Das Ziel seien Gebäude oder Baustellen gewesen, die unmittelbar Rüstungs- und Sicherheitsfirmen in München zuzurechnen sind, sagte der Innenminister. Es sei von einem politischen Hintergrund auszugehen. Zwei Bulgaren wurden an einer Tankstelle festgenommen. Russland will die diplomatischen Beziehungen zu Deutschland trotz des Streits um das Konsulat in Bonn nicht zurückfahren. Kreml-Chef Peskow sagte dem russischen Staatsfernsehen, Moskau halte am bisherigen Verhältnis fest.
3: Von deutscher Seite dagegen seien heute alle möglichen absurden Schritte zu erwarten, sagte Peskow. Die Schließung des Generalkonsulats in Bonn sei absurd mit Blick darauf, dass Deutschland keine Beweise präsentiert habe für eine Schuld Russlands. Aus dem russischen Außenministerium hieß es zuvor, dass als Reaktion auf die deutschen Strafmaßnahmen auch eine Herabstufung der Beziehungen zwischen Moskau und Berlin möglich sei. Hintergrund der deutschen Strafmaßnahmen ist der Fund einer nicht gezündeten Sprengstoffdrohne auf dem Flughafen Leipzig-Halle. Russland bestreitet, etwas damit zu tun zu haben. Aus Moskau, Katharina Schröder.
2: Nach dem Wiederaufflammen des Irankriegs sind die Spritpreise erneut gestiegen. Superbenzin der Sorte E10 kostete laut ADAC im bundesweiten Tagesdurchschnitt gestern 2,21 Euro pro Liter. Das ist ein neuer Höchststand und übertraf den bisherigen Rekord aus dem März 2022.
4: Die USA hatten vor wenigen Tagen ihre Angriffe auf den Iran wieder aufgenommen. Der wiederum reagiert mit Gegenangriffen und diese neue Eskalation hat die Rohölpreise wieder in die Höhe getrieben. Obendrauf kommt das Niedrigwasser am Rhein. Das sorgt für höhere Transportkosten und auch das macht sich an den Preisen an der Tanksäule bemerkbar. Autofahrer müssen also weiterhin tiefer in die Tasche greifen und Entlastung ist nicht in Sicht. Fiona Reinhardt, Nachrichtenredaktion.
2: Bundeskanzler Merz sieht die deutsche Bewerbung für Olympische Spiele als vorrangige Aufgabe für den neuen Sportstaatsminister Ronald Raue. Wir wollen dann, wenn die Entscheidung feststeht, wo sie stattfinden sollen, mit ganzer Kraft uns für diese Olympischen Spiele bewerben, sagte Merz bei der Vorstellung Raues. Der Kanzler wies darauf hin, dass der Kanute 5 olympische Medaillen und 16 Weltmeistertitel gewonnen hat.
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5: Bis zum Abend, da sind viele Wolken am Himmel. Dazwischen zeigt sich gelegentlich die Sonne und gebietsweise da ziehen auch Schauer auf. Die Höchstwerte liegen zwischen 21 und örtlich 25 im höheren Bergland bei 17 Grad. Der Wind weht teil mit starken Böen aus Südwest. In der Nacht, da ist es teils aufgelockert, teils bewölkt und meist trocken. Temperaturen, die sinken auf 18 bis 14 Grad.
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6: Da heißt es Vorsicht auf der A4 in Richtung Görlitz. Zwischen dem Dreieck Dresden-Nord und Hermsdorf befinden sich gleich zwei ungesicherte Unfallstellen. Bitte Vorsicht auf der A4 in Richtung Görlitz. Zwischen dem Dreieck Dresden-Nord und Hermsdorf zwei ungesicherte Unfallstellen nacheinander. Nochmal Vorsicht, diesmal auf der A14 in Richtung Magdeburg. Zwischen Leipzig-Mitte und Leipzig-Nord. Achtung, da liegen Fahrzeugteile auf der Fahrbahn. Und die A72 in Richtung Leipzig. Zwischen Stolberg-Nord und dem Kreuz Chemnitz. Da staute sich der Verkehrsstock. Dort müsst ihr 10 Minuten mehr einplanen. Die A72 Richtung Leipzig ist zwischen Rötha und dem Kreuz Leipzig nach dem Unfall gesperrt und die B173 in Chemnitz, die Nefestraße in Höhe Nefepark, gibt es da statt einwärts einen Stau nach dem Unfall. Dort dauert es aktuell 15 Minuten länger und es gibt auch mittlerweile einen Rückstau auf die A72. Geblitzt wird auch unter anderem auf der A4. Görlitz in Richtung Dresden zwischen Uhüst und Buckau stehen sie. Und nochmal auf der A4 in Richtung Frankfurt, diesmal zwischen Dresden Flughafen und Dresden Hellerau. Da wird fotografiert. In Dresden selbst stehen sie auch in der Czernitzer Straße stadtauswärts. Und es stehen noch eine ganze Menge mehr Blitze im Sendegebiet. Einfach ein bisschen gucken, was da rechts auf dem Schild steht. Das sind manchmal Geschwindigkeitsbegrenzungen. Und dann Fuß vom Gas. Ansonsten könnte es teuer werden. Und falls ihr noch mehr Blitze habt oder Verkehrsbehinderungen, könnt ihr mir gerne einen Tipp geben auf unsere WhatsApp-Nummer, die 0341 35 88 30 95, oder ihr mailt an studio@secondradio.de. Ich sage schon mal Dankeschön für eure Tipps, wünsche euch eine ganz entspannte Fahrt in diesen Donnerstagnachmittag.
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6: Und da schauen wir gleich mal ins Cineplex in Leipzig. Alle Cineastinnen und Cineasten werden sich freuen, denn donnerstags starten immer neue Filme und Heiko wird uns erklären, was denn an diesem Tag neu im Kino ist. Kommt gleich, vorher noch ein bisschen Musik, und die kommt von Soul Asylum.

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0: Ja, schon was Schönes, wenn man so morgens wach geküsst wird. Bei uns macht das jeden Morgen von Montag bis Freitag Angie um 6 Uhr im Morgenwecker. Also zumindest nicht richtig, aber ihr wisst schon, was ich meine, ne? Der Morgenkuss von Angie, der muss immer sein. Und da ruft sie auch immer mal Leute an am Morgen. Heute zum Beispiel, weil ja Donnerstag ist, natürlich auch im Kino. Und zwar im Cineplex in Leipzig. Und da wartet immer schon Heiko Fischer auf den Anruf, um zu erklären, was denn in seinem Kino ab heute wieder anders ist. Und da hören wir jetzt mal rein.
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2: Ja, einen wundervollen guten Morgen ins Cineplex zum Heiko Fischer. Moin, moin nochmal.
3: Ja, ein sonniges guten Morgen aus dem Cineplex. Ja, hallo.
2: Genau, hast du recht. Es scheint die Sonne, ich hoffe. Naja, sie soll am Tag ein bisschen weggehen, aber ist alles gut. Und heute ist wieder bundesweiter Kinotag und natürlich auch bei euch.
3: Genau, und wir haben drei Filme neu am Start. Ich fange mal mit dem Film an für die Kleinsten. Das ist Arnie und Barney retten das Wasser. Und das ist so ein bisschen ein Sidekick aus dem Biene-Maja-Universum. Das sind halt die zwei Ameisen, die sind ein bisschen tollpatschig. Und hier müssen sie quasi ihre Heimat, ihre Wiese, da wo sie halt wohnen, quasi vor dem Austrocknen retten, weil es halt das Wasser auf einmal weg. Und sie machen sich halt auf eine Suche nach dem verschwundenen Wasser. Also es ist halt pannenreich, mysteriös und sie tun dann quasi ab, aber alles zum Guten enden. Ist ja auch ein Kinderfilm. Dann haben wir das gewisse Etwas. Das ist eine deutsche Neuverfilmung des wirklich französischen Millionenhits. Was ist schon normal? Den haben wir auch im Original, also damals halt auch gezeigt bei uns. Der hat in Frankreich über 1 Million Besucher gehabt. In Deutschland glaube ich 200.000. Jetzt hat Marc Rotemund sich des Themas nochmal angenommen und hat quasi hat eine deutsche Version geschaffen. Und hier geht es um zwei Kleinkriminelle, Vater und Sohn. Sie machen halt einen Juwelendiebstahl und wollen flüchten. Und auf einmal ist das Auto weg, halt, weil es auf dem Behindertenparkplatz gestanden hat. Und sie geraten halt so mehr oder weniger versehentlich bewusst in so eine Reisegruppe von Menschen mit Behinderung. Die fahren in ein Feriencamp und da tun sie sich quasi verstecken. Und sie lernen halt das quasi. Ich sag mal, das Schöne an dem Film ist, dass hier in dem Film halt Menschen mit Behinderung die Mehrzahl sind. Also ich sag mal, die zwei Kleinkriminellen, gespielt übrigens von Florian Lukas und Max van der Gröben, den wir als den etwas prolligen Danger aus Fuck You Goethe kennen. Ich sag mal, die sind ja eher in der Unterzahl und wenn du die siehst, halt die Menschen, wie welcher Spielfreude die da am Set gewesen sind. Also ich sag mal, das ist auf alle Fälle eine absolute Empfehlung von mir. Und vielleicht zu dem Film, wir haben ja zum Kinofest am 12.09. haben wir zu dem Film auch ein Bandprojekt bei uns, zu Gast fehlerfrei, das von der Elterninitiative FED hier in Leipzig. Und das ist ein Bandprojekt mit Menschen mit und ohne Behinderung, also ein Musikprojekt, und da freuen wir uns schon riesig. Das schon mal nochmal so ein bisschen in die Zukunft auf unser Kinofest geschaut. Und dann haben wir noch einen dritten Film, das ist ein Drama, Setzweise Lady is a Champ. Und hier geht es um die Pionierin des Frauenboxen, Christy Martin. Die hat in den 90er Jahren, ist die halt wirklich zur internationalen Sportikone aufgestiegen. Aber es geht nicht bloß halt um ihre sportliche Karriere, denn sie wird halt, sie heiratet auch ihren Manager. Aber hinter den Kulissen entwickelt sich die Beziehung wirklich zu einem Albtraum. Es geht quasi auch um Gewalt gegen Frauen. Also ich sag mal, sowohl Biopic als auch aktuelles gesellschaftliches Thema in dem Film. Das sind unsere drei Neustarts. Was haben wir denn noch so? Morgen fängt unsere Cineplex Reloaded-Reihe an. Die ist so zum 30-jährigen Geburtstag, so parallel zum Allee-Sender. Da zeigen wir nochmal drei Kultfilme aus drei Jahrzehnten für die Großen. Einmal Batman vs. Superman, dann haben wir am Start Tom Tykwers Das Parfüm und die wunderbare von Tim Burton, die wunderbare Science-Fiction-Komödie Klamotte Mars Attacks. Und für die ganz Kleinen haben wir natürlich auch was vorbereitet. Da gibt es ein Wiedersehen mit Lightning McQueen, das ist halt das Rennauto aus Cars. Das also am Wochenende. Und darüber hinaus, beim Thema Cars, wir hatten letztens Fast and Furious in unserer Best of Cinema-Reihe und da war es so gut besucht, da haben wir uns entschieden, den nochmal zu zeigen. Da kann man also hier nochmal Vin Diesel und den Paul Walker nochmal im ersten Film halt sehen. Fast and Furious, den zeigen wir morgen, 22 Uhr. Ja, was habe ich denn noch sonst auf dem Zettel stehen? Ach ja, wir haben hier einen neuen Monat, ne, September, und damit kommt auch ein neuer Knirps-Kino. Ich sag mal, Knirps-Kino ist ja unsere Reihe für die ganz Kleinen, die vielleicht zum ersten Mal halt sich das Kino erobern wollen, mal reinschnuppern wollen. Da zeigen wir relativ kürzere Filme. Wir lassen ein bisschen das Licht an und ich sag mal, die Lautstärke wird runtergedimmt und wir zeigen keine Werbung. Und da gibt's halt im September immer am Wochenende 10.30 Uhr Kuddelmuddel bei Patterson in Findus. Also das ist ein Wiedersehen mit dem kleinen Kater Findus. Ja, das haben wir. Das wäre so vielleicht halt so. Und dann, also wenn noch Platz ist, dann schiebe ich nochmal unseren Filmkunstfilm hinterher. Cineart, was haben wir gelacht? Also hier geht es nochmal in die 90er Jahre, in die Fernsehkultur. Aber aus der Sicht der Frauen halt erzählt, die damals ja eher so ein bisschen Beiwerk waren oder wo eher halt das Aussehen kommentiert wurde oder von Gottschalk betätschelt oder wie auch immer. Und hier kommen halt wirklich tolle Frauen zu Wort. Bettina Böttinger, die Maren Kreumann, Hella von Sinn, Gabi Köster und Esther Schweins, also die ich auch sehr als Schauspielerin mag. Also die sind mit dabei und schildern das nochmal auch aus ihrem persönlichen Erleben. Also das ist, glaube ich, ein schöner Film.
2: Klingt alles wunderbar. Ja, cool. Also, lieber Heiko. Dann heute, ihr Lieben, www.cineplex.de/Leipzig schon mal eure Tickets ordern. Und ja, am Montag, da geht dann ja so ein bisschen schon die Jubiläumswoche los, beziehungsweise wir reden dann auch mal am Montag über 30 Jahre Kino, ja, in Grünau. Das passt ja irgendwie mit dem bundesweiten Kinofest 2026 gut mit zusammen.
3: Genau, also da haben wir ganz viel am Start, also jetzt Filme, Specials und auch Spiel und Spaß mit Hüpfburg, Fotobox, aber dazu können wir uns dann ja nochmal als separat quasi halt nochmal.
2: Genau.
3: Dann wünsche ich erstmal jetzt hier allen eine gute Zeit hier am Second Radio Land und bis zum nächsten Mal. Tschüss.
2: Genau, tschüssi.
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1: Es gibt immer so Leute, die sagen, es könnte mal wieder richtig Sommer werden, weil in den letzten Jahren war es ja gar kein richtiger Sommer. Es hat viel zu oft gepieselt, die Sonne war viel zu kalt, also nicht heiß genug. Und so einen Sommer, den hatten wir ja schon lange nicht mehr. In diesem Jahr hat es geklappt, da haben wir richtig cool Sommer gehabt. Also cool ist jetzt die Bezeichnung für schön, weil cool war es nicht. Es war im Gegenteil ganz schön heiß. Und wir erinnern uns vielleicht auch, dass da die Zeit manchmal so heiß war, dass man eigentlich gedacht hat, ist schon wieder zu heiß für diesen Sommer. Und es gab aber tatsächlich auch andere Sommer, zum Beispiel heute vor 24 Jahren. Die Älteren unter uns erinnern sich, es gab eine Flutkatastrophe. Dann also wirklich endlos lang geregnet und die Staudämme sind nicht gebrochen, aber zumindest übergelaufen zum Teil. Die Elbe war bis ganz oben an voll und ist dann am Ende auch übergelaufen. Und es gab eben die große Flutkatastrophe im Osten von Deutschland. Und da war genau heute, auf den Tag genau, vor 24 Jahren, am 3. September 2002, eine richtig coole Idee geboren. Das Benefizkonzert Menschen am Fluss, das fand nämlich am 3. September 2002 statt. Und zwar nicht im Osten, sondern im Westteil des Landes, in der Mannheimer Maimarkthalle. Und initiiert ist das Ereignis worden vom Mannheimer Musiker, von Rolf Stahlhofen. Der hat die Söhne Mannheims mitbegründet, ist also wirklich auch ein Promi. Und der wollte den Opfern der verheerenden Elbe- und Oderflutkatastrophen im Osten Deutschlands damals im Sommer 2002 eben finanziell und solidarisch zur Seite stehen. Finde ich richtig groß. Da hat man auch mal gemerkt, dass eben Ost und West auch richtig zusammen gehört und auch zusammen arbeiten kann. Richtig toll. Und dieser Rolf Stahlhofen, der hat die Aktion zusammen mit regionalen Unterstützern, da aus dem Rhein-Neckar-Fernsehen zum Beispiel, die waren dabei, das RNF oder auch Kapitol-Chef Thorsten Riele und die Konzertagentur BB Promotion, mit denen hat er es ins Leben gerufen und besucht haben dieses Event rund 8000 Zuschauer. Also es ist 6 Stunden lang gegangen, war ein Riesenevent in Mannheim. Insgesamt sind da 18 Rockbands und Solisten und zwar komplett ohne Gage aufgetreten und zu den musikalischen Höhepunkten gehörten zu Namen wie Peter Maffay, die Söhne Mannheim selbst, ist ja klar, Udo Lindenberg war auch dabei und eben auch Bab Herniedecken und seine Band. Und dieser Auftritt, der hat schon mal viel geholfen, da ist viel Kohle zusammengekommen für den Osten, da konnte man wieder einiges aufbauen von dem Geld und es hatte auch eine nachhaltige Wirkung, auch das ist ja toll. Es gibt den Verein Menschen am Fluss und aus der spontanen Hilfsaktion im Jahr 2002 ist er eben gegründet worden, der Menschen am Fluss e.V. und der Verein, der organisierte auch in den nächsten Jahren weitere Charity-Konzerte, unter anderem 2005 zur Eröffnung der SAP-Arena in Mannheim und hat auch sonst noch viel Gutes getan. Die Erlöse dieser Veranstaltungen, die flossen später vor allem in globale Hilfsprojekte für sauberes Trinkwasser, zum Beispiel in den Bau von Solarwasserstationen in Eritrea. Und das Engagement, also hat zudem das Fundament gelegt für Stahlhofens heutige internationale Stiftung Water is Right, also Wasser ist Recht. Ein Menschenrecht quasi. Ich finde es toll, dass es schon Menschen gibt, die nicht nur aus der Musikerszene kommen, sondern von überall her und die sich dann auch mal auf die Fahnen geschrieben haben. Wir helfen jetzt, weil uns geht's gut und den anderen gerade nicht so toll. Heute vor 24 Jahren also das Benefizkonzert für die Flutkatastrophe in Ostdeutschland. Menschen am Fluss und Bab war wie gesagt auch dabei.

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3: Ich bin Angie Pirsch. Gedenkstätte für japanischen Nationaldichter in Nerchau eröffnet, Hoffnungsschimmer für Mauritius Brauerei in Zwickau, neuer Radweg verbindet zwei Plauener Ortsteile. Die Meldungen im Einzelnen. In Nerchau bei Grimma, da wurde eine Gedenkstätte für den japanischen Nationaldichter Mori Ogai eingerichtet. Ein Relief des berühmten Schriftstellers hängt nun am Haus Goldene Sonne an der Nerchauer Hauptstraße. Zur Enthüllung war kürzlich die japanische Botschafterin Mitsuko Shino angereist. Mit der Gedenkstätte erinnert Nerchau an einen besonderen Moment der Stadtgeschichte und die Verbindung zu Japan. Im Sommer 1885, da war der japanische Militärarzt und spätere Nationaldichter Mori Ogai zwischen Machern und Mutschen unterwegs. Beim sogenannten Herbstmanöver wohnte er im Gasthaus Goldene Sonne. Sein Aufenthalt in Sachsen gilt als wichtiges Kapitel der deutsch-japanischen Kulturgeschichte. Zur Eröffnung der Gedenkstätte, da wurden Spenden gesammelt, die der Diakonie zugutekommen sollen. Für die finanziell angeschlagene Mauritius-Brauerei in Zwickau keimt wieder Hoffnung. Nach Angaben der Geschäftsführung kann das Traditionsunternehmen verkauft werden. Dafür haben die Gläubiger grünes Licht gegeben. Für das Gebäude und die Produktionsanlagen sind mindestens 3 Millionen Euro fällig. Ob es schon Kaufangebote gibt, ist noch nicht bekannt. Die Zwickauer Mauritius Brauerei wurde 1859 gegründet und hat schon etliche Wechsel hinter sich. Vor einem halben Jahr, da musste das Unternehmen Insolvenz anmelden, nachdem die Kosten durch die Decke gegangen waren. Seit Beginn des Krieges in der Ukraine, da hätten sich die Energiepreise nahezu verdoppelt. Außerdem seien Verpackung, Transport, Malz und die Leergutabfuhr erheblich teurer geworden. Gleichzeitig werde seit Jahren immer weniger Bier verkauft. Trotz der Insolvenz laufe die Produktion ungebremst weiter. In dem Unternehmen sind rund 50 Mitarbeitende beschäftigt. In Plauen kann auf einem neuen Weg geradelt werden. Er ist rund 800 Meter lang und verbindet die Ortsstelle Jösnitz und Reisig miteinander. In den kommenden Wochen, da werden noch die Lampen entlang des Radwegs in Betrieb genommen. Sie schalten sich per Bewegungsmelder ein und außerdem werden am Radweg und am Plauener Stadtwald insgesamt 4.500 Bäume gepflanzt. Die Stadt greift dabei nach eigenen Angaben auf Bäume zurück, die zum einen mit Hitze und mit Trockenheit gut zurechtkommen und zum anderen den Vögeln und Insekten als Nahrungsquelle und Lebensraum dienen. So sind am Radweg unter anderem Weißdorn, Hunds, Rose und Schlehe geplant. Am Stadtwald kommen hauptsächlich Stieleiche und Hainbuche in die Erde. Sie sollen den bestehenden Wald vor Sturmschäden schützen. Das gesamte Vorhaben kostet mehr als 500.000 Euro und wird komplett über Fördermittel abgewickelt. Soweit die Meldungen.
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4: Ja, wird es immer trüber. Bis zum Abend überwiegen dann auch die Wolken. Da sind auch einzelne Regenschauer wieder drin. Im Laufe des Abends werden dann aber die Wolkenlücken vom Leipziger Raum her noch zahlreicher. Die Temperatur liegt dann zwischen 17 und 21 Grad. In höheren Erzgebirgslagen sind nur 14 Grad drin. In der Nacht liegen die Wolken mal mehr, mal weniger dicht beieinander. Regen bleibt die Ausnahme. Es wird also wieder trockener. Die Tiefstwerte liegen in der Nacht zwischen 18 und 14 Grad. Und morgen am Freitag, da wechseln sich die Sonne aber leider auch dichtere Wolken ab. Tagsüber ist es die meiste Zeit trocken, am Abend kommt dann aber von der Region Leipzig und der Muskauer Heide her schauerartiger Regen auf. Es wird wieder feucht, die Höchstwerte morgen zwischen 24 und 27 Grad. In der zweiten Tageshälfte stürmt es dann auch noch heftig. Und am Wochenende zeigt sich die Sonne bei lockerer Bewölkung recht häufig. Das ist die gute Nachricht. Es bleibt auch die meiste Zeit trocken. Der Wind lässt langsam nach, allerdings wird es dann auch langsam kühler. Naja.
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4: Der Blick auf die Straßen im Sendegebiet, der startet mit der A4 in Richtung Görlitz. Zwischen Dresden Flughafen und Hermsdorf gab es einen Unfall. Der linke Fahrstreifen ist gesperrt, der rechte Fahrstreifen ist gesperrt und der Verkehr wird derzeit über den Standstreifen geleitet. Also bitte da vorsichtig. Verrückt geht's so auf der A72 im Moment Richtung Hof zwischen Chemnitz-Rottluff und der Abfahrt Chemnitz-Süd. Da gibt's einen fetten Stau auf der A72 Richtung Leipzig. In Höhe Zwenkau ist die Autobahn komplett gesperrt und die A72 Richtung Leipzig zwischen Röther und Kreuz Leipzig, da ist er auch nochmal gesperrt. Also ganz schön was los auf der A72 und ein paar Blitzer habe ich auch noch für euch. Zum Beispiel den in Weinböhler an der Dresdner Straße, da fotografiert man aus Richtung Coswig. In Altenburg stehen sie in der Zwickauer Straße stadteinwärts und in Zwickau in der Brauereistraße da Richtung Kainsdorf. Falls ihr noch mehr Blitze haben solltet oder Verkehrsbehinderungen, könnt ihr mir sehr gerne einen Tipp geben. Einfach quatschen auf unsere WhatsApp-Nummer, die 0341 35 88 3095, oder ihr schreibt tippenderweise, die Nachricht geht ja auch, oder ihr mailt eine Mail an studio@secondradio.de. Ich sage schon mal Dankeschön für eure Tipps und wünsche euch eine ganz entspannte Fahrt in diesen Donnerstagnachmittag.
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4: Ja, schon wieder Nachmittag, 16:35 haben wir es an diesem 3. September und die Weinlese ist, glaube ich, um die Jahreszeit auch schon mal ganz schön auf dem Vormarsch. Und mein Kollege Thorsten hat sich dann wieder aufgemacht zum Weingut Schloss Borschwitz und hat heute Morgen auch nochmal mit Angie gesprochen und berichtet, was da so losgeht. Da hören wir gleich rein. Erstmal gibt's Musik von Ray Wilson.

Ja, so rein meteorologisch haben wir schon wieder Herbst. Passt mir nicht so richtig. Ich bin ja eher so das Sonnenkind. Ich sage es auch gerne immer wieder, auch wenn ich es schon mehrfach gesagt habe hier im Radio. Stehe ich so ein bisschen dazu. Aber Herbst hat ja auch gute Seiten. Ne? So der goldene Herbst. Und dann gibt's ja auch zum Beispiel die Weinlese. Ne? Wein ist ja auch was ich früher nicht so auf dem Schirm hatte. Aber mittlerweile bin ich da auch ein kleiner Fan geworden. Und mein Kollege Thorsten Weigertz, der ist schon lange ein Weinfan und kennt sich da richtig aus und hat auch schon lange Zeit Verbindungen zu einem Weingut, das man ja im Osten des Landes mittlerweile sehr, sehr, sehr, sehr schätzt. Unser Weingut Schloss

0: der Leiter des Weinguts Schloss Proschwitz. Erstmal guten Morgen, Björn.
1: Ja, guten Morgen.
0: Das ist total ungewöhnlich. Normalerweise sitze ich im Studio, du bist dann irgendwo unterwegs in den Weinbergen auf der ganzen Welt, hätte ich jetzt fast gesagt. Aber wir konzentrieren uns jetzt mal hier auf das Weingut Schloss Proschwitz. Der früheste Lesebeginn ever. Und wir sind ja quasi jetzt mittendrin. Heute ist der 3.9. Wir lesen heute Chardonnay. Wie bist du denn bisher zufrieden?
1: Ja, wir haben bei den frühreifenden Rebsorten gesehen, wir haben tolle Aroma, Ausprägung. Wir haben Pumpernickel, gesunde Trauben. Das macht wirklich Spaß beim Lesen. An der Größe der Trauben arbeiten wir noch ein bisschen. Das war am Anfang ein wenig enttäuschend, weil durch die Hitze einfach die Trauben, die frühreifenden, kleiner geworden sind. Und als das Wasser kam, hatten die ihre Entwicklung schon abgeschlossen. Von daher waren die Erträge überschaubar. Aber wie gesagt, es war ein tolles Lesegut.
0: Und schon mal eine Prognose, was die Qualität angeht.
1: Na, Qualität sieht wirklich dies ja super aus. Man sieht auch hier, Chardonnay ist ja immer so eine Benchmark, ein bisschen im Pflanzenschutz auch, ist ein kleines Sensibelchen beim echten Mehltau. Aber man sieht es bei den Trauben, es hängt gesund und sind schön freigestellt und das Aroma ist komplett da.
0: Ich habe tatsächlich auch schon ein paar Eimer gelesen. Ich bin ja auch seit um 7 hier mit am Start. Und man kann die Traube so von der Rebe nehmen und einfach in die Kiepe reinlegen. Und das sieht wirklich richtig gut aus. Ist denn das jetzt auch etwas, wo ihr sagt, da habt ihr jetzt ganz lange drauf hingearbeitet, seid ihr jetzt biozertifiziert? Das hat ja auch was mit biologischem Pflanzenschutz zu tun. Und ist das was, wo du sagst, ja, da hat sich jetzt die Arbeit der letzten Jahre auch gelohnt?
1: Das ist wirklich so. Also wir merken, dass die Pflanzenstärkung super funktioniert. Die Trauben oder die Reben sind austariert. Das heißt, die wachsen gar nicht mehr so mastig. Die Traubenstruktur lockert sich durch die ganze Geschichte ein bisschen auf, wie wir arbeiten. Und das kommt uns zugute. Wir sind wirklich rasant in der Lese dieses Jahr. Eigentlich ist unser Leseteam gefühlt fast zu groß, weil es so gesund ist, dass wir es wirklich reinschneiden können. Das muss man sich vorstellen. Wir lesen hier das fast einen ganzen Hektar. Und ich denke mal so, wenn ich so gucke, 9:30 sind wir schon fertig. Und normal brauchst du den ganzen Tag für sowas.
0: Wahnsinn, da habe ich ja früh Feierabend. Und was mache ich denn dann, wenn früh Feierabend ist?
1: Dann gehst du raus als Vogelscheuche, weil das braucht man auch.
0: Okay, dann gucke ich mal, wie viele Vögel ich dann vertreiben kann. Und aber Feierabend, heute Abend, da kann es ja auch was Schönes geben. Ihr Lieben da draußen, wenn ihr denn in meisten Umgebungen, also Dresden oder Leipzig seid, heute Abend ist wieder Chillen im Schlosshof angesagt. Und was habt ihr denn da vorbereitet?
1: Also, es lohnt sich nochmal. Es ist der vorletzte Termin. Wir haben mit dem Wettergott nochmal geredet. Es ist schönes Wetter. Es gibt Cocktails. Es gibt natürlich unseren fantastischen Wein ab 2025 mit Bio-Label drauf, wer es braucht. Und der DJ ist schon ganz heiß, wird auflegen. Wir haben bestuhlt für euch. Kommt vorbei. Kleinigkeiten zu essen gibt's auch.
0: 17 Uhr geht's los und die Vinothek hat ja auch noch auf. Also das heißt, ihr könnt eure eigenen Weinlager nochmal füllen, wenn ihr einmal im Schloss Proschwitz seid. Und dann gibt es noch am Wochenende, ist das eigentlich das erste Weinfest, Weinböhler? Oder wievielte ist das mittlerweile schon?
1: Das ist das erste Herbstweinfest sozusagen, was es gibt. Das ist immer am 1. Septemberwochenende von Freitag bis Sonntag. Wir stehen wie immer an der Hauptbühne. Und wir haben wirklich geile Acts auf der Bühne und drumherum, man kann sitzen, man kann zu uns vorbeikommen. Wir sind toll besetzt und wenn ich das richtig gehört habe, unsere Weinprinzessin, die Josie, ist am Samstag im Stand.
0: Also Weinprinzessin Josie am Samstag beim Weinfest Weinböhler. Und wir können ja auch schon mal so einen kleinen Blick nach vorne wagen. Das Weinfest in Meißen, das steht ja auch an, das geht am 18. los und wird da Josie auch mit dabei sein?
1: Das wissen wir noch gar nicht, weil wir die Termine von ihr noch gar nicht kennen. Gucken wir mal, ob wir sie eingebaut kriegen. Der Thorsten ist, glaube ich, auch einen Tag da.
0: Jawohl.
1: Ich bin auch da.
0: Sehr gut. Also, wir werden auf jeden Fall beim Weinfest Meißen mit dabei sein. Aber jetzt müssen wir erstmal arbeiten. Es gilt schließlich, die Trauben reinzuholen und damit dann auch der Keller gefüllt wird mit den guten Trauben und dass wir dann letzten Endes einen wunderbaren Jahrgang 2026 feiern können. Aber ein Hinweis vielleicht noch, Winzer für einen Tag. Dieses Jahr gibt es das ja leider nicht mehr. Nächstes Jahr könnt ihr dabei sein. Habt ihr da schon die ersten Planungen?
1: Ja, die laufen. Das sind, glaube ich, die letzten 2 Wochenenden im Februar. Im Veranstaltungsbereich und auf der Homepage findet man das, glaube ich, schon. Da lernt man den Rebschnitt. Das ist einer der ganz, ganz wichtigen Arbeitsschritte. Und wir zeigen auch, wie es am Hausstock geht.
0: Also nach der Lese ist vor der Lese. Es geht dann weiter. Im Winter ist dann auch Rebenpflege angesagt. Im Februar könnt ihr mit dabei sein, Winzer für einen Tag. Und es lohnt sich auf jeden Fall, im Weingut Schloss Proschwitz mal vorbeizugehen, in die Vinothek, die Weinkeller zu füllen, also Wein zu kaufen. Da gibt es auch noch andere Spezialitäten. Sekt gibt es. Es gibt Brände. Es gibt auch wunderbare, wie heißt denn das Essigzeug?
1: Balsamico.
0: Balsamico, genau.

0: Weiß und das auch das der dunkle Balsamico wirklich sehr, sehr lecker. Also lohnt sich in die Winothek zu gehen. Weingut Schloss Proschwitz sowieso vom Ambiente her wunderbar. Ja, und jetzt muss ich arbeiten. Björn drängelt schon. Also tschüss hier da draußen.
1: Ciao, bis zum nächsten
2: Ja,
1: Mal.
2: macht's gut und ja, seid fleißig.
0: Das sind wir.
2: Okay.

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2: Ich bin Dirk Zeitler. Nach dem Anschlagsversuch auf ein Rüstungsunternehmen in München gehen die Behörden von einem politischen Hintergrund aus. Das hat auch Bayerns Innenminister Herrmann bestätigt. Zwei mutmaßliche Täter wurden festgenommen.
3: Die beiden haben die bulgarische Staatsbürgerschaft und werden momentan vernommen. Mehr sei derzeit noch nicht bekannt, so Herrmann. Die teils versuchten, teils erfolgreichen Anschläge in letzter Zeit würden das Risiko für unsere Infrastruktur, aber auch für die Rüstungsindustrie ganz deutlich zeigen. Gerade vor dem Hintergrund der weltweiten sicherheitspolitischen Lage. In der Nacht haben die zwei mutmaßlichen Täter zwei Brandsätze auf das Gelände des Rüstungsunternehmens Rode und Schwarz geworfen. Einer von ihnen zündete. Aus München, Dominik Schweiger.
2: Russland will die diplomatischen Beziehungen zu Deutschland trotz des Streits um das Konsulat in Bonn nicht zurückfahren. Kreml-Sprecher Peskow sagte dem russischen Staatsfernsehen, Moskau halte am bisherigen Verhältnis fest.
4: Von deutscher Seite dagegen seien heute alle möglichen absurden Schritte zu erwarten, sagte Peskow. Die Schließung des Generalkonsulats in Bonn sei absurd mit Blick darauf, dass Deutschland keine Beweise präsentiert habe für eine Schuld Russlands. Aus dem russischen Außenministerium hieß es zuvor, dass als Reaktion auf die deutschen Strafmaßnahmen auch eine Herabstufung der Beziehungen zwischen Moskau und Berlin möglich sei. Hintergrund der deutschen Strafmaßnahmen ist der Fund einer nicht gezündeten Sprengstoffdrohne auf dem Flughafen Leipzig-Halle. Russland bestreitet, etwas damit zu tun zu haben. Aus Moskau, Katharina Schröder.
2: Nach dem Wiederaufflammen des Irankriegs sind die Spritpreise erneut gestiegen. Superbenzin der Sorte E10 kostete laut ADAC im bundesweiten Tagesdurchschnitt gestern 2,21 Euro pro Liter. Das ist ein neuer Höchststand und übertraf den bisherigen Rekord aus dem März 2022. Fast die Hälfte aller jungen Männer in Deutschland neigt zumindest zeitweise zu exzessivem Alkoholkonsum. Das ergab eine Befragung im Auftrag des Bundesinstituts für öffentliche Gesundheit. Demnach kam das sogenannte Rauschtrinken 2025 bei rund 46% der Männer zwischen 18 und 25 Jahren vor. Gleichzeitig ist regelmäßiger Alkoholkonsum bei jungen Erwachsenen so unbeliebt wie noch nie.
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5: Bis zum Abend, da sind viele Wolken am Himmel, dazwischen zeigt sich gelegentlich die Sonne und gebietsweise, da ziehen auch Schauer auf. Die Höchstwerte liegen zwischen 21 und örtlich 25 im höheren Bergland bei 17 Grad. Der Wind weht teil mit starken Böen aus Südwest. In der Nacht, da ist es teils aufgelockert, teils bewölkt und meist trocken. Temperaturen, die sinken auf 18 bis 14 Grad.
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6: Und da ist so eine Menge los im Moment auf den Straßen. Es dauert jetzt ein bisschen länger. Ich habe wirklich nur die aktuellen und nur die wichtigsten Nachrichten rausgesucht. Wir starten mal auf der A4 Richtung Görlitz. Zwischen Dresden-Wildermann und Hermsdorf staut es sich danach. Zwei Unfällen, dort dauert es 45 Minuten länger. Der Verkehr wird aktuell über den Standstreifen geleitet. Nochmal die A4 Dresden Richtung Chemnitz. Zwischen Siebenlin und Berbersdorf, da liegen Fahrzeugteile auf dem Standstreifen. Nochmal die A4 Erfurt Richtung Chemnitz. Zwischen Glauchau West und Glauchau Ost, auch da eine ungesicherte Unfallstelle. Da ist zurzeit der Rettungshubschrauber im Einsatz. Nochmal die A4 Frankfurt Richtung Dresden in Höhe Limbach-Oberfrohna. Achtung, da liegen Warnbarken auf der rechten Fahrspur. Bitte auch da ganz vorsichtig. Und die A72 Richtung Leipzig, die ist zwischen Rötzach und dem Kreuz Leipzig nach dem Unfall komplett gesperrt. Die B174 Reizenhain Richtung Chemnitz ist in Höhe des Grenzübergangs Reizenhain wegen eines brennenden Fahrzeugs komplett gesperrt. Und die B186, die ist am Abzweig Markleberg nach dem Unfall ebenfalls in beiden Richtungen gesperrt. Verrückt. geblitzt wird. Unter anderem auf der A17 Richtung Prag zwischen Dresden-Gorbitz und Dresden-Südvorstadt. Auf der B6 stehen sie am Ortsausgang Meißen in Richtung Riesa und auf der S293 am Ortseingang Erfersgrün aus Richtung Zwickau. Und wenn ihr noch mehr habt, dann immer her damit. Ich kann das aushalten. 0341 35 88 3095 ist die WhatsApp-Nummer oder ihr mailt an studio@secondradio.de. Ich bedanke mich bei euch für eure Tipps und wünsche euch eine wirklich gute und eine angenehme Fahrt in Richtung Heimat oder wohin auch immer ihr müsst um diese Zeit.
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1: Tja, wieder einiges los im Sachsenland, und wenn ihr Lust auf Kino unter freiem Himmel habt und dabei sogar selbst entscheiden wollt, welcher Film da läuft, dann haben wir heute ganz besonders einen Tipp für euch. Heute nämlich am 3. September, da wird das Gelände vom The Malamute im Monopol Leipzig wieder mal zum Open-Air-Kino. Und diesmal steht das Programm eben nicht schon vorher fest. Ihr entscheidet vor Ort per Publikumsvoting, welcher von 3 Dokumentarfilmen auf der großen Leinwand gezeigt wird. Zur Auswahl stehen da, wie gesagt, 3 Filme, die kommen alle 3 vom Filmemacher Alex De Vito. Der wird übrigens an diesem Abend auch persönlich in Leipzig dabei sein. Auch eine schöne Überraschung. Der erste Film, der heißt Inklusion, alle unter einem Dach, und der beschäftigt sich mit eben Inklusion, ganz klar, mit Menschen mit Behinderungen und der Frage, was gesellschaftliche Teilhabe denn nun eigentlich wirklich bedeutet. Wichtige Frage, wichtiger Film. Die zweite Möglichkeit, der zweite Film ist Monticolog 2020, und darin geht es um eine Gesundheitseinrichtung im Südsudan, um medizinische Versorgung und um die Menschen, die dort unter teilweise sehr schwierigen Bedingungen arbeiten und auch leben. Und der Film Nummer 3, der heißt Poco a Poco, nach und nach, und diese Dokumentation, die führt nach Chiapas in Mexiko und begleitet Menschenrechtsbeobachter in zapatistische Gemeinden. Und dabei geht es um Menschenrechte, es geht um Widerstand, es geht um Demokratie und die Frage, wie ein gerechteres Zusammenleben denn da aussehen kann. 3 Filme also, 3 völlig unterschiedliche Themen, aber nur einer von den 3 wird an diesem Abend gezeigt. Und welcher das ist, das entscheidet ihr gemeinsam vor Ort. Ja, und danach ist auch nicht einfach Schluss, weil Alex De Vito ja selber dabei ist. Da soll es im Anschluss die Möglichkeit geben, über den Film zu sprechen, Fragen zu stellen, sich mit den Themen des Abends auszutauschen. Das wird eine spannende Gesprächsrunde. Los geht's übrigens schon um 17 Uhr. Da öffnet das Gelände. Ihr könnt in Ruhe ankommen, könnt ein bisschen was trinken und die besondere Atmosphäre zwischen der historischen Industriearchitektur des Monopol genießen. Der eigentliche Film, der startet dann um 19 Uhr. Und dann könnt ihr gucken. Also nochmal ganz kurz zum Mitschreiben. Heute, 3. September, Open Air Kino im The Malamute im Monopol Leipzig in der Haferkornstraße 15. Einlass ist ab 17 Uhr, Filmstand dann um 19 Uhr. Und das Besondere, ihr kommt, ihr stimmt ab und ihr entscheidet, welcher Film läuft. Tja, viel Spaß.

gesagt, war schon ein bisschen komisch in den 80er Jahren. London Boys, My Love, der Hits aus den 80ern. Ich weiß ehrlich gesagt gar nicht, ob er sein Haus am See nur mittlerweile hat. Aber er braucht es auch gar nicht. Er ist so auch ganz schön glücklich. Peter Fox ist gemeint, na klar, Pierre Bakery, wie er in seiner Heimatsprache heißt, kommt er aus dem Baskenland und heißt eigentlich Pierre Bakery. Dancehall- und Hip-Hop-Musiker, alle kennen den mittlerweile seit eben Haus am See, der große Hit damals. Und er ist ja immer noch einer von zwei Frontmännern der Band Seed. Das vergessen manche. Und heute, da hat er Geburtstag. Dieser Peter Fox wird 55 Jahre alt. Auch da ist die Zeit nicht ganz so spurlos vorbeigegangen. Aber er ist immer noch sehr, sehr, sehr fleißig. Im Frühjahr 2025, da erschien die Dokumentation von RBB und der ARD über einen ganz besonderen Open-Air-Auftritt. Das war die Block-Party. Das kann man noch gucken. Das ist in der Mediathek drin. Und er hat auch eintrittsfreie Blockpartys in Berliner Bezirken veranstaltet, wie zum Beispiel in Marzahn, in Neukölln, dem Görlitzer Park und auch dem Columbia-Park. Ein Ziel war es da immer, und das ist das Besondere, Nachwuchskünstler auf die Bühne zu holen und vor allen Dingen Menschen zusammenzubringen. Und zwar ohne dieses Internet, das da gibt, und ohne diesen sozialen Medien, die es auch gibt, sondern richtig live und in Farbe und Auge in Auge, eben, damit man mal ein bisschen schwatzen kann und so. Seine Solo-Live-Saison für 2026, die hat er schon geschafft, bleibt aber noch als Solo-Künstler mit seiner Band Seed aktiv, und da ist er auch noch unterwegs, also live solo als Peter Fox nicht mehr in diesem Jahr, aber mit Seed, da kann man den noch sehen, und er engagiert sich nicht nur zum Geburtstag, sondern auch generell auch mal gern politisch und auch sozial. Das liegt ihm sehr am Herzen. Hashtag geht auch anders. Das ist eine Plattform, und da engagiert er sich politisch für gesellschaftliche Themen und auch den Austausch und auch gegen Spaltung. Das ist also sind die Kiez-Aktionen. Da setzt bewusst ein Zeichen in den Vierteln, die ganz oft nicht nur mit schlechter Presse zu kämpfen haben, sondern wo es manchmal auch wirklich ziemlich zugeht. Und da will er aber zeigen, dass die Stadt allen gehört. Und nicht nur denen, die rausgeputzt sind und alles richtig machen. Es gibt auch Menschen, die machen ab und zu mal einen Fehler und lernen draus. Peter Fox also ein ganz aktiver, nicht nur als Musiker, sondern auch als einer, der sich um seine Mitmenschen kümmert. Und das finde ich immer so richtig cool. Deswegen heute ganz besonders viel Liebe und alles Gute zum 55. Geburtstag. Okay.

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1: Abend nach Markkleeberg in unsere Radio-Heimatstadt. Da ist heute auch wieder was los, nämlich da gibt es einen Reisevortrag von Leon Hübner. Der ist kein einfacher Mensch, sondern ein richtig toller Radfahrer. Von Leipzig nach Ghana hat es ihn verschlagen, mit dem Fahrrad durch 17 Länder, die Sahara und auch durch den Dschungel. Das ist schon eine ganz schön verrückte Angelegenheit. Leon berichtet da heute Abend von diesem Abenteuer, das direkt nach seiner Schulzeit begonnen hat. Über 8 Monate war er unterwegs zwischen Europa und Westafrika. Und aus dem Wunsch nach einem großen Abenteuer wurde eine außergewöhnliche Radreise durch 17 Länder, übers Atlasgebirge, durch die Sahara bis in den tropischen Regenwald. Wahnsinn. Der Vortrag erzählt von Begegnungen unterwegs, von körperlichen Herausforderungen, von Pannen, die es natürlich auch gegeben hat, aber eben auch von Gastfreundschaft und dem intensiven Reisen aus ganz eigener Kraft, auch als eigener Körperkraft, mit dem Fahrrad eben. In der Geschichte ist das über Entschleunigung, über Freiheit und das Unterwegs sein auf 2 Rädern. Klingt wirklich nicht nur spannend. Ist es auch, total. Und da könnt ihr hingehen. Heute Abend 18.30 Uhr ist Einlass. Um 19 Uhr startet der Vortrag von Leipzig nach Ghana. Und zwar im Waisenhaus, im Parksalon, im Salon, im Agrarpark in Markkleeberg. In der Raschwitzer Straße findet ihr das. Der Eintritt, der ist übrigens frei, kostet nichts, aber ihr könntet euch noch fix anmelden, wenn ihr wollt. Und zwar über eine Mail antje.hamel@markkleeberg.de. Da also einfach mal schreiben und dann kommt er auch rein. Ansonsten einfach probieren, vorbeikommen um 18 Uhr, wie gesagt, machen die Türen auf. Um 19 Uhr beginnt die Lesung und es geht auf die wunderbare Radreise von Leipzig bis nach Ghana durch satte 17 Länder, durch die Wüste Sahara und auch durch den Dschungel. Das ist schon wirklich abgefahren und das muss man mal gehört haben. Wir laden euch ein, heute Abend nach Markkleeberg. Also da ist ja immer was los.

0: vielleicht ein TÜV für der A72. Heute Fahrradfahren? Nee, geht ja gar nicht. Also nicht so ernst nehmen. Der Uwe ist heute mal ein bisschen schräg unterwegs. Aber wir sind ja auch schon kurz vor der letzten halben Stunde dieses Nachmittags bei Second Radio. Sachsen Live, so heißt die Sendung. Und gleich gibt es nochmal die Regio-News, die News aus der Region Sachsen eben. Die Angie, die hier scharrt schon mit den Füßen, steht in den Startlöchern. Und ja, gleich können wir starten mit den letzten, mit der letzten Ausgabe der Regio-News. Vorher gibt es noch eine kleine Werbung in beinahe eigener Sache. Hört mal.
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4: Ich bin Angie Pirsch. Gedenkstätte für japanischen Nationaldichter in Nerschau eröffnet. Hoffnungsschimmer für Mauritius Brauerei in Zwickau. Neuer Radweg verbindet zwei Plauner Ortsteile. Die Meldungen im Einzelnen. In Nerschau bei Grimma, da wurde eine Gedenkstätte für den japanischen Nationaldichter Mori Ogai eingerichtet. Ein Relief des berühmten Schriftstellers hängt nun am Haus Goldene Sonne an der Nerschauer Hauptstraße. Zur Enthüllung war kürzlich die japanische Botschafterin Mitsuko Shino angereist. Mit der Gedenkstätte erinnert Nerschau an einen besonderen Moment der Stadtgeschichte und die Verbindung zu Japan. Im Sommer 1885, da war der japanische Militärarzt und spätere Nationaldichter Mori Ogai zwischen Machern und Mutschen unterwegs. Beim sogenannten Herbstmanöver wohnte er im Gasthaus Goldene Sonne. Sein Aufenthalt in Sachsen gilt als wichtiges Kapitel der deutsch-japanischen Kulturgeschichte. Zur Eröffnung der Gedenkstätte, da wurden Spenden gesammelt, die der Diakonie zugutekommen sollen. Für die finanziell angeschlagene Mauritius-Brauerei in Zwickau keimt wieder Hoffnung. Nach Angaben der Geschäftsführung kann das Traditionsunternehmen verkauft werden. Dafür haben die Gläubiger grünes Licht gegeben. Für das Gebäude und die Produktionsanlagen sind mindestens 3 Millionen Euro fällig. Ob es schon Kaufangebote gibt, ist noch nicht bekannt. Die Zwickauer Mauritius Brauerei wurde 1859 gegründet und hat schon etliche Wechsel hinter sich. Vor einem halben Jahr, da musste das Unternehmen Insolvenz anmelden, nachdem die Kosten durch die Decke gegangen waren. Seit Beginn des Krieges in der Ukraine, da hätten sich die Energiepreise nahezu verdoppelt. Außerdem seien Verpackung, Transport, Malz und die Leergutabfuhr Abwicklung erheblich teurer geworden. Gleichzeitig werde seit Jahren immer weniger Bier verkauft. Trotz der Insolvenz laufe die Produktion ungebremst weiter. In dem Unternehmen sind rund 50 Mitarbeitende beschäftigt. In Plauen kann auf einem neuen Weg geradelt werden. Er ist rund 800 Meter lang und verbindet die Ortsstelle Jösnitz und Reisig miteinander. In den kommenden Wochen, da werden noch die Lampen entlang des Radwegs in Betrieb genommen. Sie schalten sich per Bewegungsmelder ein und außerdem werden am Radweg und am Plauener Stadtwald insgesamt 4.500 Bäume gepflanzt. Die Stadt greift dabei nach eigenen Angaben auf Bäume zurück, die zum einen mit Hitze und mit Trockenheit gut zurechtkommen und zum anderen den Vögeln und Insekten als Nahrungsquelle und Lebensraum dienen. So sind am Radweg unter anderem Weißdorn, Hunds, Rose und Schlehe geplant. Am Stadtwald kommen hauptsächlich Stieleiche und Hainbuche in die Erde. Sie sollen den bestehenden Wald vor Sturmschäden schützen. Das gesamte Vorhaben kostet mehr als 500.000 Euro und wird komplett über Fördermittel abgewickelt. Soweit die Meldungen.
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0: In der Nacht wird es mehr oder weniger bewölkt. Regen bleibt aber die Ausnahme. Die Tiefstwerte gehen runter bis auf 14 Grad. Und morgen am Freitag, da gibt es so einen Wechsel zwischen Sonne und dichteren Wolken. Tagsüber ist es die meiste Zeit trocken. Aber am Abend gibt es dann schauerartige Regenfälle. Und auch ab und zu mal ein Gewitter kann kommen. Die Höchstwerte morgen zwischen 24 und 27 Grad. Da wird aber der Südwestwind deutlich größer. Und in der zweiten Tageshälfte kann es dann auch stürmen. Am Wochenende dann zeigt sich die Sonne bei lockerer Bewölkung ziemlich häufig. Es bleibt die meiste Zeit trocken. Die Höchstwerte liegen nur noch zwischen 20 und 24 Grad. Geht aber, finde ich, und der Wind lässt auch langsam nach. Und trocken wird es dann auch am Montag, der dann wieder sommerliche Temperaturen bringt.
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0: Viele Grüße auf die Straßen, auf denen es heute ein bisschen stressig zugeht, aber es ist schon besser geworden. Die A4 Richtung Görlitz zwischen Dresden-Wildermann und Hermsdorf, da staut es sich immer noch nach 2 Unfällen. Es sind in Anführungszeichen nur noch 30 Minuten, die ihr länger mitbringen müsst. Die A4 Vorsicht Richtung Frankfurt zwischen Siebenlehne und Berbersdorf, da liegen immer noch Fahrzeugteile auf dem Standstreifen, bitte vorsichtig. Und die A72 in Richtung Leipzig, die ist immer noch zwischen Röther und dem Kreuz Leipzig nach dem Unfall komplett gesperrt. In Freiberg auf der B101 an der Kreuzung Karl-Kegel-Straße sind die Ampeln außer Betrieb, auch da bitte Vorsicht. Und die B186 am Abzweig Markkleeberg, da ist nach dem Unfall die Straße auch in beiden Richtungen gesperrt. Geblitzt wird unter anderem auf der S84 in Weinböhla in der Dresdner Straße aus Richtung Coswig. In Dresden selber stehen sie in der Tschertnitzer Straße stadtauswärts und in Zwickau in der Brauereistraße Richtung Kainsdorf. Falls ihr noch mehr habt, könnt ihr mir gern Tipps geben. Wir haben deine WhatsApp-Nummer, die 0341 35 88 30 95 und eine E-Mail-Adresse studio@secondradio.de. Dahin gerne eure Tipps. Ich bedanke mich und wünsche euch eine entspannte Fahrt.
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0: Und da sind wir schon mittendrin in der letzten halben Stunde. Noch 25 Minuten haben wir Zeit. Hier an diesem Donnerstagnachmittag. Ich bin immer noch der Uwe und freue mich, dass ihr dabei seid.

die Worte, die ein Zauberer beherrschen muss auf jeden Fall. Und gezaubert wurde, glaube ich, auch schon in der Komödie Dresden. Das ist unser Geburtstagskind Nummer 3 heute in dieser Sendung. Also zwei Personen hatten wir ja schon. Jetzt mal ein Ding, also eine Einrichtung. Die Komödie Dresden. Und die feiert ihr 30-jähriges. Seit 3 Jahrzehnten gibt's die also schon. Und das Haus für Unterhaltung und Theater ist mittlerweile zu einem festen Bestandteil der privatwirtschaftlichen Dresdner Kultur geworden. Ist ja klar. Kennt auch mittlerweile jeder, oder? Ihr nicht? Also wird es aber höchste Zeit. Es gibt ein Jubiläum zum 30-Jährigen und da wird ab morgen, ab dem 4. September bis zum 6. September, richtig groß gefeiert mit der Geburtstagsgala aufs Haus. Ja. Seid eingeladen und Kulturbürgermeisterin Anne-Kathrin Klepsch, die hat auch schon mal dem Theater gratuliert im Landeshauptstadt mit den Worten 30 Jahre Komödie Dresden, das sind 30 gelebte Theaterjahre und Kulturgeschichte. Das Haus hat Generationen von Dresdnerinnen und Dresdnern und die Gäste der Stadt zum Lachen gebracht und die Theaterlandschaft bereichert. Ein solches Jubiläum ist deshalb vor allem ein Grund, Danke zu sagen, den Künstlerinnen und den Künstlern, den Mitarbeitenden und dem treuen Publikum, das dieses Theater Jahr für Jahr trägt, sagt Barbara Klepsch. Ja, mit der Gala aufs Haus, da blickt die Komödie jetzt auf diese 3 Jahrzehnte Theatergeschichte zurück und richtet den Blick auf die Menschen und die Geschichten, die das Haus geprägt haben. Das klingt nach einer richtig schönen Show und die Gala, die ist also morgen am Freitag, am Samstag, den 5. September jeweils um 19.30 Uhr und am Sonntag, dem 6. September dann um 18 Uhr zu erleben. Und wenn ihr hinkommen wollt, da würden sich alle freuen und Tickets gibt's auch und zwar unter www.komödie-dresden.de und denkt bitte dran, die Komödie Dresden wird mit C geschrieben, also Komödie mit C und das Ö wird im Internet immer gern mit OE geschrieben, ansonsten erkennt's das Web leider nicht. Also www.komödie-dresden.de, da gibt's die Tickets für die Gala aufs Haus zu 30 Jahren Komödie Dresden. Viel Spaß dabei.

0: Musikalisch ganz aus Dresden, aber aus Meißen zumindest, die Sternkombo Meißen. Und ja, aus ihrer aktuellen LP Nimmt die Welt in die Hand, so hieß der Song. Wir gucken jetzt auf die guten Nachrichten des Tages, auf unsere Good News.
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0: Und wir starten mit den guten Nachrichten in Hamburg. Hamburg will nämlich Menschen besser vor heimlichen Aufnahmen schützen. Ihr wisst, so Spanner und so, die machen manchmal wirklich ganz unsittliche Geschichten. Und Smart Glasses mit einer Aufnahmefunktion, die sollen deshalb jetzt in Hamburg in städtischen Schwimmbädern verboten werden. Auch für Busse und Bahnen ist ein Verbot geplant. Außerdem soll sich Hamburg für bundesweit klare Regeln einsetzen. Und das wäre ja das Mindeste, klare Regeln für so eine Geschichte. Wer macht denn sowas, mal ganz ehrlich? Wir switchen nach Österreich. Da wird nämlich die Gebärdensprache ab diesem Schuljahr als Fremdsprache in den Lehrplan der AHS-Oberstufe aufgenommen. Finde ich klasse. Das Fach steht nämlich Gehörlosen wie auch hörenden Jugendlichen offen, damit auch die mal miteinander ordentlich kommunizieren können. Und ab 2029 soll darin auch die Matura möglich sein. Also Ösis sind manchmal auch richtig fortschrittig, finde ich. Also immer, immer. Ja, und ein neuer ESA-Satellit, der kommt aus dem Weltraum, ganz klar. Und der soll zeigen, wie gut Pflanzen mit Hitze und Trockenheit zurechtkommen. Dafür misst er aus dem All Lichtsignale, die bei der Photosynthese entstehen und macht so Pflanzenstress einfach mal sichtbar. Hochpräzise Technik des Fraunhofer Instituts in Jena, die hilft dabei. Und letzte Meldung, die geht um Totholz, abgestorbene Bäume nämlich. Die sind das sogenannte Totholz und das ist wertvoller Lebensraum für Käfer, für Wildbienen, für Vögel, für Pilze und für viele weitere Arten, die dort Nahrung finden und Schutz und eben auch Brutplätze. Und im Botanischen Garten der Universität Wien, schon wieder Österreich, zahlt sich das Liegen und Stehenlassen der Totenhölzer mittlerweile aus. Dort wurden nämlich zwei seltene und streng geschützte Käferarten entdeckt. Es ist da irre, was man durch Liegenlassen alles so bewirken kann. Ne? Lang lebe das Totholz und das waren so unsere guten Nachrichten vom Freitag, vom Donnerstag, dem 3. September 2026. War wieder eine Menge Gutes dabei.
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0: changes.
1: Tja, Veränderungen, Else de Lange war das hier bei uns bei Second Radio. Und verändern wird sich jetzt auch gleich der Sound der Musik. Denn gleich startet hier um 18 Uhr unser Dark Donnerstag, wie immer, also der schwarze Donnerstag. Und da gibt's wieder Musik aus der Dark Music Szene, also Wave, Post-Punk, Cold Wave und so Geschichten. Und ab 19 Uhr startet die Sendung Dark Releases mit der Angie. Und die Sendung steht ja für Neuveröffentlichungen der Künstler aus der Dark-Szene. Also immer so ziemlich der einzige Sender in der Region, der sowas macht, und ist immer ein bisschen stolz auch drauf. Angie präsentiert also ab 19 Uhr wieder aktuelle Dark-Songs hier aus der Szene. Ich sage für jetzt schon mal Tschüss. Morgen begrüßt euch hier an der Stelle mein lieber Kollege, der morgen auch wieder da ist wie sonst immer, wenn ich nicht da bin. Also wir machen das ja zu zweit. Erik Schiemann ist ab 15 Uhr hier und wird den Second Radio Nachmittag Sachsen Live natürlich in bewährter Form wuppen. Wir hören uns dann erst ein bisschen später wieder, weil ich bin dann mal 14 Tage weg und mache so ein bisschen Urlaub. Freue mich da auch richtig drauf und bin auch sicher, dahinterher dann im Oktober. Da sehen und hören wir uns wieder. Bis dahin spätestens einen schönen Donnerstagabend, euch eine gute Zeit und macht das Beste draus. Tschüss für heute, sagt der Uwe.

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1: Ich bin Dirk Zeitler. Nach den Angriffen auf das Stromnetz in Brandenburg und Nordrhein-Westfalen wird weiter über einen besseren Schutz diskutiert. Hans-Walter Boris vom Bundesverband für den Schutz kritischer Infrastrukturen sprach im rbb-Inforadio von einer neuen Dimension der Bedrohung.
2: Boris bezeichnet die Angriffe als hybride Vorkriegsführung und sagt, eigentlich sei das eine Aufgabe für die Bundespolizei. Die technischen Schutzmöglichkeiten seien vorhanden, könnten die Unternehmen aber das 4- bis 6-fache kosten. NRW-Innenminister Reul fordert unter anderem eine Diskussion über Videoüberwachung und Drohnenabwehr. Dafür müssten zunächst allerdings die gesetzlichen Grundlagen und Fragen zu Zuständigkeit, Qualifikation und Haftung geklärt werden. Das sagte der Brandenburger SPD-Innenpolitiker Stohn. David Riemer, Nachrichtenredaktion.
3: Nach einer Attacke auf eine Baustelle in der Nähe des Münchner Ostbahnhofs und von Gebäuden mehrerer Rüstungsunternehmen spricht Bayerns Innenminister Hermann von Brandanschlägen. 2 Bulgaren wurden festgenommen, nachdem in der Nacht Brandsätze auf eine Baustelle geworfen worden waren. Mindestens einer der Brandsätze hatte ein Feuer ausgelöst, das Polizisten löschten. Nach dem Wiederaufflammen des Iran-Kriegs sind die Spritpreise erneut gestiegen. Superbenzin der Sorte E10 kostete laut ADAC im bundesweiten Tagesdurchschnitt gestern 2,21 Euro pro Liter. Das ist ein neuer Höchststand und übertraf den bisherigen Rekord aus dem März 2022.
4: Die USA hatten vor wenigen Tagen ihre Angriffe auf den Iran wieder aufgenommen. Der wiederum reagiert mit Gegenangriffen und diese neue Eskalation hat die Rohölpreise wieder in die Höhe getrieben. Obendrauf kommt das Niedrigwasser am Rhein. Das sorgt für höhere Transportkosten und auch das macht sich an den Preisen an der Tanksäule bemerkbar. Autofahrer müssen also weiterhin tiefer in die Tasche greifen und Entlastung ist nicht in Sicht. Fiona Reinhardt, Nachrichtenredaktion.
5: Die deutsche Wirtschaft könnte in diesem Jahr laut unerhofft guten Konjunkturprognosen ihre langjährige Krise überwinden. 5 führende Wirtschaftsforschungsinstitute haben ihre Erwartungen für 2026 kräftig erhöht. Das deutsche Bruttoinlandsprodukt könnte demnach annähernd doppelt so schnell wachsen wie bisher erwartet und die seit 2022 nicht mehr erreichte Marke von 1% deutlich überschreiten.
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1: Zum Wetter, die aktuelle Vorhersage des Deutschen Wetterdienstes. Abends vielfach stark bewölkt und gelegentlich Schauer oder schauerartiger Regen, vereinzelt auch Gewitter. Nachts dann zunächst weitgehend trocken, in der zweiten Nachthälfte breitet sich dann allerdings von der Nordsee bis zur Oder neuer Regen aus. Tiefstwerte 19 bis 12 Grad. Morgen im Norden wieder viele Wolken und gebietsweise Regen, am Nachmittag auch vereinzelte Gewitter. Im Südwesten dagegen viel Sonne und Höchstwerte bis 32 Grad, im Norden deutlich kühler.
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0: Dankeschön.
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1: Zum Wetter, die aktuelle Vorhersage des Deutschen Wetterdienstes. Abends vielfach stark bewölkt und gelegentlich Schauer oder schauerartiger Regen, vereinzelt auch Gewitter. Nachts dann zunächst weitgehend trocken, in der zweiten Nachthälfte breitet sich dann allerdings von der Nordsee bis zur Oder neuer Regen aus. Tiefstwerte 19 bis 12 Grad. Morgen im Norden wieder viele Wolken und gebietsweise Regen, am Nachmittag auch vereinzelte Gewitter. Im Südwesten dagegen viel Sonne und Höchstwerte bis 32 Grad, im Norden deutlich kühler.
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1: Ich bin Dirk Zettler. Nach den Angriffen auf das Stromnetz in Brandenburg und Nordrhein-Westfalen wird weiter über einen besseren Schutz diskutiert. Hans-Walter Boris vom Bundesverband für den Schutz kritischer Infrastrukturen sprach im rbb-Inforadio von einer neuen Dimension der Bedrohung.
2: Boris bezeichnet die Angriffe als hybride Vorkriegsführung und sagt, eigentlich sei das eine Aufgabe für die Bundespolizei. Die technischen Schutzmöglichkeiten seien vorhanden, könnten die Unternehmen aber das 4- bis 6-fache kosten. NRW-Innenminister Reul fordert unter anderem eine Diskussion über Videoüberwachung und Drohnenabwehr. Dafür müssten zunächst allerdings die gesetzlichen Grundlagen und Fragen zu Zuständigkeit, Qualifikation und Haftung geklärt werden. Das sagte der Brandenburger SPD-Innenpolitiker Stohn. David Riemer, Nachrichtenredaktion.
1: Der zweimalige Kanu-Olympiasieger Ronald Raue ist neuer Staatsminister für Sport im Bundeskanzleramt. Bundeskanzler Merz ernannte den 44-Jährigen zum Nachfolger der CDU-Politikerin Christiane Schenderlein, deren Wechsel ins Gesundheitsministerium schon vor der Sommerpause verkündet worden war. Als vorrangige Aufgabe Raues sieht Merz die deutsche Bewerbung für die Olympischen Spiele in den Jahren 2036, 2040 oder 2044. Billigbestellungen aus China sollen in der EU bald teurer werden. Ab November soll für kleine Pakete aus dem Onlinehandel eine neue Bearbeitungsgebühr fällig werden. Damit will die EU gegen die riesigen Mengen günstiger Importware vorgehen.
3: Die EU will den Direktversand aus Drittländern, vor allem China, zollfrei und fast unkontrolliert abschaffen. Was im November kommt, die Bearbeitungsgebühr, ist bereits die zweite Stufe des Plans. Schon im Juli fiel die bisherige Zollfreigrenze von 150 Euro. Seither gilt für die kleinen Sendungen ein Pauschalzoll von 3 Euro. Schon dieser Zoll hatte die Einfuhren sinken lassen. So soll es jetzt auch weitergehen, meint die EU. Aus Brüssel, Dieter Ebeling.
1: Nach dem Wiederaufflammen des Irankriegs sind die Spritpreise erneut gestiegen. Superbenzin der Sorte E10 kostete laut ADAC im bundesweiten Tagesdurchschnitt gestern 2,21 Euro pro Liter. Das ist ein neuer Höchststand und übertraf den bisherigen Rekord aus dem März 2022.
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1: Zum Wetter, die aktuelle Vorhersage des Deutschen Wetterdienstes. Abends vielfach stark bewölkt und gelegentlich Schauer oder schauerartiger Regen, vereinzelt auch Gewitter. Nachts dann zunächst weitgehend trocken, in der zweiten Nachthälfte breitet sich dann allerdings von der Nordsee bis zur Oder neuer Regen aus. Tiefstwerte 19 bis 12 Grad. Morgen im Norden wieder viele Wolken und gebietsweise Regen, am Nachmittag auch vereinzelte Gewitter. Im Südwesten dagegen viel Sonne und Höchstwerte bis 32 Grad, im Norden deutlich kühler.
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4: Ja, hallo und hier ist Janti am Donnerstagabend, zum Dark Donnerstagabend natürlich. Eine Stunde bin ich mal unterwegs heute. Ja, jeden Monat am ersten Donnerstag im Monat habe ich mir vorgenommen, euch immer mal wieder Neues aus der oder aus dem Genre der Dark Music vorzustellen. Also neu erscheinen sozusagen. Da kann das auch mal eine Single nur sein oder ein ganzes Album, beziehungsweise das ganze Album habe ich heute, aber nicht alles mit, das würde ich gar nicht schaffen. Aber so kann es auch mal sein, dass ich verschiedene Alben nur anspiele, mal ein, zwei Songs in der nächsten Sendung. Aber für heute, das war so ein bisschen auch der Anlass, dass ich mir gesagt habe, der Dirk Budde, der ja auch immer Dark Releases hier auf Second Radio alle zwei Wochen sogar im vergangener Zeit auch gestartet hatte, der hat leider nicht mehr so viel Zeit. Er kennt ja die Band The Second Side und spielen wir auch ganz viele Songs hier auf unserem Sender. Und da hat er ganz schön was zu tun. Also deswegen gibt es jetzt von mir einmal im Monat Dark Releases und ich gucke dann auf die Neuerscheinung. Ja, und es ist aber schon vor zwei Wochen diese Neuerscheinung, um die es heute geht. Beziehungsweise ich gehe mal ein bisschen zurück erstmal in die Vergangenheit, weil diese Band, das ist die Band Camelot. Das ist ja eine international renommierte US-amerikanische Symphonik-Melodic Power Metal Band. Und die ist schon 91 gegründet worden. Das war mir gar nicht so bewusst. Also ich hatte die Band nämlich erst im Jahr 2005 kennengelernt mit einem ganz legendären Album, wo ich mir gedacht habe, ich stelle euch heute mal trotzdem von 2, 3 älteren Alben, bevor wir auf das neue Album kommen, nochmal vor, meine Lieblingssongs. Also 2005 muss ich erstmal ein bisschen zurückgehen, weil die Band gab's oder gibt's schon seit 1900 und was habe ich gesagt, 91 glaube ich, und da hatten sie sich gegründet, genau, und da gab's dann das richtige Album Eternity. Das kam 1995 und das habe ich dann erst entdeckt, ja, wie gesagt 2005, als ich die Band entdeckt habe, da habe ich dann natürlich gestöbert und geguckt, alle Alben angeschafft, alle ja CDs, und jetzt will ich auch vom neuen Album mir unbedingt eine Vinyl anschaffen, habe ich noch nicht, will ich aber tun, aber hört selbst, es geht wie gesagt um Camelot. Ich werde einiges noch erzählen, auch über die Alben, und aber erstmal steige ich ein mit 1995, und das ist auch wie gesagt ein Lieblingssong dann von diesem Album für mich geworden, What About Me?

Computer Sound, sage ich da auch immer wieder. Es bleibt nicht immer so ruhig, denn es gibt auch progressive Elemente und kraftvollen Metal in dieser Band. Und die Band hat oft einen Besetzungswechsel durchlaufen müssen auch, also im Laufe der Jahrzehnte natürlich. Sie gibt es jetzt 30 Jahre, aber dennoch gilt die Band seit Jahren als feste Größe mit internationaler Besetzung. Also da haben sie sich den im Laufe der Jahre dann wirklich gefestigt. Aber ja, ich möchte so viel über die Band gar nicht heute sagen. Ihr kennt sie vielleicht, weil wer Second Radio um diese Zeit hört, der weiß ja auch, was ihm oder was euch erwartet. Und 14 Studioalben mit dem neuen Album haben sie geschaffen in ihren 30 Jahren. Wie gesagt, das war das erste Album, Eternity, 1995, dann 1997 das zweite, das dritte dann 1998 und das sechste Album. Das habe ich auch erst nach dem siebten Album, wo ich dann dabei war, kennengelernt. Also weil ich dann gesagt habe, oh wow, das ist ja der erste Teil eines groß angelegten Konzeptalbums, basierend auf Goethes Faust, ja, Epica, 2003. Und danach kam dann Black Halo, wo ich die Band gefunden hatte. Das war dann der zweite Teil des Faust-Konzepts. Also es gilt als absoluter Meilenstein der Bandgeschichte. Black Halo. Ja, unglaublich, unglaublich cool. Und ich habe aber erstmal noch ein Epica, also vom Album Epica 2003, auch meinen Lieblingssong rausgeholt für euch. Und der ist auch noch ein bisschen ruhig.

Augen zu, Kopfhörer auf und ja, es ist einfach großartig. Epica, also das 6. Studioalbum von Camelot. 2003 ist es erschienen und es markiert einen der wichtigsten Meilensteine der Bandgeschichte, da es auch ihr erstes echtes Konzeptalbum ist und es ist auch der Auftakt zu einer epischen zweiteiligen Rockoper. Und das habe ich erst erfahren, wie gesagt, 2005, dann musste ich natürlich Epica mir auch anschaffen und es Konzeptalbum, ich greife hier Songs raus, also man muss normalerweise diese Rockoper ja alles nacheinander hören, dann kommen die Folgen und man hat dann auch das Gefühl. Vielleicht mal zur Handlung, denn es ist ja ein Gelehrter, Ariel, Faust sozusagen, auf einer obsessiven Suche nach der absoluten Wahrheit und dem Sinn des Lebens. Und für die Antworten verlässt er seine Heimat und alles, was er liebt. Ja, und dann der Teufel, Mephisto, der eine Wette mit Gott abschließen oder abgeschlossen hat. Und erscheint dann Faust, oder es ist Ariel in dieser Rolle hier, in Momenten der tiefsten Depression und bietet ihm einen Pakt an. Also Allwissenheit, irdische Macht im Tausch gegen Ariels Seele. Ja, und Gretchen ist auch mit dabei, das ist dann hier im Album Helena. Ariels Jugendliebe trifft auf seiner Reise trifft er sie wieder und verlässt sie jedoch erneut, um seine spirituelle Suche fortzusetzen und ahnungslos, dass sie von ihm schwanger ist. Ja, und da endet Epica ja ein bisschen an diesem tragischen Punkt und an den Helena sich aus Kummer im eisigen Fluss ertränkt und Ariel verzweifelt zurückbleibt, während Mephisto im Hintergrund triumphiert, wie das so ist. Ja, und dann kam die musikalische Besonderheit, es kam dann Black Halo. Und Black Halo ist dann die Fortsetzung sozusagen, der zweite Teil. Und ja, da habe ich jetzt auch zwei Songs rausgesucht aus diesem Faust-Konzept. Das gilt übrigens, diese Songs auch, dieses Album, das Black Halo Album, das gilt als absoluter Meilenstein der Bandgeschichte. Hat geprägt alles so um sie herum und ja, dann, wer es noch nie gehört hat, jetzt kommt der Marsch des Mephisto. Ich habe zwei Songs rausgesucht.

Da muss ich mich auch immer erst wieder suchen, wo ich bin. Ich beame mich da auch irgendwo in diese Welt. Das ist der Wahnsinn. Und unter Fans und Kritikern, da gilt dieses Album wirklich als absolutes Meisterwerk der Band. Und als direkter Nachfolger von Epica schließt es die zweiteilige Rockoper nach Goethes Faust. Das Ende, das ist ein bisschen geändert. Im Gegensatz zu Goethes literarischer Vorlage, da ist der Faust am Ende durch göttliche Gnade, da gibt es nämlich das ewig Weibliche, gerettet wird. Also schlägt Camelots Version einen düsteren, philosophischeren Weg ein und Ariel erkennt, dass weder blinder Glaube noch der Pakt mit dem Bösen die ultimative Wahrheit bringen. Und der Titel Black Halo, der schwarze Heiligenschein, der symbolisiert, dass selbst in der größten Erleuchtung oder Helligkeit ein Schatten von Egoismus und Sünde liegt. Tja, das ist die Erkenntnis. Großartig. Ja, diese ganze Rockoper, die würde ich am liebsten auch mal hier auf Second Tree Tour präsentieren. Ihr könnt ja mir schreiben, ob euch das mal interessiert, ob ihr euch da wirklich mal eine Stunde Zeit nehmt und diese markerschütternde Oper, sage ich einfach mal so, auch mit dem Black Metal Sänger. Das ist Dimmu Borgir, diese Wahnsinnsstimme, die ihr gerade auch bei dem Marsch von Mephisto gehört habt. So, aber jetzt, ja, aktuell. Das 14. Studioalbum ist da und es trägt den Titel Dark Asylum und erschien am 28. August und es markiert auch eine Rückkehr zu einem tiefgreifenden theatralischen Konzeptalbum und das musikalisch wie inhaltlich bisschen neue Maßstäbe für die Band setzt und man entführt euch auch und mich, die Hörer, in so ein düsteres neo-viktorianisches Szenario rund ja um das fiktive Raven Hill. Asylum. Also, der Schauplatz, das Gebäude war einst eine prachtvolle Kathedrale, die im Laufe der Zeit zu einer unheimlichen Anstalt umfunktioniert wurde. Und hier verschwimmen die Grenzen zwischen Wissenschaft, tiefen religiösen Glauben und puren Wahnsinn. Ja, zur Story selbst, da erzähle ich gleich noch was. Gibt natürlich so einen Einspieler, einen Opener, wie man so schön sagt, vom auf dem Album. Und ich habe mal, ja, 1, 2, 3, 4, 5, wenn ich es schaffe, Songs vom Album rausgesucht, die mir persönlich am besten gefallen. Aber es ist wieder, wie gesagt, ein Konzeptalbum, was man sich eigentlich hintereinander weg anhören sollte.

Gänsehaut. Also unglaubliche Emotionen werden da auch in mir. Also das ist wirklich echt tief, wie diese Musik einen, ja, einnimmt. Und in der Story noch vielleicht ganz kurz. Ja, es ist so eine psychologische Reise durch gespaltene Identitäten, maskierte Persönlichkeiten und verblasste Erinnerungen, sowie auch so ein innerer Kampf zwischen Furcht, Hoffnung, Zerstörung, aber letztendlicher Erlösung. Und musikalisch schlägt dieses Dark Asylum, dieses Album, eine Brücke zwischen der modernen, ja, bombastischen Ausrichtung der jüngeren Alben und der düster-gotischen Elemente. Also frühere Meilensteine, wie zum Beispiel Ghost Opera. Und ergänzt wird dies durch cineastische Klanglandschaften. Habt ihr vielleicht auch gerade mitgemerkt. Vereinzelt so eingewobene folkloristische Nuancen. Großartig produziert. Und ja, das wurde vom langjährigen Wegbegleiter der Band, Sascha Pace. Und er hat zusätzlich auch noch die Gitarre beigesteuert, während der Mix und das Mastering dann auch Jakob Hansen übernommen hatte. Ja, und prominente Gastmusiker sind auch mit dabei. Also wie in den besten Zeiten der Bands, da versammelt das Album eine Reihe hochkarätiger Gäste aus der internationalen Metal-Szene. Also habt noch viel, viel Spaß bei diesen nächsten Songs. Die sind alle vom Album und ich dachte, ich muss jetzt nicht so viel dazu sagen. Das ist das neue Album. Wenn ihr Lust habt, ja, dann kauft es euch. Ansonsten könnt ihr es auch hier mit auf Second Radio hören. Ab und an einzelne Songs. Aber ich habe mir vorgenommen, ich würde gerne diese, ja, einfach Rockoper, sind ja eigentlich, jetzt nun sind es drei Alben sozusagen, die es wert sind, dann auch mal insgesamt so als Konzeptalbum nochmal vorzustellen. Mal schauen. Also ich wünsche euch jedenfalls ganz viel Spaß noch bei den nächsten vier Songs und wünsche euch noch einen ganz, ganz tollen Dark Donnerstagabend.

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1: Ich bin Dirk Zeitler. Nach den Angriffen auf das Stromnetz in Brandenburg und Nordrhein-Westfalen wird weiter über einen besseren Schutz diskutiert. Hans-Walter Boris vom Bundesverband für den Schutz kritischer Infrastrukturen sprach im rbb-Inforadio von einer neuen Dimension der Bedrohung.
2: Boris bezeichnet die Angriffe als hybride Vorkriegsführung und sagt, eigentlich sei das eine Aufgabe für die Bundespolizei. Die technischen Schutzmöglichkeiten seien vorhanden, könnten die Unternehmen aber das 4- bis 6-fache kosten. NRW-Innenminister Reul fordert unter anderem eine Diskussion über Videoüberwachung und Drohnenabwehr. Dafür müssten zunächst allerdings die gesetzlichen Grundlagen und Fragen zu Zuständigkeit, Qualifikation und Haftung geklärt werden. Das sagte der Brandenburger SPD-Innenpolitiker Stohn. David Riemer, Nachrichtenredaktion.
1: Nach einer Attacke auf eine Baustelle in der Nähe des Münchner Ostbahnhofs und von Gebäuden mehrerer Rüstungsunternehmen spricht Bayerns Innenminister Hermann von Brandanschlägen. 2 Bulgaren wurden festgenommen, nachdem in der Nacht Brandsätze auf eine Baustelle geworfen worden waren. Mindestens einer der Brandsätze hatte ein Feuer ausgelöst, das Polizisten löschten. Nach dem Wiederaufflammen des Iran-Kriegs sind die Spritpreise erneut gestiegen. Superbenzin der Sorte E10 kostete laut ADAC im bundesweiten Tagesdurchschnitt gestern 2,21 Euro pro Liter. Das ist ein neuer Höchststand und übertraf den bisherigen Rekord aus dem März 2022.
3: Die USA hatten vor wenigen Tagen ihre Angriffe auf den Iran wieder aufgenommen. Der wiederum reagiert mit Gegenangriffen und diese neue Eskalation hat die Rohölpreise wieder in die Höhe getrieben. Obendrauf kommt das Niedrigwasser am Rhein. Das sorgt für höhere Transportkosten und auch das macht sich an den Preisen an der Tanksäule bemerkbar. Autofahrer müssen also weiterhin tiefer in die Tasche greifen und Entlastung ist nicht in Sicht. Fiona Reinhardt, Nachrichtenredaktion.
1: Die deutsche Wirtschaft könnte in diesem Jahr laut unerhofft guten Konjunkturprognosen ihre langjährige Krise überwinden. 5 führende Wirtschaftsforschungsinstitute haben ihre Erwartungen für 2026 kräftig erhöht. Das deutsche Bruttoinlandsprodukt könnte demnach annähernd doppelt so schnell wachsen wie bisher erwartet und die seit 2022 nicht mehr erreichte Marke von 1% deutlich überschreiten.
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1: Zum Wetter die aktuelle Vorhersage des Deutschen Wetterdienstes. Abends vielfach stark bewölkt und gelegentlich Schauer oder schauerartiger Regen, vereinzelt auch Gewitter. Nachts dann zunächst weitgehend trocken, in der zweiten Nachthälfte breitet sich dann allerdings von der Nordsee bis zur Oder neuer Regen aus. Tiefstwerte 19 bis 12 Grad. Morgen im Norden wieder viele Wolken und gebietsweise Regen, am Nachmittag auch vereinzelte Gewitter. Im Südwesten dagegen viel Sonne und Höchstwerte bis 32 Grad, im Norden deutlich kühler.
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1: Zum Wetter, die aktuelle Vorhersage des Deutschen Wetterdienstes. Abends vielfach stark bewölkt und gelegentlich Schauer oder schauerartiger Regen, vereinzelt auch Gewitter. Nachts dann zunächst weitgehend trocken, in der zweiten Nachthälfte breitet sich dann allerdings von der Nordsee bis zur Oder neuer Regen aus. Tiefstwerte 19 bis 12 Grad. Morgen im Norden wieder viele Wolken und gebietsweise Regen, am Nachmittag auch vereinzelte Gewitter. Im Südwesten dagegen viel Sonne und Höchstwerte bis 32 Grad, im Norden deutlich kühler.
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1: Ich bin Dirk Zeitler. Nach der Sabotage am Stromnetz in Südbrandenburg prüft die Brandenburger Polizei ein Bekennerschreiben. Nach den Angriffen auf das Stromnetz in Brandenburg und Nordrhein-Westfalen wird weiter über einen besseren Schutz diskutiert. Hans-Walter Bruch ist vom Bundesverband für den Schutz kritischer Infrastruktur und spricht von einer neuen Dimension der Bedrohung.
2: Boris bezeichnet die Angriffe als hybride Vorkriegsführung und sagt, eigentlich sei das eine Aufgabe für die Bundespolizei. Die technischen Schutzmöglichkeiten seien vorhanden, könnten die Unternehmen aber das 4- bis 6-fache kosten. NRW-Innenminister Reul fordert unter anderem eine Diskussion über Videoüberwachung und Drohnenabwehr. Dafür müssten zunächst allerdings die gesetzlichen Grundlagen und Fragen zu Zuständigkeit, Qualifikation und Haftung geklärt werden. Das sagte der Brandenburger SPD-Innenpolitiker Stohn. Nachrichtenredaktion.
1: Die Polizei hat am Hauptstadtflughafen BER das Terminal 1 geräumt. Die Fluggäste wurden aufgefordert, das Gebäude zu verlassen. Laut Bundespolizei habe eine Frau beim Service Point gesagt, sie habe einen gefährlichen Stoff dabei. Bei der unbestimmten Substanz konnte eine Gefahr nicht ausgeschlossen werden, sagte ein Sprecher. Deswegen wurde der Gefahrgutalarm ausgelöst. Die deutsche Wirtschaft könnte in diesem Jahr laut unverhofft guten Konjunkturprognosen ihre langjährige Krise überwinden. 5 führende Wirtschaftsforschungsinstitute haben ihre Erwartungen für 2026 kräftig erhöht.
3: Trotz all der Hiobsbotschaften der vergangenen Jahre sind die deutschen Unternehmen offenbar widerstandsfähig. Das liege unter anderem am schuldenfinanzierten Investitionspaket der Bundesregierung, so die Experten des IFO-Instituts. Aber auch eine gestiegene Nachfrage aus dem Ausland trage zu den positiven Entwicklungen bei. Auch das Deutsche Institut für Wirtschaftsforschung zeigt sich optimistisch und hat seine Prognose für die deutsche Wirtschaft jetzt mehr als verdoppelt. Fiona Reinhardt, Nachrichtenredaktion.
1: Bei seinem zweiten Wahlkampfbesuch in Sachsen-Anhalt hat Bundeskanzler Merz erneut vor Folgen einer möglichen AfD-Landesregierung gewarnt. Wer möchte, dass Sachsen-Anhalt ein interessanter, auch europäisch interessanter Standort bleibt, der darf am Sonntag nicht die AfD wählen, sagte er in Leuna bei einem gemeinsamen Besuch einer Raffinerie mit Ministerpräsident Schulze. Einen direkten Kontakt zu Wählern gab es wie beim ersten Wahlkampfauftritt des CDU-Chefs in Quedlinburg nicht.
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1: Zum Wetter, die aktuelle Vorhersage des Deutschen Wetterdienstes. Abends vielfach stark bewölkt und gelegentlich Schauer oder schauerartiger Regen, vereinzelt auch Gewitter. Nachts dann zunächst weitgehend trocken, in der zweiten Nachthälfte breitet sich dann allerdings von der Nordsee bis zur Oder neuer Regen aus. Tiefstwerte 19 bis 12 Grad. Morgen im Norden wieder viele Wolken und gebietsweise Regen, am Nachmittag auch vereinzelte Gewitter. Im Südwesten dagegen viel Sonne und Höchstwerte bis 32 Grad, im Norden deutlich kühler.
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München und Berlin. War sehr cool mit euch. Hat mir gefallen. Ich hoffe, euch auch.

0: Dankeschön.
1: Geile Sache.
0: Schön war's. So. Wir waren Blutengel auf akustisch, inakustisch, wie auch immer. Ich stell mich mal hinter den Stuhl. Ja, war sehr schön gewesen. Leute, was soll ich sagen? Dankeschön, lieber Tom. Vielen Dank für die schöne Gitarrenarbeit. Dankeschön, Christian, für das schöne Schlagzeug. Lukas, Piano, großartig. Uli, phänomenal. Ja. Dankeschön, lieber Chris. Ja, es war okay, glaube ich. Alles klar, macht's gut. Wir ziehen uns jetzt so ein bisschen um und machen uns fein oder schick oder und kommen dann gleich nochmal raus, ja? Alles klar, macht's gut, bis gleich, ciao.

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1: Zum Wetter, die aktuelle Vorhersage des Deutschen Wetterdienstes. Abends vielfach stark bewölkt und gelegentlich Schauer oder schauerartiger Regen, vereinzelt auch Gewitter. Nachts dann zunächst weitgehend trocken, in der zweiten Nachthälfte breitet sich dann allerdings von der Nordsee bis zur Oder neuer Regen aus. Tiefstwerte 19 bis 12 Grad. Morgen im Norden wieder viele Wolken und gebietsweise Regen, am Nachmittag auch vereinzelte Gewitter. Im Südwesten dagegen viel Sonne und Höchstwerte bis 32 Grad, im Norden deutlich kühler.
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1: Ich bin Ursula Winkler. Nach den Angriffen auf die Stromanlagen in Brandenburg und Nordrhein-Westfalen wird über einen besseren Schutz kritischer Infrastruktur diskutiert. Im Gespräch sind unter anderem Überwachungskameras und Drohnenabwehr.
2: Unionsfraktionsvize Krings sieht auch die Betreiber in der Verantwortung. Nötig seien etwa gesicherte Zäune, Alarmanlagen, zuverlässige IT, Stromgeneratoren und Vorräte. NRW-Innenminister Reul fordert zusätzliche Möglichkeiten für die Betreiber kritischer Infrastruktur. Bislang sei es ihnen nicht erlaubt, ihre Anlagen etwa zur Stromversorgung mit Videokameras zu überwachen. Eine Überwachung sei aber zwingend erforderlich. Und beim Datenschutz sei Deutschland sehr sensibel. Jetzt zeige sich, was das bedeute, so Reul. David Riemer, Berlin.
1: Der VW-Aufsichtsrat hat sich überraschend auf ein Sparpaket geeinigt. Der Autobauer will in den kommenden Jahren weitere 50.000 Stellen streichen. Diese Anpassung der weltweiten Personalkapazitäten sei notwendig, um die Ziele des Transformationsprogramms zu erreichen, teilte der Konzern mit. 4 Werke stehen auf der Kippe. Dabei geht es um die Standorte Emden, Zwickau, Hannover und Neckarsulm. Billigbestellungen aus China sollen in der EU bald teurer werden. Ab November soll für kleine Pakete aus dem Onlinehandel eine neue Bearbeitungsgebühr fällig werden. Damit will die EU gegen die riesigen Mengen günstiger Importware vorgehen.
3: Die EU will den Direktversand aus Drittländern, vor allem China, zollfrei und fast unkontrolliert abschaffen. Was im November kommt, die Bearbeitungsgebühr, ist bereits die zweite Stufe des Plans. Schon im Juli fiel die bisherige Zollfreigrenze von 150 Euro. Seither gilt für die kleinen Sendungen ein Pauschalzoll von 3 Euro. Schon dieser Zoll hatte die Einfuhren sinken lassen. So soll es jetzt auch weitergehen, meint die EU. 6 Milliarden kleine Pakete kamen letztes Jahr noch in die EU, fast alle aus China. Dieter Ebeling, Brüssel.
1: Netflix erhöht nach mehr als 2 Jahren wieder die Preise in Deutschland. Das teuerste Premium-Abo mit 4K-Bildqualität und 3D-Sound kostet nun pro Monat 21,99 Euro statt wie zuvor 19,99 Euro. Beim Standard-Abo mit Full-HD-Bild und weniger gleichzeitig nutzbaren Geräten steigt der Preis von 13,99 auf 15,99. Das Abo mit Werbung verteuert sich von 4,99 Euro auf 6,99 Euro.
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1: Zum Wetter die aktuelle Vorhersage des Deutschen Wetterdienstes. Vor allem in Südostbayern und von der Nordsee bis zur Oder kann es noch nass werden. Ansonsten bleibt es meist trocken. Die Temperaturen sinken auf 19 bis 11 Grad. Tagsüber kann es vor allem im Norden noch regnen. Später breiten sich die Schauer auch bis zur Mitte aus, teils mit Gewittern bei 18 bis 26 Grad. Im Süden bleibt es meist niederschlagsfrei. Am Samstag dann lockert es auf und es regnet nur noch selten bei Werten bis 28 Grad.
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